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1: Ja, so gut, so kommen wir gut in diesen Sonntagmorgen hinein, wenn Musik Erinnerungen weckt. Hier aus dem Dresdner Funkhaus mit Heiko Rasch im Studio. Ich grüße Sie.

0: echter Klassiker, oder? Von Cat Stevens, Father and Son. Wurde auch oft gecovert, unter anderem auch von der irischen Boygroup Boyzone Mitte der 90er Jahre, also 25 Jahre nach dem Original, und erreichte dann sogar auch die Spitze der Singlecharts. Ja, vorhin gerade gehört, Susi Quattro haben wir gespielt hier in der ARD-Hitnacht, und da hat uns Gernot geschrieben, hört uns über HR1, also willkommen auch hier in der ARD-Hitnacht, und er war doch gestern Abend, also vor 5 Stunden, beim Konzert von Susi Quattro in Großheubach. Er schreibt hier, die Stimme nicht mehr ganz so kräftig wie früher, aber wir erlebten sie auch nur von draußen. Das genügte, lagen uns doch die vielen Originale auch im Ohr. Naja, wir werden ja alle meistens doch älter. Ja, eine der großen Gerechtigkeiten, die es gibt auf dieser Welt. Danke für die Zeilen. Gernot aus dem Odenwald.
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Enigma hier in der ARD-Hitnacht. Mit diesem Musikprojekt hat der Michael Cretu eine weitere seiner Studioideen umsetzen können. Und auch das war recht erfolgreich. Das Debütalbum schoss ja förmlich durch die Decke. Und das international auch. Das Album wurde Nummer 1 in 41 Ländern. Wahnsinn, oder? Und hier habe ich Mark Forster.

0: 2:32 Uhr, hier der aktuelle Verkehrsservice in der ARD-Hitnacht. Die A1 Bremen-Osnabrück ist in Höhe Osnabrück-Nord wegen Brückenbauarbeiten noch bis heute Abend etwa 23 Uhr in beiden Richtungen gesperrt. Nutzen Sie bitte die eingerichteten Umleitungen. Die A3 Frankfurt Richtung Würzburg ist zwischen Frankfurt am Main Süd und Offenbach wegen Bergungsarbeiten vorübergehend gesperrt. Die A4 Köln Richtung Aachen ist zwischen Frechen Nord und Kreuz Kerpen und in der Gegenrichtung zwischen Kreuz Kerpen und Köln-Eiffeltor bis morgen gesperrt. Die A30 Bad Oeynhausen-Osnabrück ist zwischen Melle Ost und West wegen Brückenbauarbeiten bis morgen auch in beiden Richtungen gesperrt. Und die A37 Hannover-Messe Richtung Burgdorf ist zwischen Kreuz Buchholz und Kreuz Hannover-Kirchhorst wegen einer Nachtbaustelle noch bis ca. 5 Uhr gesperrt. Allen unterwegs eine gute und hoffentlich auch entspannte Fahrt.
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Cliff Richard. Sir Cliff Richard. So viel Zeit muss sein. Mit den höchsten Auszeichnungen dekoriert. Es ist ja auch eine ganz außergewöhnliche Musikgeschichte. Wurde er doch der erste Popstar überhaupt, damals Mitte der 90er Jahre schon, der von der Königin Elisabeth II. Zum Ritter geschlagen wurde. 1958 hat er seine erste Single auf den Markt gebracht. Ein Jahr später kam dann die erste Nummer 1 und das hat er in 5 Jahrzehnten hintereinander immer wieder geschafft. Auch in Deutschland. In deutscher Sprache hat er ja auch über 50 Aufnahmen veröffentlicht, obwohl er kein Deutsch spricht. Und er hat es insgesamt bis heute auf 105 Studioalben gebracht. Und seine Konzerte gibt er ja immer noch. Jetzt bei uns Harry Nilsson. Er hat Anfang der 70er Jahre den Song Without You gehört von der britischen Band Badfinger. Und er hat damals gedacht, es wären die Beatles gewesen. Und er wollte unbedingt diesen Song selbst aufnehmen. Das hat er dann auch getan und es wurde sein erfolgreichster Hit in seiner Karriere.

Hasens Project. Ein Hit jagt den nächsten hier in der ARD-Hitnacht. Und so ist diese Stunde auch wieder rasend schnell vergangen. Bis zu den Nachrichten noch OMD, Orchestral Maneuvers in the Dark. Schon in den 70er Jahren gegründet, Mitte der 90er war dann erstmal die Luft raus, um dann 2006, vor 20 Jahren, wieder durchzustarten. Da gab OMD auch eine ausgiebige Europa-Tournee, auch mit etlichen Konzerten in Deutschland. Und sie bringen ja im August erneut Sommerlaune auf deutsche Bühnen. Auch da sind wieder einige Deutschlandkonzerte geplant. Und vor OMD hier noch Dusty Springfield.

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1: Um 3 Uhr mit Gabriela Kühne. Bei der Fußball-Weltmeisterschaft steht England im Halbfinale. Die Engländer gewannen ihr Viertelfinale gegen Norwegen mit 2:1 nach Verlängerung. Aus dem ARD-WM-Team Michael Küster.
2: Jude Bellingham ist der Matchwinner gewesen für die Engländer, die sich eigentlich in der gesamten ersten Halbzeit ziemlich schwer getan haben. Eigentlich fast logisch, die Führung für Norwegen durch Kjelderup in der 36. Minute. Wie aus dem Nichts hat England aber kurz vor der Pause ausgleichen können, eben durch Bellingham. Ja, und danach sind die Engländer immer besser geworden. Trotzdem ging es mit diesem 1:1 in die Verlängerung. Und da ist das am Ende auch entscheidende Tor ziemlich früh gefallen. Wieder war es Bellingham, der nach einem Torwartfehler per Abstauber das 2:1 erzielt hat.
1: Der Gegner für die Engländer wird heute früh bestimmt. Gerade eben hat das Viertelfinale zwischen Argentinien und der Schweiz begonnen. Das US-Militär greift wieder iranische Stellungen an. Laut US-Zentralkommando hat Präsident Trump dies angewiesen. Die neuen Angriffe sind demnach eine Reaktion, nachdem der Iran ein Containerschiff in der Straße von Hormus beschossen hat. An Bord soll ein Feuer ausgebrochen sein, ein Besatzungsmitglied wird vermisst. Schon vor Beginn der neuen US-Angriffe haben die iranischen Revolutionsgarden bekannt gegeben, dass die Straße von Hormus bis auf Weiteres geschlossen wird. Volkswagen-Chef Blume hat sich kritisch über Werksschließungen geäußert. Blume sagte der Bild am Sonntag, es gebe intelligentere Lösungen, als Werke dicht zu machen. Er deutete an, dass weitere Einsparungen an Standorten der bessere Weg sein könnten. Zuletzt war darüber spekuliert worden, dass der VW-Vorstand Werke in Hannover, Zwickau, Emden und Neckarsulm schließen könnte. Nach Medienberichten gab es aber Gegenwind im Aufsichtsrat, in dem auch das Land Niedersachsen sitzt. Hinter dem Ausfall der wichtigen Bahnstrecke Düsseldorf-Köln steckt vermutlich ein Brandanschlag. Auf einer linken Internetplattform hat sich die Gruppe Kommando Angry Birds dazu bekannt. Aus der Nachrichtenredaktion Viktor Kupka.
3: Die Staatsanwaltschaft und die Polizei Köln teilten mit, dass die Ermittler davon ausgehen, dass der Brand in einem Kabelschacht vorsätzlich gelegt wurde. Der Innenminister von Nordrhein-Westfalen, Reul, erklärte, dass solche Taten kein Protest, sondern Sabotage seien. Diese Menschen wollten Chaos und Politik durch Gewalt ersetzen. In dem Bekennerschreiben hatte die Gruppe als Motiv für den Anschlag ein Massensterben durch die technologische Eskalation genannt, das aufgehalten werden müsse. Inzwischen ist die Strecke wieder freigegeben. Die Polizei sucht nun Zeugen.
1: Das waren die Nachrichten. Das Wetter in Deutschland. Tagsüber sonnig und kaum Wolken, 27 bis 33 Grad an der Nordsee kühler. Am Montag viel Sonne, ganz im Norden sind kurze Schauer möglich, 27 bis 35 Grad. Und am Dienstag Sonne und ein paar Wolken, aber fast überall trocken, wieder 27 bis 35 Grad. Es ist 3:03 Uhr.
4: Und hier der Verkehrsservice in der ARD-Hitnacht. Die A1 Bremen-Osnabrück ist in Höhe Osnabrück-Nord wegen Brückenbauarbeiten noch bis heute Abend 23 Uhr in beiden Richtungen gesperrt. Nutzen Sie hier bitte die eingerichteten Umleitungen. Die A3 Frankfurt Richtung Würzburg ist zwischen Frankfurt am Main Süd und Offenbach wegen Bergungsarbeiten vorübergehend gesperrt. Die A4 Köln Richtung Aachen ist zwischen Frechen Nord und Kreuzkerpen und auch in der Gegenrichtung zwischen Kreuzkerpen und Köln-Eiffeltor bis morgen gesperrt. Die A30 Bad Oeynhausen-Osnabrück ist zwischen Melle-Ost und West wegen Brückenbauarbeiten bis morgen in beiden Richtungen gesperrt. Und die A37 Hannover-Messe Richtung Burgdorf ist zwischen Kreuz Buchholz und Kreuz Hannover-Kirchhorst

es uns gut geht. Verwöhnen wollen wir Sie auch mit den großen Hits, die uns mitunter auch schon jahrzehntelang begleiten. Hier aus dem Landesfunkhaus in Sachsen mit Heiko Rasch im Dresdner Studio. Schönen guten Morgen.

Life is a flower, ja. Das Leben genießen, auch in den Nachtstunden mit der ARD-Hitnacht. Ace of Base gerade gehört, auch so ein erfolgreicher Schweden-Musikexport. Seit den 90er Jahren begeistern sie ihre Fans. Allerdings liegt ihre Karriere auch schon seit 10 Jahren auf Eis. Die Band sagte auch, dass es kein Zurück auf die Bühne gibt. Aber wir legen ihre Platten natürlich auch weiter gern auf. Auch den erfolgreichsten Song von Neil Young, ein Meilenstein seiner Karriere, der Anfang 1972 schon entstand und ihn auch eine ganze Karriere lang begleitet. Neil Young, Hearts of Gold.

0: Was sie auch anpackten, es wurde zu Gold. Aber... Und derzeit begegnen sich ja Argentinien und die Schweiz bei der Fußball-WM. In der 10. Minute gelang Argentinien ein Treffer und führt damit 1:0. Ich persönlich drücke ja der Schweiz die Daumen, gerade weil sie gegen Argentinien noch nie gewonnen haben und uns in dieser WM doch bisher sehr überrascht haben. Schauen wir mal, wie es ausgeht. 21 Minuten sind gespielt. 1:0 für Argentinien.
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0: Kurz nach halb vier.
1: Schönen guten Morgen. Hier der aktuelle Verkehrsservice in der ARD-Hitnacht. Die A1 Bremen-Osnabrück ist in Höhe Osnabrück-Nord wegen Brückenbauarbeiten noch bis heute Abend 23 Uhr in beiden Richtungen gesperrt. Nutzen Sie bitte die eingerichteten Umleitungen. Die A3 Frankfurt Richtung Würzburg ist zwischen Frankfurt am Main Süd und Offenbach wegen Bergungsarbeiten vorübergehend gesperrt. Die A4 Köln Richtung Aachen ist zwischen Frechen Nord und Kreuzkerpen und auch in der Gegenrichtung zwischen Kreuzkerpen und Köln-Eiffeltour bis morgen noch gesperrt. Die A30 Bad Oeynhausen-Osnabrück ist zwischen Melle Ost und West wegen Brückenbauarbeiten bis morgen in beiden Richtungen gesperrt. Und die A37 Hannover-Messe Richtung Burgdorf ist zwischen Kreuz Buchholz und Kreuz Hannover-Kirchhorst wegen einer Nachtbaustelle noch bis ca. 5 Uhr gesperrt. Allen unterwegs eine gute und hoffentlich auch entspannte Fahrt. Jetzt mit Gianna Nannini.
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0: Ein guter Hit bleibt eben auch über Jahrzehnte hinweg ein guter Hit. Die Boss Hoss sind der beste Beweis dafür. Über 40 Jahre nach der Entstehung des Songs von Dolly Parton gelang ihnen auch wieder ein Charterfolg. Der Song, der wurde ja mehrfach gecovert. Und jetzt bei uns in der ARD-Hitnacht David McSpencer. Auch schon 24 Jahre nicht mehr unter uns, aber sein größter Hit macht ihn irgendwie unvergessen. Sein größter Hit, Days of Purdy Spencer, von seinem zweiten Album. 1967 ist es erschienen. Damals fand der Song gar nicht so große Beachtung, aber 25 Jahre später gelang dann Mark Almond mit der Coverversion die britischen Top 10. Tja, hier aber das Original, David McWilliams.
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0: Bringt uns auch immer so schöne Erinnerungen. Chris Rier, gerade gehört hier in der ARD-Hitnacht. Ja, der Sommer, der hat uns fest im Griff. Derzeit wieder 16 bis 20 Grad derzeit in der Nacht. Also Zeit und eine gute Gelegenheit, um alles durchzulüften. Denn es wird ja wieder heiß jetzt am Sonntag. Bis zu 34 Grad. Die höchsten Temperaturen werden in Freiburg erwartet. Der ganze Westen über 30 Grad. Im Norden Rostock, Hamburg 26, 27 Grad. Sehr angenehm. Also der Sommer, da kommen ja alle Sonnenhungrigen derzeit so richtig auf ihre Kosten. Und dieses Hoch soll ja auch noch eine Weile bleiben.
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1: Um 4 Uhr mit Gabriela Kühne. Bei der Fußball-Weltmeisterschaft steht England im Halbfinale. Die Engländer gewannen ihr Viertelfinale gegen Norwegen mit 2:1 nach Verlängerung. Aus dem ARD-WM-Team Michael Küster.
2: Jude Bellingham ist der Matchwinner gewesen für die Engländer, die sich eigentlich in der gesamten ersten Halbzeit ziemlich schwer getan haben. Eigentlich fast logisch, die Führung für Norwegen durch Kjelderup in der 36. Minute. Wie aus dem Nichts hat England aber kurz vor der Pause ausgleichen können, eben durch Bellingham. Ja, und danach sind die Engländer immer besser geworden. Trotzdem ging es mit diesem 1:1 in die Verlängerung. Und da ist das am Ende auch entscheidende Tor ziemlich früh gefallen. Wieder war es Bellingham, der nach einem Torwartfehler per Abstauber das 2:1 erzielt hat.
1: Und der Gegner für England wird gerade bestimmt im Viertelfinale zwischen Argentinien und der Schweiz. Zur Halbzeit steht es 1:0 für Argentinien. Die Lage zwischen den USA und dem Iran hat sich noch einmal zugespitzt. Iran hat die wichtige Schifffahrtsstraße von Hormus für geschlossen erklärt. Die USA griffen erneut iranische Ziele an. Aus der Nachrichtenredaktion Johanna Schultheis.
3: Offenbar kam es zu der erneuten Eskalation in der Straße von Hormus, nachdem Iran ein Schiff mit Schüssen gestoppt hat. Die iranischen Revolutionsgarden hätten ein unter der Flagge Zyperns fahrendes Containerschiff in der Meerenge angegriffen, erklärte das US-Militär. An Bord sei daraufhin ein Feuer ausgebrochen, ein ziviles Besatzungsmitglied werde vermisst. Kurz nach dem Vorfall wurde dann die Schließung der Straße von Hormus gemeldet. In Staatsmedien hieß es, dies gelte bis auf Weiteres und, Zitat, bis zum Ende der amerikanischen Interventionen in der Region.
1: Volkswagen-Chef Blume hat sich kritisch über Werksschließungen geäußert. Blume sagte der Bild am Sonntag, es gebe intelligentere Lösungen, als Werke dicht zu machen. Er deutete an, dass weitere Einsparungen an Standorten der bessere Weg sein könnten. Zuletzt war darüber spekuliert worden, dass der VW-Vorstand Werke in Hannover, Zwickau, Emden und Neckarsulm schließen könnte. Nach Medienberichten gab es aber Gegenwind im Aufsichtsrat, in dem auch das Land Niedersachsen sitzt. Auch in Deutschland nimmt die Waldbrandgefahr zu. Der Deutsche Wetterdienst erwartet heute in mehreren Regionen die höchste Warnstufe. Betroffen sind vor allem größere Gebiete in Brandenburg und Baden-Württemberg. Auch in anderen Teilen Deutschlands steigt die Gefahr. So erwarten Fachleute in vielen Regionen in Niedersachsen und Nordrhein-Westfalen die zweithöchste Gefahrenstufe. Das waren die Nachrichten. Das Wetter in Deutschland. Tagsüber sonnig und kaum Wolken, 27 bis 33 Grad, an der Nordsee kühler. Am Montag viel Sonne, ganz im Norden sind kurze Schauer möglich, 27 bis 35 Grad. Und am Dienstag Sonne und ein paar Wolken, aber fast überall trocken, 27 bis 35 Grad. Es ist 4:03 Uhr.
4: Und hier der Verkehrsservice in der ARD-Hitnacht. Die A1 Bremen-Osnabrück ist in Höhe Osnabrück-Nord wegen Brückenbauarbeiten noch bis heute Abend etwa 23 Uhr in beiden Richtungen gesperrt. Nutzen Sie hier bitte die eingerichteten Umleitungen. Die A3 Frankfurt Richtung Würzburg ist zwischen Frankfurt am Main Süd und Offenbach wegen Bergungsarbeiten vorübergehend gesperrt. Die A4 Köln Richtung Aachen ist zwischen Frechen Nord und Kreuzkerpen und auch in der Gegenrichtung zwischen Kreuzkerpen und Köln-Eiffeltor bis morgen noch gesperrt. Die A30 Bad Oeynhausen-Osnabrück ist zwischen Melle Ost und West wegen Brückenbauarbeiten bis morgen in beiden Richtungen gesperrt. Und die A37 Hannover-Messe Richtung Burgdorf ist zwischen Kreuz Buchholz und Kreuz Hannover-Kirchhorst wegen einer Nachtbaustelle noch bis etwa 5 Uhr gesperrt. Allen unterwegs, gute Fahrt, kommen Sie gut an Ihr Ziel.
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4: Allen Frühaufstehern, schönen guten Morgen. Mit Simply Red starten wir diese Stunde. Ich denke, da bekommen wir auch weiter alle Generationen unter einen Hut. Hier aus dem Funkhaus in Dresden mit Heiko Rosch im Studio. Ich grüße Sie.

0: So macht das Kofferpacken Spaß, schreibt hier Sabine aus Hamburg. Dankeschön. Ja, das Wohnmobil vor der Tür. Und um 5 soll es dann losgehen. Wir wollen die frühen Morgenstunden nutzen, um noch ein ganzes Stück voranzukommen. Hoffentlich sind die Autobahnen frei. Es geht in Richtung Süden nach Bayern, unweit vom Chiemsee, eine gute und immer teurer werdende Tradition bei uns. Ja, wo wird es nicht teuer derzeit? Aber mit so einem Wohnmobil, da ist man ja auch ein ganzes Stück unabhängig. Und ich glaube ja, wer einmal die Vorzüge von so einem Wohnmobil kennengelernt hat, der möchte das auch nicht mehr missen. Und so ein Wohnmobil bietet ja auch eine Menge Komfort, den so manches Hotelzimmer nicht hat. Und ich habe ja sowieso gelesen, Camping erfreut sich immer weiter an Beliebtheit. Ja, die Urlaubszeit soll ja die schönste Zeit des Jahres werden und das ganze Jahr wird drauf gespart und hingefiebert und auf einmal ist sie da. In dieser Woche war ja auch Ferienstart in Brandenburg, Berlin und in Hamburg. Sind denn Ihre Koffer schon gepackt? Können Sie mir gern schreiben, wenn Sie noch Zeit haben, was Sie so planen. Oder vielleicht sind Sie ja auch gerade schon am Urlaubsort. Bis auf Bayern und Baden-Württemberg sind ja alle schon mittendrin in den Ferien. Bringen wir also ein bisschen Urlaubslaune in diese Nacht. Die Vorfreude hat ja auch was. Und geteilte Freude ist ja auch immer doppelte Freude. ard-hitnacht@mdr.de. Ihr Schlüssel in unser Studio. ard-hitnacht@mdr.de. Und jetzt was ganz Romantisches, passt auch so herrlich in die Urlaubszeit. Barbara Streisand, Woman in Love.
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4.22 Uhr, eine aktuelle Meldung aus der Verkehrsredaktion betrifft die A2 Hannover Richtung Berlin. Vorsicht bitte zwischen Hämmerlerwald und Peine. Dort gefährdet Aquaplaning den Verkehr. Zwischen Hämmerlerwald und Peine gefährdet Aquaplaning den Verkehr. Bitte Vorsicht.

Willkommen hier in der ARD Hitnacht. Bis zu den aktuellen Verkehrsinfos noch Alpha Will und zuvor The Rolling Stones. Heute jährt sich ja zum 64. Mal der erste Bandauftritt der Rolling Stones im Marquee Club in London. Begann am 22.07.62 diese einmalige Bandgeschichte. The Rolling Stones.

0: Kurz nach halb fünf. Schönen guten Morgen. Hier der aktuelle Verkehrsservice in der ARD-Hitnacht. Vorsicht bitte auf der A2 Hannover Richtung Berlin. Zwischen Hämmerlerwald und Peine gefährdet zurzeit Aquaplaning den Verkehr. Die A1 Bremen-Osnabrück ist in Höhe Osnabrück-Nord wegen Brückenbauarbeiten noch bis heute Abend etwa 23 Uhr in beiden Richtungen gesperrt. Nutzen Sie bitte die eingerichteten Umleitungen. Die A3 Frankfurt Richtung Würzburg ist zwischen Frankfurt am Main Süd und Offenbach wegen Bergungsarbeiten vorübergehend gesperrt. Die A4 Köln Richtung Aachen ist zwischen Frechen Nord und Kreuzkerpen und auch in der Gegenrichtung zwischen Kreuzkerpen und Köln-Eiffeltor noch bis morgen gesperrt. Die A30 Bad Oeynhausen-Osnabrück ist zwischen Melle Ost und West wegen Brückenbauarbeiten bis morgen in beiden Richtungen gesperrt. Und die A37 Hannover-Messe Richtung Burgdorf ist zwischen Kreuz Buchholz und Kreuz Hannover-Kirchhorst wegen einer Nachtbaustelle noch bis etwa 5 Uhr gesperrt. Allen unterwegs eine gute und hoffentlich auch entspannte Fahrt.
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0: Und die Schweiz hat das Anschlusstor geschossen. Argentinien, Schweiz, steht es jetzt 1:1.

0: Sie haben ihn erkannt. Na klar, Udo Lindenberg hier in der ARD-Hitnacht. Mitte Mai ist er 80 geworden und von seiner lästigen Gastritis hat er sich inzwischen hoffentlich gut erholen können. Anlässlich seines runden Geburtstages wurde ja in Hamburg eine Ausstellung eröffnet, die Udo-Versum-Ausstellung. Und für jeden Fan, denke ich, ein Muss. Ich habe schon viel Schönes gehört über diese Ausstellung. Und Pläne hat er natürlich auch. So plant er wieder eine neue Konzerttour und ein neues Album. Und wie er selbst sagt, er hat noch genug Pläne bis zum 100. Und jetzt bei uns Billy Joel.
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0: 4:45 Uhr, 4:45. Schönen guten Morgen.

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1: Um 5 Uhr mit Gabriela Kühne. Bei der Fußball-Weltmeisterschaft steht England im Halbfinale. Die Engländer gewannen ihr Viertelfinale gegen Norwegen mit 2:1 nach Verlängerung. Aus dem ARD-WM-Team Michael Küster.
2: Jude Bellingham ist der Matchwinner gewesen für die Engländer, die sich eigentlich in der gesamten ersten Halbzeit ziemlich schwer getan haben. Eigentlich fast logisch die Führung für Norwegen durch Kjelderup in der 36. Minute. Wie aus dem Nichts hat England aber kurz vor der Pause ausgleichen können, eben durch Bellingham. Ja, und danach sind die Engländer immer besser geworden. Trotzdem ging's mit diesem 1:1 in die Verlängerung. Und da ist das am Ende auch entscheidende Tor ziemlich früh gefallen. Wieder war es Bellingham, der nach einem Torwartfehler per Abstauber das 2:1 erzielt hat.
1: Im letzten Viertelfinale zwischen Argentinien und der Schweiz steht es kurz vor Schluss 1:1. Die Lage zwischen den USA und dem Iran hat sich noch einmal zugespitzt. Iran hat die wichtige Schifffahrtsstraße von Hormus für geschlossen erklärt. Die USA griffen erneut iranische Ziele an. Aus der Nachrichtenredaktion Johanna Schultheis.
3: Offenbar kam es zu der erneuten Eskalation in der Straße von Hormus, nachdem Iran ein Schiff mit Schüssen gestoppt hat. Die iranischen Revolutionsgarden hätten ein unter der Flagge Zyperns fahrendes Containerschiff in der Meerenge angegriffen, erklärte das US-Militär. An Bord sei daraufhin ein Feuer ausgebrochen, ein ziviles Besatzungsmitglied werde vermisst. Kurz nach dem Vorfall wurde dann die Schließung der Straße von Hormus gemeldet. In Staatsmedien hieß es, dies gelte bis auf Weiteres und, Zitat, bis zum Ende der amerikanischen Interventionen in der Region.
1: Volkswagen-Chef Blume hat sich kritisch über Werksschließungen geäußert. Blume sagte der Bild am Sonntag, es gebe intelligentere Lösungen, als Werke dicht zu machen. Er deutete an, dass weitere Einsparungen an Standorten der bessere Weg sein könnten. Zuletzt war darüber spekuliert worden, dass der VW-Vorstand Werke in Hannover, Zwickau, Emden und Neckarsulm schließen könnte. Nach Medienberichten gab es aber Gegenwind im Aufsichtsrat, in dem auch das Land Niedersachsen sitzt. Im vergangenen Juni mit der extremen Hitzewelle hat es bundesweit mindestens 99 Badetote gegeben. Damit sind so viele Menschen ertrunken wie in keinem anderen Juni seit 2003. Das hat die Deutsche Lebensrettungsgesellschaft mitgeteilt. DLRG-Präsidentin Vogt forderte, die eigenen Fähigkeiten realistisch einzuschätzen und auf riskante Aktionen zu verzichten. Dies betreffe vor allem Jungen und Männer. Über 90% der Todesopfer im Juni waren männlich. Das waren die Nachrichten. Das Wetter in Deutschland. Tagsüber sonnig und kaum Wolken, 27 bis 33 Grad, an der Nordsee kühler. Am Montag viel Sonne, ganz im Norden sind kurze Schauer möglich bei 27 bis 35 Grad. Und die Zeit, es ist 5.03 Uhr.
4: Und hier der Verkehrsservice in der ARD-Hitnacht. Vorsicht bitte auf der A2 Hannover Richtung Berlin zwischen Hämmerlerwald und Peine. Gefährdet Aquaplaning den Verkehr. Die A1 Bremen-Osnabrück ist in Höhe Osnabrück-Nord wegen Brückenbauarbeiten bis heute Abend etwa 23 Uhr in beiden Richtungen gesperrt. Nutzen Sie hier bitte die eingerichteten Umleitungen. Die A4 Köln Richtung Aachen ist zwischen Frechen-Nord und Kreuzkerpen und auch in der Gegenrichtung zwischen Kreuzkerpen und Köln-Eiffeltor noch bis morgen gesperrt. Die A30 Bad Oeynhausen-Osnabrück ist zwischen Melle-Ost und West wegen Brückenbauarbeiten bis morgen in beiden Richtungen gesperrt. Und die A37 Hannover-Messe Richtung Burgdorf ist zwischen Kreuz-Buchholz und Kreuz-Hannover-Kirchhorst wegen einer Nachtbaustelle immer noch gesperrt. Allen unterwegs, gute Fahrt, kommen Sie gut an Ihr Ziel.
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4: Eine Stunde bleibt uns noch, Sie mit der ARD-Hitnacht weiter gut in diesen Tag zu begleiten. Das gelingt uns doch unter anderem mit Sting, Gilbert O'Sullivan, auch Kim Walters ist dabei oder Genesis, live aus Dresden, aus dem MDR-Studio mit Heiko Rasch. Ich grüße Sie, schönen guten Morgen.

0: 5 Uhr 12, schönen guten Morgen. Tja, viele sind auf dem Weg in die Ferien, in den Urlaub. Die schönste Zeit des Jahres soll es ja werden. Da hat uns Tina geschrieben. Wir sind doch tatsächlich gerade mit dem Wohnwagen auf dem Weg aus dem schönen Sauerland an den Chiemsee und hören euren Sender völlig entspannte Musik für den Start in den Urlaub. Na, da wird sich unser Musikredakteur freuen. Und das können wir auch gut gebrauchen, da der Start immer etwas holprig ist und die Laune nicht die beste. Hey, warum denn das? Und sie schreibt hier weiter, da wir meistens sehr unterschiedlich in die Abreise starten. Ich völlig entspannt und kann bis in die Nacht hinein die letzten Brütteln zusammensuchen, während mein Partner alles genau durchgeplant hat und pünktlich um 9 im Bett liegt. Na, ich würde sagen, Gegensätze ziehen sich an und sie werden sich wahrscheinlich immer gut in der Mitte finden. Ja, Tina schreibt hier weiter, da ecken wir schon mal gegenseitig an und die Wogen, die sind doch hoffentlich jetzt wieder geglättet. Also weiter gute Fahrt und einen traumhaften Urlaub. Das wünschen wir gleich mal allen, die gerade auf dem Weg in den wohlverdienten Urlaub starten. Jetzt mit Musik von Gilbert O'Sullivan.
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auch die ruhigen Momente braucht so ein Sonntagmorgen. Schönen guten Morgen. 7 Minuten, dann ist es 5:30. Und Sting haben wir gerade gehört hier in der ARD-Hitnacht. Und jetzt ich und ich, Annette Humpe und Adel Tawil. Auch eine geniale Karriere. Auf jedem ihrer 3 Alben, da findet man so einige zeitlose Hits. Und 7 Jahre schon ist ihre Zusammenarbeit, oder nein, 10 Jahre schon, über 10 Jahre liegt diese auf Eis, und hoffentlich finden sie ja mal wieder ihren Weg gemeinsam ins Studio. Ich bin mir ganz sicher, sie haben noch einige Fans, noch viele Fans an ihrer Seite. Ich und ich.

0: Kurz nach 6:30, schönen guten Morgen. Hier der aktuelle Verkehrsservice in der ARD-Hitnacht. Vorsicht bitte auf der A2 Hannover Richtung Berlin. Zwischen Hemmelerwald und Peine gefährdet zurzeit Aquaplaning den Verkehr. Die A1 Bremen-Osnabrück ist in Höhe Osnabrück-Nord wegen Brückenbauarbeiten noch bis heute Abend etwa 23 Uhr in beiden Richtungen gesperrt. Nutzen Sie bitte die eingerichteten Umleitungen. Die A4 Köln Richtung Aachen ist zwischen Frechen Nord und Kreuzkerpen und auch in der Gegenrichtung zwischen Kreuzkerpen und Köln-Eiffeltor bis morgen noch gesperrt. Und die A30 Bad Oeynhausen Osnabrück ist zwischen Melle Ost und West wegen Brückenbauarbeiten bis morgen in beiden Richtungen noch gesperrt. Allen unterwegs eine gute und hoffentlich auch entspannte Fahrt. Jetzt mit Genesis.
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0: Das Motto für diesen Sonntag, Take it easy, einer ihrer Klassiker von den Eagles hier in der ARD-Hitnacht. Und er hat seinen großen Traum schon in sehr jungen Jahren erfüllen können. Gareth Gates. Vor 24 Jahren war er bei der ersten Staffel der britischen Castingshow Pop Idol mit dabei, wurde Zweitplatzierter und wurde danach der jüngste männliche Künstler, der es in den britischen Singlecharts auf Platz 1 geschafft hat. Da war er gerade mal 17 Jahre jung. Und bis auf die Musical-Bühne hat er es ja geschafft. Also viel mehr, als er sich am Anfang je erträumt hat. Any One of Us, dieser Song, ziemlich genau am 17. Juli 2002, also vor 24 Jahren, stand der auf Platz 1 in den britischen Charts. Hier ist Gareth Gates.
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0: Schönen guten Morgen.

5.50 Uhr. In 10 Minuten ist es um 6. Joe Cocker gerade gehört. Schöne Erinnerungen hier in der ARD-Hitnacht. Und wir gehen damit auf die Zielgerade dieser ARD-Hitnacht. Danke fürs Dabeisein. Danke fürs Mitmachen in dieser Woche. Aus dem Funkhaus in Dresden. Ab heute Abend starten ja wieder die Kollegen aus Magdeburg. Kommen Sie entspannt und gut durch diesen Sonntag.

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1: 6 Uhr. Argentinien und England stehen im WM-Halbfinale. USA greifen wieder Ziele im Iran an. Protestierende halten Gebäude der Uni Gießen besetzt. Das Wetter sonnig und trocken bei 28 bis 34 Grad. Mein Name ist Daniel Skondo. Guten Morgen. Bei der Fußball-WM hat es Argentinien als letztes Team ins Halbfinale geschafft. Die Mannschaft setzte sich gegen die Schweiz mit 3:1 nach Verlängerung durch. Vorher hatte sich England qualifiziert. Gegen Norwegen stand es am Ende 2:1, auch nach Verlängerung. ARD-WM-Reporter Hendrik Lückhoff.
2: Erneut war Jude Bellingham der Mann des Spiels für England. Wie schon im Achtelfinale erzielte der Spieler von Real Madrid 2 Tore. Nachdem die Norweger nach rund einer halben Stunde in Führung gegangen waren, gelang Bellingham noch vor der Pause der Ausgleich. Mit 1:1 ging es in die Verlängerung und da traf Bellingham schon nach 3 Minuten zum 2:1 und führte sein Team damit ins Halbfinale.
1: Die USA haben wieder Ziele im Iran angegriffen. Das US-Militär teilte mit, Präsident Trump habe den Befehl dazu gegeben, nachdem der Iran in der Straße von Hormuz ein Containerschiff beschossen habe. An Bord sei großer Schaden entstanden und ein Mitglied der Besatzung werde vermisst. Aus New York, Martin Ganselmeier.
3: Es ist schon die dritte Angriffswelle des US-Militärs gegen Stellungen im Iran innerhalb von einer Woche. Iran habe eine weitere Gelegenheit verpasst, sich an das Mitte Juni vereinbarte Rahmenabkommen zu halten, kritisierte das US-Militär. Zuvor hatten Irans Revolutionswächter erklärt, das Schiff habe die maritime Sicherheit in der Meerenge gefährdet. Mehrere Schiffe hätten versucht, eine nicht genehmigte Route zu fahren. Deshalb bleibe die Straße von Hormuz bis auf Weiteres geschlossen.
1: Volkswagen-Chef Blume hat sich kritisch zu möglichen Werksschließungen geäußert. Er sagte der Bild am Sonntag, der Konzern müsse sparen, aber es gebe intelligentere Lösungen. So zeigten etwa weitere Einsparungen an den Standorten Wirkung. Zuletzt war spekuliert worden, dass mehrere VW-Werke geschlossen werden könnten. Als gefährdet gelten Standorte in Zwickau, Emden, Neckarsulm und Hannover. Im vergangenen Monat sind in Deutschland so viele Menschen ertrunken wie seit über 20 Jahren nicht mehr in einem Juni. Wie die Deutsche Lebensrettungsgesellschaft mitteilte, gab es 99 Todesopfer bei Badeunfällen. In Hessen waren es 6. Laut DLRG unterschätzen viele die Strömung von Flüssen und den Temperaturunterschied beim Sprung ins Wasser. An der Uni Gießen halten Protestierende ein leerstehendes Gebäude besetzt. Sie sagen, dass sie das Haus wieder für Menschen zugänglich machen wollen, als einen Raum für Gemeinschaft und Unterstützung. HR-Reporter Daniel Kätner.
4: Sie kritisieren, dass in den vergangenen Jahren in Gießen soziale und kulturelle Projekte hätten schließen müssen. Gleichzeitig würden Gebäude leer stehen. Die Uni Gießen hat die Aktivisten aufgefordert, das Gebäude zu verlassen. Die Rede ist von Sicherheitsrisiken. Die Uni schreibt auf ihrer Website, dass sie eine Frist gesetzt habe. Laut Polizei haben die Aktivisten das Gebäude trotzdem noch nicht verlassen. Ob es zu einer Räumung kommt, ist unklar.
1: Für die deutschen U19-Fußballer ist der Traum vom EM-Titel geplatzt. Im Finale unterlag das Team Rekordsieger Spanien mit 0:2. Einen Sieg gab es dagegen für Fußball-Zweitligist Darmstadt 98 im zweiten Testspiel der Sommervorbereitung. Die Lilien setzten sich in Bensheim beim Verbandsligisten VfR Velheim mit 8:0 durch. Das waren
2: erneut war Jude.
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5: Zurzeit keine Meldung über Verkehrsstörungen in Hessen.
0: Das Wetter für Hessen.
5: Heute ist es wieder sonnig und es gibt nur ein paar kleinere Quellwolken. Ab dem Mittag, es bleibt trocken bei Höchstwerten von 28 bis 34 Grad. Morgen dann wieder oft Sonnenschein und besonders ab dem Mittag einige dünne und lockere Wolken. Meist bleibt es trocken, die Temperaturen morgen bis 35 Grad.
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5: Schönen guten Morgen und einen schönen Sonntag wünsche ich Ihnen. Der Sonntag ist ja gerade ein bisschen in die Diskussion geraten. Soll er wieder mehr zum Arbeitstag werden? Sollen mehr Geschäfte geöffnet sein? Ich denke, wir brauchen Ruhe- und Erholungstage und zwar auch gemeinsam. Also Tage, wo viele frei haben, wo man sich eben auch gemeinsam erholen kann. Was Erholung bedeutet, dazu haben wir heute Morgen ein paar kleine Texte zur Inspiration ausgesucht. Schön, dass Sie dabei sind.
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1: Es ist Ferienzeit, Zeit für Erholung oder wie wir manchmal dann auch sagen, Zeit, um einmal durchzuatmen. Das Durchatmen, das ist etwas ganz Elementares für die Erholung.
2: Erholung beginnt damit, sich einfach hinzusetzen, vielleicht auch sich hinzulegen, sich Zeit zu nehmen und durchzuatmen. Hilfreich ist es, einengende Kleidung zu lockern, die Füße gut auf den Boden zu platzieren, die Hände auf die Oberschenkel zu legen oder in den Schoß, den Rücken anzulehnen, den Kopf gerade zu halten und die Augen zu schließen. Entspannung beginnt beim Atmen, beim tiefen Ausatmen, vielleicht mit einem Seufzer, und dem Einatmen durch die Nase. Beim Ein- und Ausatmen, beim Spüren, dass es in mir atmet, ganz von alleine. Ich sitze eine Weile da und stelle mir nun vor, auf einer Brücke zu stehen und in einen kleinen Bach zu schauen. Ich beginne, meine Gedanken wahrzunehmen. Wie Blätter in einem Bach werden sie herbeigetragen und fließen davon. Ich sehe im Bach grüne Blätter treiben, auch gelbe und rote und braune. Ich nehme sie wahr. Und lasse sie los, so wie ich meine Gedanken wahrnehme und loslasse. Wie die Blätter im Bach fließen meine Gedanken davon. Sie einfach loszulassen ist so entspannend und wird mir sogar helfen, sie neu zu sortieren. Ich sitze und atme, eine Zeit nur für mich, die ich jederzeit wieder erleben kann. Eine Erfahrung, die ich jederzeit wiederholen kann.
1: Durchatmen, das war ein Text von Eugen Eckert und Sigurd Ring aus ihrem Buch Sommerfrische für die Seele. Und das Lied Breathe von Mitch Ure hat das Durchatmen ja schon im Titel. Es handelt von Lebenskrisen, der Sehnsucht nach Erneuerung und der Hoffnung auf Liebe und Ehrlichkeit. Und der Titel Breathe, englisch atmet oder atmen, steht im übertragenen Sinn für das Einhauchen von neuem Leben, Seele und Kraft, um innere Leere und Dunkelheit zu überwinden.

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1: Nichts tun, das klingt erstmal unproduktiv. Auf der faulen Haut liegen, das wird misstrauisch beäugt in unserer Leistungsgesellschaft. Zeit wird es also, dem Nichtstun eine Lanze zu brechen, zumal in den Ferien, zumal an einem Sonntagmorgen. Thomas Romanus tut das jetzt in seinem Text mit diesen guten Argumenten.
2: Niemand ist unerschöpflich und kann ständig große Leistungen erbringen. Jeder hat seine eigenen Aufgaben. Aber wir leben nicht nur für unsere Arbeit. Um nicht innerlich auszubrennen, brauchen wir Pausen und Zeiten der Erholung. Dann können wir an Leib und Seele wieder lebendig und stark werden. Wer die Würde seiner Mitmenschen achtet, gönnt auch ihnen Phasen des Nichtstuns. Dies ist keine Zeitverschwendung, ganz im Gegenteil. Achte darauf, dass du in solchen Phasen des Nichtstuns Kraft und Energie tankst, um dich dem zu widmen, was dich täglich herausfordert und beansprucht. Der Wert eines Menschen zeigt sich ja keineswegs in seiner Arbeitsleistung, sondern in dem, was er ist und wie er ist. Und er zeigt sich darin, dass er lebt und einfach da ist, dass er es als Geschenk betrachtet, leben zu dürfen.
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0: Genau, 6:30.
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0: Vorsicht auf der A66 Wiesbaden Richtung Frankfurt in Höhe Eschborn. Eine ungesicherte Unfallstelle auf dem linken Fahrstreifen.
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0: Heute ist es wieder sonnig. Es gibt ein paar kleinere Quellwolken ab dem Mittag, aber es bleibt trocken. Die Höchstwerte 28 bis 34 Grad. Ja, die Frage, wann wird's mal wieder richtig Sommer, die brauchen wir 2026 bislang ja nicht zu stellen. Wir haben einen richtigen Sommer und es ist Ferienzeit. Zeit für das Aufatmen und für die Erholung, fürs Abtauchen und das neue Kräftesammeln. Das ist Thema heute zur frühen Stunde in HR1 in den Inspirationen. Und natürlich, bei Musik kann man sich auch gut erholen. Gleich mit einem Top Gun Klassiker Berlin von Giorgio Moroder. Und zunächst mit Oasis Wonderwall.
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1: Um 6 Uhr und gleich 40 Minuten. Gut für sich selbst sorgen. Das ist ein wichtiger Teil einer guten Lebenskultur. Es hat nichts mit Egoismus zu tun, sondern ist einfach eine Wertschätzung meines Lebens, das nicht nur im Geben oder im Leisten bestehen sollte. Die Pflege der Erholung ist dabei ganz wichtig.
2: Stunden oder Momente zum Abtauchen, um den Kopf wieder frei zu kriegen, kann man sich ohne weiteres im Alltag einbauen. Jeder hat seine speziellen Vorlieben. Manche von uns lieben es, dem Körper etwas Gutes zu tun. Wer dies bevorzugt, sollte sich regelmäßig ein paar Stunden für die Sauna reservieren. Auch eine schöne Massage oder eine Beauty-Anwendung tut dem Körper gut und ist Balsam für die Seele. Wenigstens einmal pro Monat sollte man sich solche Wohlfühlstunden fest im Terminplan verankern. Schön ist es natürlich, wenn man sich dafür wöchentlich einige Stunden Zeit nehmen kann. Auch eine Wanderung, eine Nordic Walking Runde oder ein kleinerer Spaziergang lassen sich in der Regel gut im Wochenplan unterbringen. Die Unternehmungen an der frischen Luft machen den Kopf frei und unterstützen das körperliche Wohlbefinden.
1: Anregungen zur Pflege der Erholung waren das von Petra Altmann. Momente zum Abtauchen war der Text überschrieben. Um innere Stärke, um Trost und um pure Lebensfreude geht es jetzt bei Bill Withers. Der Text beschreibt, wie die Anwesenheit oder der Gedanke an einen geliebten Menschen jeden noch so schweren und grauen Tag in einen wunderbaren Tag verwandeln kann. Bill Withers, Lovely Day.

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1: Gleich 7:10. Wo können wir uns am besten erholen? Für viele von uns ist die Natur ein ganz wichtiger Erholungsort. Und man kann dort die Erholung noch steigern, wenn man immer mal wieder diese kleine Übung macht, wenn man draußen ist.
2: Halten Sie einen kurzen Moment inne und schließen Sie die Augen. Atmen Sie 3-mal bewusst ein und aus. Nehmen Sie dann 3 Empfindungen wahr, die Sie an der Oberfläche Ihres Körpers spüren können. Öffnen Sie die Augen und nehmen Sie 3 Dinge wahr, die Sie sehen können. Lauschen Sie auf 3 Geräusche, die Sie hören können. Ertasten Sie 3 Dinge um sich herum. Schließen Sie dann wieder die Augen und nehmen Sie zum Abschluss 3 bewusste Atemzüge. Diese Übung hat noch einen weiteren wichtigen Effekt für Ihren Alltag. Denn indem Sie die Achtsamkeit von sich selbst auf die Natur richten, tritt ein Erholungseffekt ein. Eine Erholung von sich selbst. Wer kennt das Phänomen nicht, dass Alltagssorgen und Kümmernisse von uns abfallen, wenn wir uns längere Zeit in der Natur aufhalten? Es ist eine Befreiung aus der Enge, die wir in der Weite der Natur verspüren.
1: Eine Übung aus dem Buch »Den Herzschlag der Natur spüren«, erschienen im Herder Verlag. Mehr über gute Erholung in der Natur, zwischendurch und jetzt im Urlaub haben wir dann nach 8 Uhr für Sie hier bei HR1.
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1: 7 Uhr. Argentinien und England stehen im WM-Halbfinale. Schnieder sieht Bahn für mehr Pünktlichkeit in der Pflicht. USA greifen wieder Ziele im Iran an. Das Wetter sonnig und trocken bei 28 bis 34 Grad. Mein Name ist Daniel Skondo. Guten Morgen. Das zweite Halbfinale bei der Fußball-Weltmeisterschaft steht fest. Argentinien trifft auf England. Die Engländer haben in ihrem Viertelfinale Norwegen besiegt mit 2:1 nach Verlängerung. Danach brauchten auch die Argentinier die Verlängerung, um gegen die Schweiz mit 3:1 zu gewinnen. ARD-WM-Reporter Hendrik Lückhoff.
2: Erneut war es kein durchweg überzeugender Auftritt der Argentinier. Nach Führung kassierte der Titelverteidiger in der zweiten Hälfte den Ausgleich. Kurz danach aber flog der Schweizer Embolo wegen einer Schwalbe mit Gelb-Rot vom Platz. Es ging in die Verlängerung. Argentinien drückte auf den Führungstreffer und in der 112. Minute schlenzte Alvarez den Ball in den Winkel. Lautaro Martinez erzielte in der Nachspielzeit noch das 3:1.
1: Verkehrsminister Schnieder hat die Deutsche Bahn aufgerufen, auch interne Abläufe zu prüfen, um pünktlicher und zuverlässiger zu werden. Schnieder sagte, da spielten nicht nur Investitionen in die Infrastruktur eine Rolle, sondern auch, wie man sich selbst organisatorisch aufstellt. Vom Bund fließen in den nächsten Jahren Milliardensummen in das teils marode Schienennetz. Der Spiegel hatte zuletzt berichtet, dass Bahnchefin Palla noch zusätzliche Mittel fordert, um Pünktlichkeitsziele zu erreichen. Die USA haben wieder Ziele im Iran angegriffen. Das US-Militär teilte mit, Präsident Trump habe den Befehl dazu gegeben, nachdem der Iran in der Straße von Hormuz ein Containerschiff beschossen habe. An Bord sei großer Schaden entstanden und ein Mitglied der Besatzung werde vermisst. Aus New York, Martin Ganselmeier.
3: Es ist schon die dritte Angriffswelle des US-Militärs gegen Stellungen im Iran innerhalb von einer Woche. Iran habe eine weitere Gelegenheit verpasst, sich an das Mitte Juni vereinbarte Rahmenabkommen zu halten, kritisierte das US-Militär. Zuvor hatten Irans Revolutionswächter erklärt, das Schiff habe die maritime Sicherheit in der Meerenge gefährdet. Mehrere Schiffe hätten versucht, eine nicht genehmigte Route zu fahren. Deshalb bleibe die Straße von Hormuz bis auf Weiteres geschlossen.
1: Nach den neuen US-Angriffen auf den Iran hat es am frühen Morgen Luftalarm in mehreren Golfstaaten gegeben, die mit den USA verbündet sind. Beschuss meldeten die Vereinigten Arabischen Emirate. Es würden Raketen und Drohnen aus dem Iran abgewehrt. Auch in Bahrain, Katar und Kuwait wurden Menschen aufgerufen, an sicheren Orten zu bleiben. An der Universität in Gießen halten Protestierende ein leerstehendes Gebäude besetzt. Sie sagen, dass sie das Haus wieder für Menschen zugänglich machen wollen, als einen Raum für Gemeinschaft und Unterstützung. HR-Reporter Daniel Kätner.
4: Sie kritisieren, dass in den vergangenen Jahren in Gießen soziale und kulturelle Projekte hätten schließen müssen. Gleichzeitig würden Gebäude leer stehen. Die Uni Gießen hat die Aktivisten aufgefordert, das Gebäude zu verlassen. Die Rede ist von Sicherheitsrisiken. Die Uni schreibt auf ihrer Website, dass sie eine Frist gesetzt habe. Laut Polizei haben die Aktivisten das Gebäude trotzdem noch nicht verlassen. Ob es zu einer Räumung kommt, ist unklar.
1: Für die deutschen U19-Fußballer ist der Traum vom EM-Titel gestern Abend geplatzt. Im Finale unterlag das Team Rekordsieger Spanien mit 0:2. Das waren die Nachrichten.
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5: Um 7:04. Vorsicht auf der A3 Köln Richtung Frankfurt. In Höhe Raunheim steht ein defekter LKW auf dem Verzögerungsstreifen.
0: Das Wetter für Hessen.
5: Heute ist es wieder sonnig. Es gibt ein paar kleinere Quellwolken ab Mittag, aber es bleibt trocken. Die Höchstwerte 28 bis 34 Grad. Morgen ebenfalls Sonnenschein. Ab Mittag einige dünne und lockere Wolken, aber auch dann meist trocken. Die Temperaturen bis 35 Grad.
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5: Ich wünsche Ihnen einen schönen Sonntag. Ich hoffe, Ihnen geht's gut heute Morgen und Sie kommen insgesamt mit den Temperaturen einigermaßen klar. Und ich hoffe, Sie können heute einen schönen, freien Tag genießen mit HR1.
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0: Der 9. Juli ist für das katholische Fulda ein wichtiger Tag. Das war in diesem Jahr vergangenen Donnerstag. An einem 9. Juli vor vielen hundert Jahren erreichten die Gebeine des heiligen Bonifatius von Mainz kommend die Stadt, wo sie bis heute beigesetzt sind. Beim Pilgertag auf der Bonifatiusroute sind zahlreiche Menschen diesen letzten Weg des Heiligen nachgegangen. Alina Krönung war dabei.
1: Es herrscht eine heitere Stimmung auf dem Weg zur nächsten Station der Bonifatiusroute, die Schnepfenkapelle bei Bimbach im Kreis Fulda. Dort angekommen gibt es erstmal eine Erfrischung, bevor es für einen kurzen Gottesdienst in die Kapelle geht. Der Grund für den Pilgertag liegt in der Vergangenheit. Im Jahr 754 wird der Leichnam des heiligen Bonifatius von Mainz nach Fulda gebracht. Der Trauerzug kommt damals am 9. Juli in Fulda an. Die Bonifatiusroute startet in Mainz, verläuft dann größtenteils in Hessen, über Frankfurt, den Vogelsberg, mit Ziel in Fulda, erzählt Michael Friedrich, Diakon im Bistum Fulda.
2: Es ist vermutlich die historische Route. Man darf aber jetzt nicht denken, genau an dem Stein sind die damals auch vorbeigekommen. Ich sage immer, der Weg wird so mit einer Sicherheit rechts 10 Kilometer und links 10 Kilometer der richtige und historische Weg sein.
1: Es wird gebetet, gesungen, man tauscht sich aus. Manche pilgern an diesem Tag zum ersten Mal in ihrem Leben. Andere sind schon das 5. Mal auf der Bonifatiusroute unterwegs. Aber alle haben eins gemeinsam, sie schätzen die Zeit zusammen.
3: Das ist halt die Gemeinschaft, das Beten, das Singen. Und überhaupt, ich habe ganz viele Anliegen von meinen Freunden und Bekannten dabei. Und dann trage ich die Anliegen zum Bonifatiusgrab mit und bete für die.
4: Ich fand es jetzt halt auch schön, heute Morgen dieser Messe und den Segen zu starten und halt auch nochmal die Geschichte dann doch so ein bisschen zu hören, weil ich hatte jetzt noch keine Zeit, mich da richtig mit auseinanderzusetzen, obwohl man so nah da dran wohnt.
1: Das Ziel am Ende des Tages, das Bonifatiusgrab im Dom zu Fulda.
2: Manche sagen ja immer, der Weg ist das Ziel. Nee, bei uns ist es so, das Grab des heiligen Bonifatius ist wirklich das Ziel. Und das wird natürlich auch nochmal besonders verehrt. Und ich glaube, das Besondere für die Gläubigen und für die Mitpilgernden ist dann, dass nach der Andacht direkt am Grab jeder einen persönlichen Pilgersegen bekommt.
1: Nach fast 8 Stunden erreicht die Pilgergruppe ihr Ziel, den Dom zu Fulda, und damit den Pilgersegen.
0: Pilgern auf der Bonifatiusroute an einem historischen Tag am 9. Juli, dem Fest der Übertragung der Gebeine des heiligen Bonifatius nach Fulda. Und um 7:15 schauen wir auf die Straßen in Hessen. Vorsicht auf der A3 Frankfurt-Köln zwischen Raunheim und Wiesbadener Kreuz. Da befindet sich eine Person auf der Fahrbahn. Vorsicht auf der A4 Kirchheimer Dreieck Richtung Erfurt zwischen Wildeck-Hönebach und Wildeck-Obersuhl. Eine ungesicherte Unfallstelle auf dem linken Fahrstreifen. Und Vorsicht auf der B45 Hanau-Dieburg zwischen Münster und Bad Dieburg. Da ist ein Fuchs auf der Fahrbahn.

0: Papst Leo hat diese Woche seine dreiwöchigen Sommerferien angetreten. Anders als sein Vorgänger Papst Franziskus, der den Urlaub nicht so mochte und im Vatikan blieb, geht Leo im Sommer zum Entspannen nach Castel Gandolfo. Dort an der frischeren Luft der Albaner Berge verbringt er übrigens auch seinen freien Dienstag, einen wöchentlichen Ruhetag, den er sich gönnt. Und die Erholung braucht er ja, denn sein erstes Jahr im Amt war durch die Kontroverse mit Präsident Trump ziemlich stressig. Trump findet Leo bekanntlich nicht so gut. Aber in seiner Heimatstadt Chicago, da hat Leo durchaus einige Freunde. Und einen davon stellt uns Carsten Kühntop jetzt vor.
1: Hier kommt der Papst in die Dose. Deckel drauf, fertig. Der Pope heißt das Bier. Das Etikett zeigt Leo von hinten im weißen Gewand. Über die Schultern gelegt die Flagge von Chicago. Im Hintergrund die Skyline der Stadt. Die Brauerei gehört Brent Rasker. Er sagt, der Charakter dieses Bieres passt zur Persönlichkeit des Papstes, sanftmütig kultiviert.
2: Es ist ein amerikanisches mildes Ale. Sehr malzig und verbraucherfreundlich, wie ein englisches mildes Ale, aber mit amerikanischen Zutaten. Passt wunderbar zum Papst, eine amerikanische Version einer europäischen Tradition, wie der Papst.
1: Rasker ist eigentlich Pfarrer von Beruf, Presbyterianer. Vor ein paar Jahren wurde er arbeitslos, beschloss, sein Hobby zum Beruf zu machen, holte sich $1 Million von der Bank und gründete eine kleine Brauerei. Sie heißt Burning Bush Brewery, nach dem brennenden Dornenbusch aus der Bibel. Allen seinen Bieren gab Rasker biblische Namen. Nicht zur Missionierung der Gäste, sondern aus Spaß. Alkohol und Religion, das passt gut, sagt er.
2: Es führt Menschen zusammen, bringt Freude und Spaß. Uns inspiriert die Geschichte der bierbrauenden Mönche in Europa. Das ist nicht neu, sondern das gibt es seit Jahrhunderten.
1: Der Pope für den Papst. Vergangenen November übergab der Gouverneur von Illinois, J.B. Pritzker, 4 Dosen der Pope im Vatikan. Leo nahm das Bier entgegen, sagte, er werde es gleich in den Kühlschrank tun. Und Rasker ist sich ziemlich sicher, dass der Papst es dann auch trank. Schließlich seien Katholiken tüchtige Trinker.
2: Ich bin Presbyterianer, der Papst ist katholisch und Gouverneur Pritzker ist jüdisch. Ein Jude bringt ein protestantisches Bier zu einem Katholiken. Ich dachte, das ist eine ziemlich coole ökumenische Sache.
0: Bier für den Papst aus seiner Heimatstadt Chicago. Und genießen kann er es jetzt in seinen 3 Wochen Sommerferien in Castel Gandolfo. Kennen Sie das schöne urlaubshafte Gefühl, sich leicht zu fühlen wie Sonntagmorgen? Easy like Sunday morning. Darum geht's in der Soul-Ballade von den Commodores von 1977. Hier jetzt gecovert von der kalifornischen Gruppe Faith No More. Die Erleichterung und das Sonntagmorgengefühl stellt sich ein, als der Mann eine unglückliche oder beengende Beziehung beendet hat. Easy.

0: 7 Uhr und 31 Minuten.
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0: Vorsicht auf der A3 Frankfurt-Köln zwischen Raunheim und Wiesbadener Kreuz ist eine Person auf der Fahrbahn. Vorsicht auf der A67 Darmstadt Richtung Mannheim zwischen Gernsheim und Lorsch, ein totes Tier auf der Fahrbahn.
1: Das Wetter für Hessen.
0: Heute wird's wieder sonnig und heiß. Es gibt ein paar kleinere Quellwolken ab dem Mittag, aber es bleibt insgesamt trocken. Die Höchstwerte 28 bis 34 Grad. 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Gleich tauchen wir ein in ein Stück Musikgeschichte. In den HR1 Sonntagsgedanken gehen wir mit Popsongs auf Sinnsuche und erinnern an Michael Jacksons Megastar-Projekt We Are the World aus dem Jahr 1985. Das hat damals nur geklappt, weil die Stars damals ihr Ego an der Garderobe abgeben mussten. Mehr dazu in gut 10 Minuten.
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0: John Denvers Hymne auf die Heimat. Und in Zeiten hoher Preise entdecken ja auch hierzulande viele ihre Heimat, Deutschland, als ein lohnendes Urlaubsziel. Es gibt hier viel Sehenswürdiges und viele Orte haben ja auch interessante religiöse Hintergründe. Die ARD-Religionsredaktionen stellen in diesem Jahr solche heiligen Orte vor. Heute den berühmtesten deutschen Wallfahrtsort Altötting, auch das Herz Bayerns genannt. Jasper Riemann war dort.
1: Gegrüßet seist du, Maria.
2: 200 Wallfahrer am Fluss entlang, der Morgensonne entgegen, bis nach Altötting, nur wenige Kilometer von der österreichischen Grenze entfernt. Die pensionierte Grundschullehrerin Juliane Steinbach ist unterwegs dazu gekommen.
3: Ich habe halt einfach das Vertrauen, dass mir die Mutter Gottes hilft. Es ist immer alles gut ausgegangen und ich nehme alle Menschen, die mir lieb sind, mit und bitte auch für sie.
2: Und dann endlich da. Der Geruch von Weihrauch weht über den berühmten Altöttinger Kapellplatz, umgeben von Kirchturmspitzen. In Devotionalienläden verkaufen Händler Kerzen und Figuren. In der Mitte ruht die Gnadenkapelle. Weiße Steinmauern beschützen das Zentrum des bayerischen Katholizismus. Gleich geht Juliane Steinbach hinein.
4: Da. Also das geht rundum.
2: Der Wallfahrtsrektor von Altötting, Klaus Metzel, lässt den Blick über die Bilder schweifen. Mehr als 2000 sogenannter Votivtafeln spicken den arkadenähnlichen Umgang um die Gnadenkapelle in Altötting. Dankestafeln von Gläubigen für erhörte Gebete. Der bayerische Marienwallfahrtsort Altötting gründet sich auf die Erzählungen von zwei Heilungswundern, die am Ende des Mittelalters geschehen sein sollen. Altötting hätte aber nie den Titel Herz Bayerns bekommen, wären da nicht die Wittelsbacher gewesen. Allen voran Kurfürst Maximilian I., der im 17. Jahrhundert ein Bollwerk der Gegenreformation schaffen wollte. Heute hütet die Gnadenkapelle das Herz von Maximilian und 27 weitere Herzen von Königen und anderen Adligen, aufbewahrt in silbernen Urnen. Endlich ist es soweit, der Höhepunkt der Wallfahrt. Juliane Steinbach betritt die Gnadenkapelle. Im Halbdunkel der Kerzen schimmert die schwarze Madonna. Die Mutter Gottes hält das Jesuskind. Beide tragen goldene Kronen.
3: Ich habe 3 Operationen hinter mir. Und ich habe vor jeder Operation eine wahnsinnige Angst gehabt. Und das ist alles gut gegangen. Und ich habe jetzt gesagt, danke. Ich bin wieder da, habe ich gesagt, und danke für alles. Und mehr habe ich eigentlich nicht gesagt.
0: Eindrücke von Altötting, einem heiligen Ort. Die ganze Reportage aus Altötting von Jasper Riemann gibt's bei ARD Sounds in der Reihe Heilige Orte. 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
1: 7 Uhr und genau 45 Minuten. Wir gehen in den HR1 Sonntagsgedanken jetzt im Sommer wieder mit Popsongs auf Sinnsuche. In diesem Jahr steht die Reihe unter dem Stichwort Weite. Und Pfarrerin Claudia Rudolph kümmert sich jetzt um einen Song, den wir alle kennen, weil er Popgeschichte geschrieben hat. We are the world.
2: Ende 1984 sitzt Harry Belafonte vor dem Fernseher. Er sieht Bilder und Berichte von der verheerenden Hungerkatastrophe in Afrika, vor allem in Äthiopien. Millionen Menschen sind betroffen, viele kämpfen ums Überleben. Diese Bilder prägen sich ihm ein. Sie gehen ihm nach, lassen ihn nicht mehr los. Wegsehen kann er nicht. Er weiß, ich muss etwas tun.

0: Es kommt die Zeit, wenn wir einen bestimmten Aufruf brauchen, wenn die Welt als Ganzes zusammenkommen muss. Es sterben Leute. Oh, und es ist Zeit, dem Leben zu helfen. Das größte Geschenk von allen.
1: Harry Belafonte hat den Ruf gehört, tief in seinem Herzen. Er spürt, irgendwas muss geschehen, um dieses Sterben zu beenden. Er ist überzeugt, niemand kann so tun, als ginge ihn die Hungerkatastrophe auf dem anderen Kontinent nichts an. Allein kann er aber wenig ausrichten. Aber mit anderen zusammen? Und da hat er eine Idee. Warum nicht mit Musik helfen? Ein gemeinsames Lied, das Geld einbringt für die Menschen in Afrika. Harry Belafonte weiß sofort, wen er anrufen kann. Er wendet sich an Michael Jackson und Lionel Richie und bittet sie, ein Lied zu schreiben. Beide sagen zu. Eine Woche lang arbeiten sie daran, dann ist der Song fertig. Ja.

0: Wir sind die Welt. Wir sind die Kinder. Wir sind diejenigen, die einen strahlenderen Tag machen. So lasst uns anfangen zu geben.
1: Der Song ist geschrieben. Aber wie geht es jetzt weiter? Harry Belafonte spricht andere Musikerinnen und Musiker an und erzählt ihnen von seiner Idee. Viele sind begeistert und wollen helfen. Nur wie kann das gelingen? Wie kann er so viele der damaligen Superstars zur gleichen Zeit an einen Ort bringen? Harry Belafonte nutzt die Gunst der Stunde. Am 28. Januar 1985 kommen ohnehin viele Stars in Hollywood zusammen, zur Verleihung der American Music Awards. Am nächsten Morgen werden sie wieder abreisen. Es bleibt also nur eine Nacht, ein kleines Zeitfenster. Hoffentlich reicht es aus.

0: Da gibt es eine Wahl, die wir treffen. Wir retten unsere eigenen Leben. Es ist wahr, wir werden einen besseren Tag machen. Nur du und ich.
1: 46 Stars haben eine Wahl getroffen. Sie folgen Harry Belafontes Einladung. Mit dabei sind unter anderem Lionel Richie, Michael Jackson, Stevie Wonder, Tina Turner, Cyndi Lauper, Bruce Springsteen und Bob Dylan. Größer geht es Mitte der 80er Jahre kaum. Gemeinsam nehmen sie das Lied auf, als Schallplatte. Eine Single, so hieß das damals. Die Einnahmen aus dem Verkauf werden gespendet, damit Menschen in Afrika bekommen, was sie zum Leben brauchen. Harry Belafonte setzt auf das, was da ist. Das Talent der Künstler und Künstlerinnen, ihre Stimmen, ihre Musik. Die eigene Gabe für andere einsetzen. Darum geht es.

0: Also schicke ihnen dein Herz, sodass sie wissen, dass sich jemand um sie kümmert. Und ihre Leben werden stärker und frei sein, wie Gott es uns gezeigt hat, als er Stein zu Brot verwandelte. Und so müssen wir alle helfen.
1: Im Nachhinein wundert man sich vielleicht. So einfach kann es sein, anderen sein Herz zu schicken, Anteil zu nehmen. Und so wirksam. Und das alles in einer Nacht, das gleicht einem Wunder. Aber es war gar nicht so einfach. Um 21 Uhr abends damals beginnen die Aufnahmen. Die Produktion übernimmt vorrangig Quincy Jones. Weil nur diese wenigen Stunden für die Aufnahme zur Verfügung stehen, will er sich nicht mit Allüren und Extrawünschen der Sängerinnen und Sänger herumschlagen. Deshalb hängt er ein Schild an die Tür des Studios. Dort steht, für alle sichtbar, Check your ego at the door. Auf Deutsch, das Ego bitte am Eingang abgeben. Leichter gesagt als getan. Zuerst geht es chaotisch zu bei den Aufnahmen zu dem Song. Alle singen in ihrer Stimmlage. Aber um gut zu klingen, muss es oft dieselbe Stimmlage sein. Wer die hohen Töne also nicht mitsingen kann, soll einfach aufhören zu singen, so der Dirigent. Schwer für einen Superstar zu akzeptieren, bei diesem Part bin ich draußen. Andere fragen sich, warum darf ich keine Solostimme singen? Es wird diskutiert, es gibt kleine Spannungen. Alle sind müde. Aber dann setzt sich das Motto durch, Check your ego at the door. Lass dein Ego draußen. Und langsam verändert sich etwas. Die eigenen Ansprüche treten zurück. Wichtig wird, was sie gemeinsam erreichen wollen. Sie hören aufeinander, sie ordnen sich ein. Und am Ende passt es zusammen. Morgens um 8 ist der Song im Kasten. Das, was unmöglich schien, ist vollbracht. Die vielen unterschiedlichen Künstler sind zu einer Gemeinschaft geworden. Fast wie eine Familie. Und die ist füreinander da, wenn ein Mitglied in Not ist, Hilfe und Liebe braucht. Im Song heißt es sogar...

0: Wir sind alle ein Teil von Gottes großer Familie. Und die Wahrheit ist, wie du weißt, Liebe ist alles, was wir brauchen. Wir sind die Welt. Wir sind die Kinder. Wir sind diejenigen, die einen strahlenderen Tag machen. So lasst uns anfangen zu geben.
1: Das Lied macht Mut. Wir können etwas verändern, können einander den Tag strahlender machen. Es liegt an uns. Harry Belafonte hat nicht gewartet, dass jemand anders anfängt. Er hat einfach begonnen. So ist dieses Projekt entstanden. 80 Millionen Dollar sind zusammengekommen und hunderttausende Menschen in Afrika sind dem Hungertod entgangen. Das hat mich damals beeindruckt, in den 80er Jahren. Und es beeindruckt mich bis heute, wenn ich dieses Lied im Radio höre. Dann erinnere ich mich daran, wie es entstanden ist, was es bewirkt hat. Und ich frage mich, wofür setze ich mich ein? Ich kann keinen Song schreiben, der Millionen einspielt. Aber ich kann mich kümmern. Ich kann für andere da sein, kann helfen. Ich kann auf meine Gaben schauen und sie einsetzen. Ich habe zum Beispiel die Gabe, ohne Scheu auf andere zuzugehen. Ich könnte jemanden besuchen, der sich einsam fühlt, zuhören, da sein. Und dieser Mensch merkt, da ist jemand, ich bin nicht allein. Und der Tag wird dann vielleicht ein wenig heller für ihn. Und wo ich mit einer Gruppe etwas Gutes für andere tun will, muss ich mich oder meine Gabe manchmal etwas zurückstellen. Check your ego at the door. Das ist nicht immer leicht. Ich kenne auch Momente, wo mir die Lust vergeht, mitzuwirken, weil es einfach nicht nach meinem Kopf geht. Das gilt für mein Team an der Arbeit, in der Familie und viele andere Situationen. Check your ego at the door heißt da, Ratschläge anderer beachten, mich auf ihre Vorschläge einlassen, in Diskussionen einander zuhören. Dies ernst nehmen. We are all part of God's family. Nicht nur ich gehöre dazu. Das Bandprojekt für Afrika hat damals viel bewirkt. Und es ist bis heute ein Beispiel dafür, wie Stars ihre Berühmtheit und Gaben nutzen konnten, um Gutes zu tun. Aber es braucht nicht immer die ganz große Weltbühne. Es reicht, wenn wir aufeinander achten, füreinander einstehen. Und so wird aus uns vielen Einzelnen Gemeinschaft. We are the world.

Pfarrerin Claudia Rudolph aus Felsberg von der Evangelischen Kirche war mit Popsongs auf Sinnsuche. 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Und jetzt kommt eine Portion Entspannung, karibische Entspannung. Bob Marley, Don't Worry About a Thing. Das ist die Botschaft. Alles wird gut. Three Little Birds, Bob Marley and the Wailers.

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1: 8 Uhr. Argentinien und England stehen im WM-Halbfinale. Schnieder sieht Bahn für mehr Pünktlichkeit in der Pflicht. USA greifen wieder Ziele im Iran an. Das Wetter sonnig und trocken, 28 bis 34 Grad. Mein Name ist Daniel Skondo. Guten Morgen. England und Argentinien stehen im Halbfinale der Fußball-WM. Die Argentinier setzten sich heute früh gegen die Schweiz durch mit 3:1 nach Verlängerung. Aus dem ARD-WM-Team Hendrik Lückhoff.
2: Entscheidend war die 72. Minute, als der Schweizer Breel Embolo wegen einer Schwalbe die gelb-rote Karte sah. Zuvor war die Schweiz nach Rückstand zurückgekommen. In Unterzahl kämpfte sie sich in die Verlängerung. Argentinien war dann allerdings drückend überlegen. Alvarez und Lautaro Martinez trafen zum verdienten 3:1-Sieg für die Südamerikaner. Im Halbfinale geht's für Argentinien gegen England. Das Team von Trainer Thomas Tuchel hat sich mit 2:1 nach Verlängerung gegen Norwegen durchgesetzt.
1: Verkehrsminister Schnieder hat die Deutsche Bahn aufgerufen, auch interne Abläufe zu prüfen, um pünktlicher und zuverlässiger zu werden. Schnieder sagte, da spielten nicht nur Investitionen in die Infrastruktur eine Rolle, sondern auch, wie man sich selbst organisatorisch aufstellt. Vom Bund fließen in den nächsten Jahren Milliardensummen in das teils marode Schienennetz. Der Spiegel hatte zuletzt berichtet, dass Bahnchefin Palla noch zusätzliche Mittel fordert, um Pünktlichkeitsziele zu erreichen. Die USA haben zum dritten Mal innerhalb einer Woche Ziele im Iran attackiert. Vom US-Militär heißt es, die Angriffe seien auf Anweisung von Präsident Trump erfolgt, nachdem der Iran ein Containerschiff in der Straße von Hormuz beschossen habe. Aus der Nachrichtenredaktion Johanna Schultheiß.
3: Die iranischen Revolutionsgarden hätten ein unter der Flagge Zyperns fahrendes Containerschiff in der Meerenge angegriffen. An Bord sei daraufhin ein Feuer ausgebrochen. Ein ziviles Besatzungsmitglied werde vermisst. Kurz nach dem Vorfall wurde dann die Schließung der Straße von Hormuz gemeldet. In Staatsmedien hieß es, dies gelte bis auf Weiteres und, Zitat, bis zum Ende der amerikanischen Interventionen in der Region.
1: Nach den neuen US-Angriffen auf den Iran hat es am frühen Morgen Luftalarm in mehreren Golfstaaten gegeben, die mit den USA verbündet sind. Beschuss meldeten die Vereinigten Arabischen Emirate. Es würden Raketen und Drohnen aus dem Iran abgewehrt. Auch in Bahrain, Katar und Kuwait wurden Menschen aufgefordert, an sicheren Orten zu bleiben. Volkswagen-Chef Blume hat sich kritisch zu möglichen Werksschließungen geäußert. Er sagte der Bild am Sonntag, der Konzern müsse sparen, aber es gebe intelligentere Lösungen. So zeigten etwa weitere Einsparungen an den Standorten Wirkung. Zuletzt war spekuliert worden, dass mehrere VW-Werke geschlossen werden könnten. Als gefährdet gelten Standorte in Zwickau, Emden, Neckarsulm und Hannover. Tennisprofi Alexander Zverev spielt heute in Wimbledon um den Titel. Gegner ist der Vorjahressieger und Weltranglistenerste Jannik Sinner aus Italien. ARD-Sportreporter Matthias Kammann.
4: Wenn es im Moment einer mit Sinner aufnehmen kann, ist das Alexander Zverev, der mit im Schnitt 212 Stundenkilometern seine ersten Services ins Feld hämmert, der mit Vor- und Rückhand aus jeder Lage punkten kann und der nach dem French Open mit der breitestmöglichen Brust auf dem Rasen steht. Wenn er das alles auch gegen Jannik Sinner schafft, dann kann Zverev seinem ersten Grand-Slam-Titel sofort den zweiten folgen lassen.
1: Das waren die Nachrichten.
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5: Um 8:04, keine Störungsmeldungen. Hessens Straßen sind frei, soweit wir sehen.
0: Das Wetter für Hessen.
5: Heute wieder viel Sonne, es gibt ein paar kleinere Quellwolken ab dem Mittag, aber es bleibt trocken, die Höchstwerte 28 bis 34 Grad. Und so geht's eigentlich auch in die neue Woche. Am Dienstag kann es vereinzelt Schauer oder Gewitter geben, aber dann Mittwoch wieder sonnig und trocken bis 35 Grad.
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5: Schönen guten Morgen und einen schönen Sonntag wünsche ich. Erhol dich gut, das wünschen wir uns ja jetzt in der Urlaubszeit, wenn wir losfahren. Aber was ist das eigentlich, gute Erholung, und wo findet man die? In der Hängematte mit Blick ins weite Land oder gerade nicht dort in der Ruhe, sondern in der Aktion, beim Bergsteigen, beim Pilgern, im Aktivurlaub? Es scheint eine Kunst zu sein, den eigenen Urlaub nicht mit Erwartungen voll zu pfropfen, Urlaubsstress gibt es nämlich auch und der bringt bekanntlich keine Erholung. Wir schauen, wie Menschen im Urlaub Erholung suchen und finden und erkunden jene Orte, wo auch im Alltag die kleine Erholung zwischendurch gelingt. Mein Thema: gute Erholung.
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0: Es ist Ferienzeit in Hessen und da dreht sich alles um das Ausspannen, um die gute Erholung. Und das, was man darunter verstehen kann, das ist so individuell, wie wir Menschen individuell sind. Deshalb haben wir mal nachgefragt, was brauchen Sie denn, um sich richtig gut zu erholen?
1: Für mich gehört zu einem entspannten Urlaub, dass ich irgendein Wasser greifbar habe, sei es ein Pool, sei es das Meer, sei es ein See und auch wenn es nur die Füße reinstecken ist.
2: Ja, so Städtchen besichtigen oder Sehenswürdigkeiten, das können ja auch Burgen sein, manchmal auch alte Aquädukte in Wäldern aufsuchen.
3: Meer, Strand, gutes Essen und einfach nur relaxen.
4: Eigentlich einfach aus dem Alltag entfliehen, sage ich ja. Einfach auch zu versuchen, mal rauszukommen, andere Dinge auszuprobieren. Vielleicht auch einfach mal ins Auto und in die Bahn zu steigen und einfach mal zwei Orte weiterzufahren.
5: Also ich fahre immer eine Woche nach Bad Kissing, immer in dasselbe Hotel. Dann fahre ich eine Woche nach Bad Trappenau auf die Schönheitsfarm. Ja, da hat man so Massage und dann hat man Gesichtsbehandlung. So richtig entspannt, man liegt da und man wird verwöhnt.
6: Ja, haben ein Fünf-Sterne-Hotel uns gebucht und darauf geachtet, dass der Kleine viele Aktivitäten hat, halt auch Kinderclub, dass wir den auch mal abgeben können.
7: Also für mich ist immer Premium, wenn das Ferienhaus schon irgendwie naturnah ist und man dann eigentlich sich den Tag nach dem Essen strukturieren kann. Also groß frühstücken, lecker kochen und so. Das ist Urlaub für mich.
0: Gute Erholung, wo und wie ich sie finde. Johanna Manger hat nachgefragt.

0: Einen schönen Urlaub und erhol dich gut. Das ist so der klassische Wunsch, mit dem wir Freunde in die Ferien verabschieden. Aber Erholung im Urlaub, das ist kein Selbstläufer, denn auch Urlaub kann stressig sein, wenn man nicht aufpasst. Die Psychologin Laura Fenz von der Leuphana Universität Lüneburg ist Erholungsforscherin und jetzt zum Gespräch mit mir verbunden. Frau Fenz, ich stelle am Anfang mal die Gretchenfrage. Wo erholt man sich unterm Strich eigentlich besser, wenn man wegfährt oder wenn man zu Hause bleibt?
1: Die gute Antwort ist, dass wir uns tatsächlich sowohl weit entfernt als auch zu Hause gut erholen können und gleich gut erholen können. Es ist allerdings so, dass wir zu Hause ein bisschen mehr dafür tun müssen, damit das auch klappt.
0: Der Klassiker ist ja, wir wollen die knappen Urlaubstage voll ausnutzen, kommen dann freitagsnachmittags aus der Arbeit, starten gleich mit Sack und Pack auf die Autobahn gen Süden. Was halten Sie von so einem Start in die Erholungsphase?
1: Das ist tatsächlich nicht die allerbeste Idee, zumindest aus einer erholungspsychologischen Perspektive, denn häufig führt das dazu, dass wir besonders gestresst sind, wenn wir in den Urlaub kommen, und je nötiger wir Erholung haben, umso schwerer fällt sie uns leider. Deswegen wäre aus dieser Perspektive ein sanfter Start in den Urlaub besser.
0: Sich erholen, Ruhe finden im Urlaub, da sieht man vor dem inneren Auge ja so die Sonnenliege mit viel körperlicher Ruhe. Ist das der Königsweg zur Entspannung? Manche Menschen empfinden ja gerade auch Untätigkeit als Horror.
1: Ganz genau. Es ist tatsächlich so, dass wir wissen, dass körperliche Aktivität besonders gut ist für Erholung. Das heißt jetzt nicht, dass wir die ganze Zeit Sport machen müssen oder ähnliches, aber nur auf der Sonnenliege liegen, das sollte es dann vielleicht auch nicht sein. Ich empfehle, eine gute Balance zu finden, und wenn es die Sonnenliege ist, ist vielleicht auch der Strandspaziergang nicht so weit.
0: Wie steht's mit Handy und Laptop? Gibt's eigentlich Studien zum Umgang damit? Lieber abschalten?
1: Lieber abschalten, auf jeden Fall. Und wenn das Handy unbedingt dabei sein muss, für viele ist es ja heutzutage auch die Kamera zum Beispiel, dann doch dafür sorgen, dass zumindest all das, was an die Arbeit und den Alltag erinnert, irgendwie runterfliegt vom Handy. Also die Apps auf die zweite Seite schieben oder gar ganz deinstallieren und auch trotzdem den Urlaub wirklich genießen. Wir müssen nicht jeden Schnappschuss sofort per WhatsApp oder auf Instagram oder sonstigen Social Media teilen.
0: Und dann am Ende, wie kann ich möglichst viel Erholung in den Alltag retten? Gibt es da auch Hinweise?
1: Ja, also erstens ist es so, dass die Frage, wie starte ich gut in den Urlaub, sich 1:1 übersetzen lässt auf die Frage, wie komme ich gut raus. Also idealerweise nicht Sonntagnacht nach Hause kommen und Montag früh wieder am Schreibtisch sitzen, sondern auch hier in sanften Übergang starten. Wenn es möglich ist, zum Beispiel gar nicht am Montag, sondern erst am Mittwoch starten, dann ist das nächste Wochenende sehr viel näher. Und ansonsten können wir aber auch aktiv etwas dafür tun, die schönen Erinnerungen und damit den Erholungseffekt auch noch etwas aufrecht zu erhalten. Also ein Essen nachkochen oder einfach Fotos teilen. Vielleicht das dann genau erst machen, wenn wir zu Hause sind und gar nicht vorher per WhatsApp oder Ähnlichem.
0: Richtig erholen im Urlaub. Das war Laura Fenz. Sie ist Professorin für Arbeits- und Organisationspsychologie an der Leuphana Universität Lüneburg. Danke für die Hinweise.
1: Sehr gern.
0: Und wenn es irgendwo leichter ist, sich zu entspannen und sich zu erholen als irgendwo sonst, dann muss das Kalifornien sein. Und die Botschafter dieses Lebensgefühls kalifornischer Gelassenheit und dieses peaceful, easy feeling sind normal die Eagles.

0: 8:30 Uhr.
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0: Zurzeit keine Störungsmeldung. Sie kommen überall gut durch in Hessen.
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0: Heute wieder viel Sonne. Es gibt ein paar kleinere Quellwolken ab dem Mittag, aber es bleibt heute den ganzen Tag trocken. Die Temperaturen 28 bis 34 Grad. 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Wir kümmern uns heute Morgen um das, was wir gute Erholung nennen können. Und da gibt es ja auch so ein Stichwort, das neugierig macht. Das heißt nämlich Naherholung. Das ist ja besonders ökologisch. Also die Frage, wo kann man sich gleich ums Eck so richtig gut erholen? Und dafür haben wir die Hessen-Reporter mal losgeschickt und die bringen uns gleich ein paar gute Tipps dafür.
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0: In Hessen ist Ferienzeit. Wenn wir keine Lust haben auf Fernreise, wo finden wir eigentlich hier Erholung, ohne weit reisen zu müssen? Orte zum Abschalten, zum Auftanken, vielleicht nur für eine Stunde oder mal einen halben Tag lang oder einen Tag. Unsere Reporterinnen und Reporter haben quer durch Hessen ein paar Empfehlungen für Sie.
1: Mein Urlaubsparadies vor der Tür, das ist ein wenig versteckt, und zwar im Edertal, genauer gesagt in Kleinern. Da gibt's oberhalb des Dorfes am Waldrand ein ganz tolles Wassertretbecken. Schon der Weg ist entspannt, vorbei an Feldern und Wiesen geht's immer am Kellerwald entlang. Und manchmal hat man Glück und sieht Rehe oder Hasen. Ja, und dann ist da schon am Bach das Naturtretbecken. Es ist frisch, aber ich finde das super. Und ganz ehrlich, im Storchengang durchs Wasser starksen, das macht einfach gute Laune. Sina Philips, Edertal Kleinern.
2: Für ein märchenhaftes Urlaubserlebnis muss man nicht weit wegfliegen. In Rauschholzhausen bei Marburg wartet der Schlosspark mit zwei kleinen Seen und dem im 19. Jahrhundert gebauten Waldschlösschen, das kostenlos besucht werden kann. Highlight sind die alten Trauerweiden direkt neben dem See am Eingang. Passend dazu könnte man auch einmal im Leben wie die Hobbits aus Herr der Ringe übernachten. In Greifenstein bei Herborn gibt's nämlich ein richtig uriges Holzhaus mitten im Wald. Innen drin ist alles aus Holz. Es gibt Hängematten, ein Grill und man hat Platz für eine ganze Familie. Von da aus könnte man auch einen Tagesausflug ins Lahndill-Bergland machen. Zum Beispiel zur Therme in Bad Endbach, die eine besondere Salzgrotte und 5 verschiedene Saunatypen zu bieten hat. Janis Gerhardt, Studio Mittelhessen.
3: Wer Erholung sucht, ist in der Fuldaaue genau richtig. Für mich fühlt sich's hier jedes Mal wie ein Kurzurlaub an, wenn ich hier mitten im Grünen bin, umgeben von Wiesen und Bäumen. Vor allem, wenn ich auf das Wasser vom Aueweiher schaue, mit Blick auf das Kloster Frauenberg. Da fängt für mich ehrlich gesagt die Erholung schon an. Direkt um die Ecke gibt's mehrere Paddelplätze. Hier kann man sich also schön nach Feierabend austoben oder auch am Wochenende. Oder was ich total gerne mag, Minigolf spielen. Oder man macht einfach einen kleinen Spaziergang um den Aueweiher oder fährt eine Runde mit den Inlineskates. Es braucht ja nicht viel. Seit letztem Jahr gibt's hier auch eine Gastro direkt am Wasser mit Kaffee, Kuchen und Bratwürstchen. Also verhungern und verdursten tut man hier garantiert nicht. Aline Krönung vom Aueweiher in Fulda.
4: Mein Tipp für Urlaubsfeeling in Rhein-Main ist ganz klar der Neroberg, der Hausberg Wiesbadens. 245 Meter hoch, mitten in der Stadt. Nach oben geht's mit der historischen Nerobergbahn. Das ist schon ein Riesenerlebnis. Das ist eine Seilbahn auf Schienen. Und hier oben gibt es dann den Traumblick über Wiesbaden. Und hier ist auch Wiesbadens einziger Weinberg, betrieben vom Kloster Eberbach. Auf dem Berg gibt's auch einen Weinstand mit Lounge-Atmosphäre. Herrlich! Spazieren gehen ist super auf dem Neroberg. Die Wege führen in eine wunderschöne Parklandschaft hinein und auch zum hochgelegenen Freibad, dem Opelbad. Planschen mit Blick über die Stadt, das ist einmalig. Und vielleicht geht's ja auch noch in den Kletterwald Neroberg. Kinder ab 6 Jahren dürfen da rein und hoch auf die Bäume. Ich bin sicher, hier warten traumhafte Stunden vom Neroberg in Wiesbaden. Stefan Pommerenke.
0: Also, so klappt die Naherholung. Hessen hat ganz viel zu bieten. Und im Wettbewerb um den entspannendsten Song der Popgeschichte hätte dieser Titel beste Chancen, sehr gut abzuschneiden. Bobby McFerrins guter Zuspruch in allen Lebenslagen. Don't worry, be happy.

0: Gute Erholung, die suchen wir in den Ferien und darum dreht sich der Sonntagmorgen in hr1. Aber was ist das denn eigentlich, das uns dieses Gefühl von Erholung schenkt? Und welche Rolle spielt dabei unser Kopf und auch unser Körper? Das wollen wir mit dem Psychologen, Podcaster und Autor Lukas Klaschinski erkunden. Und starten wir mal im Alltag, Herr Klaschinski, und nicht in einem sehr typischen Erholungssetting. Es soll ja zum Beispiel Menschen geben, und ich gehöre dazu, die sich zum Beispiel erholen, wenn sie ganz einfach monotone Arbeiten im Haushalt verrichten, also Fenster putzen, Hemden bügeln. Ist das psychologisch noch nachvollziehbar?
1: 100%. Und da können sich, glaube ich, sehr, sehr viele Menschen mit identifizieren. Diese einfachen Arbeiten, mal im Garten sein, auch den Boden wischen, Staubsaugen. Das sind Arbeiten, die sind monoton und gleichzeitig sind sie ganz anders als die anderen Arbeiten, die wir sonst verrichten. Wir sind ja in einer Welt, die geistig sehr, sehr verdichtet ist und wo ganz viele hochanspruchsvolle Aufgaben auf uns warten am Tag und dabei was machen, was eben nicht so geistig verdichtet ist. Und gleichzeitig vermittelt uns das Gefühl von Kontrolle, weil wir sehen sehr schnell, was wir getan haben. Und das ist ein unglaublich befriedigendes Gefühl.
0: Stichwort Monotonie. Viele gehen ja auch zum Beispiel sehr gern wandern, um sich zu erholen. Und das ist ja auch unglaublich unanspruchsvoll. Man muss einfach nur einen Schritt nach dem anderen setzen. Was daran ist erholsam?
1: Wir sind ja eigentlich nicht dafür gemacht, evolutionär gesehen in Städten zusammen zu wohnen oder in Ballungsräumen, wo ganz viele Menschen aufeinander kommen. Und wir sind da einfach in einer entsättigten Umgebung, wo es nicht so viele Reize gibt. Gleichzeitig können wir unseren Blick ins Weite geben. Das tut uns auch unglaublich gut. Da gibt es viele psychologische Studien zu. Und wir haben gleichzeitig noch dazu die körperliche Betätigung und die Zeit in der Natur. All das hat einfach ganz, ganz positive Effekte auf unsere Erholung.
0: Also so ein Erholungskonzept heißt ja im Grunde raus aus dem Kopf. Der Kopf scheint so ein bisschen unser Problem zu sein in Sachen Erholung. Und wenn wir dann den Kopf frei haben und sagen, ach, das ist jetzt wunderbar, was erleben wir denn eigentlich dann?
1: Ja, Leichtigkeit, Lebenslust, Kreativität, es kommen uns häufig auch ganz andere Ideen und wir entdecken manchmal so Seiten an uns, die wir von früher kannten, wo wir dachten, ach, da waren wir ein bisschen spaßiger drauf, da waren wir ein bisschen lustiger, da haben wir mal einen Joke gemacht. Und sowas kann dann kommen, wenn wir erholter sind und nicht in diesem ständigen Stresszyklus. Und die große Frage, die sich ja auch manchmal stellt, ist es der eine Jahresurlaub über 3-4 Wochen oder sind es eher kleine Erholungsphasen über 5-6 Tage? Und die Forschung ist da auch sehr eindeutig. Nach 5-6 Tagen nimmt der Erholungseffekt nicht wirklich zu. Und das heißt, es empfiehlt sich eher kleine Urlaube zu machen, mal eine Woche, mal 5 Tage, mal das verlängerte Wochenende, als auf den ganz langen großen Urlaub hinzuwarten.
0: In der Vorbereitung haben wir uns auch ausgetauscht, was uns denn eigentlich erholt. Und dann kam immer wieder auch sowas wie Kuscheln mit dem Hund oder der Katze. Das hörte man immer wieder. Was spielt denn da eine Rolle als Erholungsfaktor?
1: Wir Menschen sind soziale Wesen und wir sind darauf geeicht, in Beziehung zu gehen. Und dann schüttet unser Körper Oxytocin, ein Bindungshormon, aus. Und das passiert nicht nur, wenn wir mit anderen Menschen in Beziehung gehen, sondern auch, wenn wir mit Tieren in Beziehung gehen. Wir haben gerade Hühner hier auf dem Grundstück. Selbst die, wenn man die auf dem Arm nimmt, schütten wir Oxytocin aus. Und das kann man nicht nur bei uns Menschen feststellen, sondern auch bei den Tieren. Das heißt, auch die sind dafür gemacht, in Bindung zu gehen. Ob jetzt jedes Huhn auf dem Arm genommen werden will, ist so eine andere Frage.
0: Was uns erholt. Das waren ein paar Erkundungen mit dem Psychologen, Autor und Podcaster Lukas Klaschinski. Und wir sprechen gleich nochmal über die Rolle des Kopfes bei der Erholung, über innere Erholungsreisen.

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1: 9 Uhr. Schnieder sieht Bahn bei Pünktlichkeit in der Pflicht. Die LRG meldet mehr Badetote im Juni. Argentinien und England stehen im WM-Halbfinale. Das Wetter sonnig und trocken bei 28 bis 34 Grad. Mein Name ist Daniel Skondo. Guten Morgen. Wie kann die Deutsche Bahn pünktlicher und zuverlässiger werden? Für Verkehrsminister Schnieder ist das nicht nur eine Frage der Investitionen. Er fordert, dass die Bahn auch interne Abläufe überprüft und verbessert. Aus der Nachrichtenredaktion Dagmar Nuhn.
2: Schnieder sagt, jeder müsse seinen Teil leisten, der Bund, aber auch die Bahn selbst. Vom Bund fließen in den nächsten Jahren Milliardensummen in das teils marode Schienennetz. Der Spiegel hatte zuletzt berichtet, dass Bahnchefin Palla mehr Mittel fordert, um die Pünktlichkeitsziele zu erreichen. An die Fahrgäste gerichtet, sagte Schnieder, es sei illusorisch zu glauben, dass die Bahnwelt in 2 Jahren wieder in Ordnung sei. Fortschritte bei der Pünktlichkeit gebe es nur schrittweise. Über Jahrzehnte hinweg sei zu wenig investiert worden.
1: Zum 3. Mal innerhalb einer Woche haben die USA den Iran angegriffen. Nach Angaben des US-Militärs wurden rund 140 militärische Ziele beschossen, unter anderem Raketen- und Drohnenstellungen sowie Munitionsdepots. Aus der Nachrichtenredaktion Irene Lottes.
3: Das US-Kommando begründet die neuen Angriffe auf den Iran mit einem Angriff der iranischen Revolutionsgarden auf ein Schiff in der Straße von Hormuz. Als Reaktion hat der Iran wieder mehrere US-Stützpunkte in der Golfregion angegriffen. Die Vereinigten Arabischen Emirate, Bahrain und Katar berichten von Raketenbeschuss. Die iranischen Revolutionsgarden haben außerdem mitgeteilt, dass die Straße von Hormuz bis auf Weiteres geschlossen bleibt. Damit sinkt die Hoffnung, dass sich die Seefahrt in der Meerenge bald wieder normalisiert.
1: Volkswagen-Chef Blume hat sich kritisch zu möglichen Werksschließungen geäußert. Er sagte der Bild am Sonntag, der Konzern müsse sparen, aber es gebe intelligentere Lösungen. So zeigten etwa weitere Einsparungen an den Standorten Wirkung. Zuletzt war spekuliert worden, dass mehrere VW-Werke geschlossen werden könnten. Im vergangenen Monat sind in Deutschland so viele Menschen ertrunken wie seit über 20 Jahren nicht mehr in einem Juni. Wie die Deutsche Lebensrettungsgesellschaft mitteilte, gab es 99 Todesopfer bei Badeunfällen. In Hessen waren es 6. Laut DLRG unterschätzen viele die Strömung von Flüssen und den Temperaturunterschied beim Sprung ins Wasser. Die heutige Etappe bei der Tour de France ist gekürzt worden wegen der extremen Hitze in Frankreich. Nach Angaben der Veranstalter ist die Strecke jetzt rund 155 Kilometer lang, 30 weniger als vorgesehen. Die Behörden hatten für das Gebiet, durch das gefahren wird, die Hitzealarmstufe Rot ausgerufen. Das 2. Halbfinale bei der Fußball-Weltmeisterschaft steht fest. Argentinien trifft auf England. Die Engländer haben in ihrem Viertelfinale Norwegen besiegt mit 2:1 nach Verlängerung. Danach brauchten auch die Argentinier die Verlängerung, um gegen die Schweiz mit 3:1 zu gewinnen. ARD-WM-Reporter Hendrik Lückhoff.
4: Erneut war es kein durchweg überzeugender Auftritt der Argentinier. Nach Führung kassierte der Titelverteidiger in der 2. Hälfte den Ausgleich. Kurz danach aber flog der Schweizer Embolo wegen einer Schwalbe mit Gelb-Rot vom Platz. Es ging in die Verlängerung. Argentinien drückte auf den Führungstreffer und in der 112. Minute schlenzte Alvarez den Ball in den Winkel. Lautaro Martinez erzielte in der Nachspielzeit noch das 3:1.
1: Das waren die Nachrichten.
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5: Um 9:04. Keine Meldung über Verkehrsstörungen.
0: Das Wetter für Hessen.
5: Heute wieder viel Sonne. Es gibt ein paar kleinere Quellwolken ab mittags. Aber es bleibt heute trocken den ganzen Tag. Die Höchstwerte 28 bis 34 Grad. Morgen das Gleiche nochmal. Es wird ein bisschen wärmer, bis 35 Grad in der Spitze. Dienstag kann es dann mal vereinzelt Schauer geben. Aber Mittwoch ist das Ganze schon wieder vergessen. Und wir haben einen sonnigen und trockenen Tag bis 35 Grad.
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5: Schönen guten Morgen. Gute Erholung wünschen wir uns jetzt beim Aufbruch in den Urlaub. Die kostbarsten Wochen des Jahres sind ja manchmal auch etwas überfrachtet mit Erholungswünschen und atmen dann auch irgendwie wieder zum Stress aus. Und das erholsame Nichtstun, das ist für uns heute gar nicht so einfach in unserer Leistungsgesellschaft. Wir haben ein paar Stimmen gesammelt rund um die Kunst der guten Erholung. Und die wünsche ich uns jetzt auch für diesen Sonntag.
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0: HR1, der Sonntagmorgen, heute rund um die gute Erholung, die wir uns in den Ferien wünschen. Aber man muss offenbar nicht unbedingt wegfahren, um Erholung zu finden. Es reicht, innerlich in einer Fantasiereise auf Erholungstour zu gehen. Lukas Klaschinski, der Psychologe, Autor und Podcaster, arbeitet viel mit solchen inneren Reisen oder auch Trance-Reisen. Herr Klaschinski, wie sähe so eine innere Erholungsreise aus?
1: Ja, erstmal, das ist der große Vorteil der Menschen, dass sie so eine wahnsinnige Vorstellungskraft haben, aber eben auch der große Nachteil. Das heißt, wir können uns mit unserer Vorstellungskraft auch Katastrophenszenarien wahnsinnig gut ausmalen und dann auch in sorgenvolle Gedanken gehen. Wie sieht jetzt so eine innere Erholungsreise aus? Also jeder kennt, glaube ich, kleine Orte, die wir mit Entspannung verbinden, und die können wir in Gedanken aufsuchen. Für manche ist es die Couch, für andere ist es der Ort am Meer, für manche ist es das Grundstück, das sie als Kind besucht haben, vom Onkel, von der Tante. Jeder hat seine kleinen Erholungsorte, die er mit Entspannung verbindet. Unser Gehirn kann sehr schlecht unterscheiden zwischen der Realität und der Vorstellung, und das können wir uns hier in diesem Erholungsbeispiel zunutze machen.
0: Muss man dazu unbedingt so bekannte oder mir bekannte, zum Beispiel frühere Urlaubsorte aufsuchen, oder kann man da auch ganz fantastisch werden, indem man sich irgendwas anderes ausmalt? Was ist da Ihre Erfahrung?
1: Je stärker der Ort emotional bei uns verankert ist, desto leichter fällt es uns, dorthin zurückzugehen und dann auch mit allen Sinnesqualitäten in unserer Vorstellung wahrzunehmen. Wenn wir an diesem Ort schon mal waren, dann ist es meistens leichter zu sagen, wie fühlte sich der Sand an? Wie hat sich der Wind auf der Haut angefühlt? Wie roch das Meer? All das, was habe ich gesehen? Was habe ich gehört? Das ist leichter natürlich, wenn wir an dem Ort schon mal da waren, weil es da schon Repräsentationen in unserem Gehirn gibt. Aber wir können uns das auch von null vorstellen. Also das geht auch, und

0: ist auch sehr, sehr gut möglich.
1: Eignen sich solche Fantasiereisen eigentlich auch so für, ich sag mal, so die sofortige Erholung zwischendurch? Oder muss man sich dann da schon ein bisschen Zeit nehmen, das Setting muss dann passen und dann wirklich mal eine halbe Stunde für so eine Gedankenreise hernehmen?
0: Es reichen manchmal schon 1-2 Minuten, sich kurz hinzusetzen und zu sagen, ich seufze zweimal. Der physiologische Seufzen hat einen wahnsinnig großen Effekt. Das heißt, kurz durch die Nase einatmen, nochmal nachziehen. Und durch den Mund aus, 2-3 Atmer davon, bringt unser Nervensystem runter und dann die Augen schließen und sagen, was wäre ein schöner Ort gerade für mich? Wie fühle ich mich da? Was sehe ich? Was höre ich? Was schmecke ich? Was rieche ich? Was fühle ich? Und dann kann man die Augen wieder aufmachen und das bringt auch schon Erholung.
1: Welche jetzt auch ganz unmittelbar wirksamen Erholungsmethoden könnten Sie noch empfehlen? Gibt es da noch was? Ja, Sie waren ja jetzt schon gerade ziemlich konkret.
0: Also, was immer dem Menschen gut tut, gerade weil wir in so einer vergeistigten Welt leben, wo ganz, ganz viel mit dem Kopf entschieden wird, wenn wir es erlebbar machen mit dem Körper. Das heißt, Bewegung am besten in der Natur mit wenig äußeren Reizen. Das kann leichte Bewegung sein. Für manche ist es auch Joggen oder ein bisschen schwerere Bewegung. Also Bewegung in der Natur, Nahrungszubereitung. Ne? Dass wir uns wirklich Zeit nehmen, dass wir zum Supermarkt gehen, uns die Sachen aussuchen und dann wirklich einfach uns die Sachen schnippeln und uns was Gutes bereiten, hat auch positive Effekte auf das Selbstwertgefühl. Generell Zeit in der Natur auch einfach mal auf einer Decke legen. Ich empfehle immer, das Handy wegzupacken, also ablenkungsfrei, weniger sich beschallen lassen von außen. Aber für manche ist auch die gesellige Runde mit Freunden, mit Bekannten einfach zusammen sein und eine schöne Zeit haben.
1: Gute Erholung. Das waren ein paar Anregungen von Lukas Klaschinski. Er ist Psychologe, Autor und Podcaster. Danke für Ihre Zeit.
0: Vielen, vielen Dank für die schönen Fragen.

0: in der Hängematte liegen, auf dem Balkon oder irgendwo in der Natur mit einem Buch auf einer Decke. Das klingt erstmal alles sehr entspannt, aber manche Menschen brauchen körperlich gesehen eben auch genau das Gegenteil. Die wollen sich verausgaben, die brauchen eine Herausforderung, die wollen irgendwo ganz fokussiert sein und einmal alles vergessen über eine Aufgabe, was den Kopf im Alltag so beschäftigt. Das kann eben auch sehr erholsam sein. Beim Klettern zum Beispiel klappt das für viele ziemlich gut, denn das ist ein boomender Freizeitsport. Die Kletterhallen schießen überall aus dem Boden und um da nicht runterzufallen von der Wand, muss man eigentlich nur ganz wenige, dafür aber elementare Fragen beantworten.
1: Wie schaffe ich den nächsten Tritt? Wie schaffe ich den nächsten Griff? Ich versuche halt möglichst effizient hochzukommen.
2: Ich denke an nichts anderes drumherum. Ich denke eigentlich nur an den nächsten Griff.
3: Und genau das ist so erholsam. Wenn man da so an der Wand hängt, ist der Kopf leer. Man ist ganz im Hier und Jetzt. Auch mit der Kraft. Denn die braucht es, um sich an der Wand zu halten. Aber Kraft allein reicht beim Klettern nicht aus.
2: Letztendlich hängt da ja zumindest die Gesundheit dran, dass da unten jemand steht, der dich ordentlich sichert.
3: Es braucht also erstmal Vertrauen, sagt Monika, um sich überhaupt an so eine 15 Meter hohe Wand zu trauen und sich auch mal fallen lassen zu können, im wahrsten Sinne des Wortes. Dafür muss auch die Kletterpartnerin oder der Kletterpartner voll und ganz konzentriert sein. Auf die persönliche Leistung kommt es beim Klettern gar nicht so sehr an, findet Hans-Peter.
1: Also was ich beim Klettern in der Halle besonders wertvoll finde, ist, dass Menschen mit unterschiedlicher Leistungsfähigkeit gemeinsam diesen Sport treiben können, weil der Stärkere sucht sich eine schwere Route, der Schwächere sucht sich eine leichtere Route und beide können ihren Spaß haben und ihre Herausforderung finden.
3: Für Björn sind es gar nicht immer nur körperliche Herausforderungen, mit denen man beim Klettern konfrontiert wird.
4: Ich glaube, man muss auch ein bisschen Lust haben, sich mit sich selbst auseinanderzusetzen, also zum Beispiel mit seinen Ängsten, weil es bei mir schon auch so, dass ich eigentlich Höhenangst habe.
3: Und manchmal muss man auch einfach die eigenen Grenzen akzeptieren.
5: Die Grenzen kriegst du auch beim Klettern gezeigt, wo du dann auch in dich reinhören musst und sagen musst, so, jetzt ist Schluss, jetzt gehst du wieder runter, das ist zu weit.
3: Das ist vor allem draußen am Fels wichtig, weil man Gefahren dort oft einfach nicht so gut einschätzen kann, sagt Ute. Manchmal ist es aber auch ein Überhang in der Halle, bei dem ihr die Kraft ausgeht oder ein Griff, der einfach zu weit weg ist. Erholsam ist das Klettern für sie trotzdem.
5: Ja, dann gebe ich halt auf und ich bin da auch nicht groß enttäuscht. Also das ist einfach nur eine Übungssache. Aber ich versuche es manchmal trotzdem nochmal.
0: Ganz fokussiert beim Klettern, auch das kann den Kopf so richtig frei machen und insofern auch entspannen. Johanna Manger war in der Frankfurter Kletterhalle des Alpenvereins unterwegs. Und dieser musikalische Klassiker zum Relaxen kommt ganz ohne Worte aus. Peter Greens Komposition von 1968 lebt von der wunderbar schwebenden Atmosphäre, wie im Traum oder wie im Flug. Und das gibt dem Stück von Fleetwood Mac auch den Titel Albatross.

0: 9:30 Uhr.
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0: Vorsicht auf der A659 Weinheim Richtung Viernheim. In Höhe Viernheimer Kreuz steht ein defektes Auto.
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0: Heute viel Sonne. Es gibt wieder ein paar kleinere Quellwolken ab mittags, aber es bleibt den ganzen Tag über trocken. Die Temperaturen 28 bis 34 Grad. Und so geht's auch in die neue Woche. Morgen noch ein Grad mehr, bis 35 in der Spitze. Der Sonntagmorgen in HR1 mit Klaus Hofmeister. Heute rund um das Thema gute Erholung. Und da sprechen wir gleich mal über das reine Nichtstun. Das ist ja in einer Leistungsgesellschaft wie der unseren traditionell ein wenig beargwöhnt. Wir sprechen dazu die Bestseller-Autorin Melanie Wolfers. Schön, dass Sie dabei sind.
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0: HR1, bei uns geht es heute Morgen rund um die Kunst der Erholung. Im Urlaub in südlichen Ländern kann man ja manchmal nicht nur alte Menschen bestaunen, die die Kunst des Pausemachens und des Nichtstuns beherrschen. Man sitzt einfach und schaut. Bei uns stehen Pausen und das Nichtstun oft eher unter Verdacht. Die bekannte Lebenshilfe-Autorin Melanie Wolfers hat dazu kürzlich in ihrem Podcast ein paar Beobachtungen geteilt. Zum Beispiel darüber, dass die Pausen sehr verzweckt werden.
1: Der Zweck bei uns heute ist ganz klar in der Gesellschaft, wir machen Pause, damit wir anschließend wieder leistungsfähiger sind. Das heißt, in unserer Leistungsgesellschaft haben Pausen einen Zweck. Und natürlich hat die Pause auch eine gesundheitliche Funktion, eine körperliche Funktion etc. Aber das Verräterische ist, wenn wir es darauf reduzieren oder sie primär von dort her verstehen, wenn wir die Pause funktionalisieren, verpassen wir, glaube ich, eigentlich etwas von ihrem eigentlichen Sinn. In der Antike und im Mittelalter war das genau andersherum. Da war die Muße das Primäre und man arbeitet, um Muße zu haben. Lateinisch heißt Muße Otium. Und Arbeit, Beschäftigung ist Negotium, also eigentlich nicht Muße. Und die Negation der Muße, Negotium, ist dann die Arbeit.
0: Melanie Wolfers, sie ist nicht nur erfolgreiche Lebenshilfe-Autorin, sondern auch Ordensschwester und Theologin. Und sie erinnert daran, dass schon in der Schöpfung Gott am siebten Tag ruhte. Das hat uns den Sonntag eingebracht. Und das sei die eigentliche Vollendung der Schöpfung gewesen, nicht die Arbeit allein.
1: Pause gehört so zum Grundrhythmus alles Lebendigen. Wir leben im Wechsel von Aktivität und Ruhe, von Einatmen und Ausatmen oder wie bei einer Schaukel, wenn man so nach oben schaukelt, ist das super. Und dann kommt dieses, ich lass mich los und schwinge aus und dann geht's wieder hoch. Und Pause ist eben mehr als die bloße Abwesenheit von Arbeit. Es ist eben nicht einfach nur Arbeitspause, sondern Ruhepause. So ein freier Werden vom Druck des Sollens und Müssens und irgendwie so zweckfrei. Ich kann einfach in die Wolken gucken oder mit Leuten zusammensitzen und gemütlich plaudern.
0: Aber wie ist das mit der Pause, mit diesem reinen Nichtstun? Gibt's das überhaupt noch? Und wieso fällt uns das eigentlich oft so schwer?
1: Also vieles von dem, was uns antreibt, ist ja auch in der Pause da oder reist auch mit in den Urlaub, der Leistungsdruck, die Gewohnheit, ständig erreichbar zu sein, die innere Unruhe. Unser Gehirn ist ja an eine ständige Stimulation und Beschäftigung gewöhnt. Und wenn das auf einmal wegfällt, dann entsteht irgendwie so ein Gefühl von Unruhe, Langeweile, Ängste, verdrängte Gedanken kommen an die Oberfläche. Also ich glaube, die Pause ist eben auch so herausfordernd, wo Momente der Stille und des Nichtstuns auch als Leere erlebt werden. Und so ist die Angst vor der Leere und die Angst vor der Langeweile oft größer als die Sehnsucht nach Ruhe.
0: Melanie Wolfers über das Nichtstun und das Pausemachen. Der Urlaub eignet sich gut als Lernfeld dafür, sagt sie. Aber man sollte sich vorher ganz bewusst klar machen, was man denn in den Urlaubskoffer im übertragenen Sinn einpackt und was man doch eher zu Hause lässt.
1: Ich will die ständige Erreichbarkeit zu Hause lassen oder die Rastlosigkeit oder vielleicht auch weniger durchgetaktetes Programm. Also erstmal sich zu fragen, was will ich zu Hause lassen, um in die Ruhe, in die Freiheit, in die Muße, in die Erholung zu kommen. Ich packe vielleicht etwas mehr Stille ein. Und vielleicht besteht der tiefere Sinn von Urlaub ja gar nicht darin, dass ich ganz, ganz viel erleben muss, sondern dass ich wieder leerer werde innerlich und damit auch so in Resonanz gehen kann mit dem Leben, für das, was jetzt gerade ist, für das, was mir wichtig ist. Weil wie bei so einem Cello, wenn ein Cello ganz, ganz vollgestopft ist mit Socken zum Beispiel, klingt das Cello nicht. Und ähnlich kommt unser Leben nicht zum Klingen, wenn wir mit Eindrücken vollgestopft sind. Und vielleicht ist auch der tiefere Sinn von Pause und Urlaub wieder leer zu werden, um in Resonanz gehen zu können mit mir selber, mit anderen, mit dem Leben, mit dem, was zählt.
0: Die Ordensfrau und Bestsellerautorin Melanie Wolfers über das Leerwerden und die Chancen der Pause und der Erholung. Einmal alles stehen und liegen lassen, ausbrechen aus dem Alltag, auf der Suche nach grenzenloser Leichtigkeit. Diese Sehnsucht kennen wir irgendwie alle. Lenny Kravitz hat 1998 daraus diesen Song gemacht, Fly Away.

0: Eine schöne Mischung aus Anstrengung und Erholung bietet ja bekanntlich das Yoga. Man muss schon ordentlich was tun, aber ist am Ende eben auch ganz anders da in seinem Körper und erlebt dann ganz konkret eine wohltuende Entspannung. Dass Tiere ganz allgemein auch zur Entspannung beitragen können, weil sie so eine selbstverständliche, warme Präsenz ausstrahlen, das ist ja bekannt. Warum also nicht mit der Ziege auf die Yogamatte gehen? Das gibt's wirklich. Ziegen-Yoga in Großbiberau. Michelle Noé hat es ausprobiert.
1: Also ich habe noch nie einen Ziegenstall mit Gong gesehen, aber hier in Großbiberau ist einer. Maren, die Yogalehrerin, ist auch schon am Start. Und jetzt geht's los.
2: Atme ein, zieh deine linke Hand nach vorne. Und atme aus, lege rechts ab.
1: Okay, ich mache gerade die Yoga-Übung Herabschauender Hund. Und jetzt ist eine weiße Ziege, sie heißt Elsa, auf meinen Rücken gesprungen. Mit 10 Kilo auf dem Rücken ist es auch noch ein bisschen Kraftsport. Maren, du als Yogalehrerin, warum braucht es denn jetzt Ziegen für Yoga?
2: Also das Faszinierende an Ziegen-Yoga ist einfach, dass die kleinen meckernden Zwerge einfach total spielerisch ganz nah bei uns sind oder vielleicht auch auf der Matte einfach einschlafen. Oder du kannst einfach mit den Ziegen kuscheln, was du beim normalen Yoga ja nicht kannst, und du kommst einfach noch mehr in die Ruhe.
1: Manche Leute, die dieses Ursprungs-Yoga praktizieren, die werfen ja sowas wie Ziegen-Yoga oder es gibt auch sowas wie Bier-Yoga vor, dass es nicht mehr das richtige Yoga ist. Was antwortest du da drauf?
2: Ich finde, dass man trotzdem den traditionellen Yoga-Stil mit Tieren verbinden kann, da man auch so ein bisschen abgelenkt ist, wenn man jetzt noch nicht so viel Erfahrung hat mit Yoga. Und da kommt man auch ganz tief in die Entspannung.
1: Mit dabei ist auch Simone aus Großzimmern. Du hast es geschenkt bekommen tatsächlich. War es denn ein gutes Geschenk?
3: Das war ein wunderschönes Geburtstagsgeschenk, weil auch für mich das erste Mal Ziegen-Yoga, eine ganz neue Erfahrung, hat mir sehr gut gefallen.
1: So, ich bin wieder raus. Mein Fazit. Es ist schon ein etwas verrückteres Yoga. Ab und zu kuschelt dann mal so eine Ziege mit dir. Das hilft dann bei der Entspannung. An tierliebe Menschen, die Bock auf eine witzige Erfahrung haben, würde ich es auf jeden Fall weiterempfehlen.
0: Also für Tierfreunde zu empfehlen, offenbar eine neue Zündstufe von Entspannung. Auf jeden Fall sehr skurril. Ziegen-Yoga in Großbiberau.

9.57 Uhr, kurz vor 10. Hier gibt's gleich im HR1 Talk eine Sendung von SWR1 Leute mit Carina Ament. Sie ist Fachanwältin für Erbrecht und da geht's um so typische Stolpersteine beim Erben und sie gibt auch Tipps, wie sich Vermögen sichern lässt und auch Streit vermeiden. Ich bin Klaus Hofmeister, sage Tschüss, einen schönen Sonntag noch mit HR1.

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1: 10 Uhr. Schnieder sieht Bahn bei Pünktlichkeit in der Pflicht. Feuerwehren fordern mehr Technik für Waldbrandeinsätze. Argentinien und England stehen im WM-Halbfinale. Das Wetter sonnig und trocken bei 28 bis 34 Grad. Mein Name ist Daniel Skondo. Wie kann die Deutsche Bahn pünktlicher und zuverlässiger werden? Für Bundesverkehrsminister Schnieder ist das nicht nur eine Frage der Investitionen. Er fordert, dass die Bahn auch interne Abläufe überprüft und verbessert. Aus der Nachrichtenredaktion Dagmar Nuhn.
2: Schnieder sagt, jeder müsse seinen Teil leisten, der Bund, aber auch die Bahn selbst. Vom Bund fließen in den nächsten Jahren Milliardensummen in das teils marode Schienennetz. Der Spiegel hatte zuletzt berichtet, dass Bahnchefin Palla mehr Mittel fordert, um die Pünktlichkeitsziele zu erreichen. An die Fahrgäste gerichtet, sagte Schnieder, es sei illusorisch zu glauben, dass die Bahnwelt in 2 Jahren wieder in Ordnung sei. Fortschritte bei der Pünktlichkeit gäbe es nur schrittweise. Über Jahrzehnte hinweg sei zu wenig investiert worden.
1: Zum 3. Mal innerhalb einer Woche haben die USA den Iran angegriffen. Nach Angaben des US-Militärs wurden rund 140 militärische Ziele beschossen, unter anderem Raketen- und Drohnenstellungen sowie Munitionsdepots. Aus der Nachrichtenredaktion Irene Lottes.
3: Das US-Kommando begründet die neuen Angriffe auf den Iran mit einem Angriff der iranischen Revolutionsgarden auf ein Schiff in der Straße von Hormuz. Als Reaktion hat der Iran wieder mehrere US-Stützpunkte in der Golfregion angegriffen. Die Vereinigten Arabischen Emirate, Bahrain und Katar berichten von Raketenbeschuss. Die iranischen Revolutionsgarden haben außerdem mitgeteilt, dass die Straße von Hormuz bis auf Weiteres geschlossen bleibt. Damit sinkt die Hoffnung, dass sich die Seefahrt in der Meerenge bald wieder normalisiert.
1: Der Deutsche Feuerwehrverband fordert eine bessere Ausstattung, um sich gegen Waldbrände zu wappnen. Präsident Banse sagte, in den letzten Jahren habe sich einiges getan. Trotzdem laufe man noch hinterher, etwa bei Spezialfahrzeugen. Auch bei der Brandbekämpfung aus der Luft sei mehr möglich. Die Waldbrandgefahr in Deutschland nimmt aktuell zu. Der Deutsche Wetterdienst erwartet heute in mehreren Regionen die höchste Brandwarnstufe. In Hessen gilt zeitweise die zweithöchste Stufe. Im vergangenen Monat sind in Deutschland so viele Menschen ertrunken wie seit über 20 Jahren nicht mehr in einem Juni. Wie die Deutsche Lebensrettungsgesellschaft mitteilte, gab es 99 Todesopfer bei Badeunfällen. In Hessen waren es 6. Laut DLRG unterschätzen viele die Strömung von Flüssen und den Temperaturunterschied beim Sprung ins Wasser. Bei der Fußball-WM steht das 2. Halbfinale fest. Argentinien trifft am Mittwoch auf England. Argentinien hatte sich heute früh gegen die Schweiz durchgesetzt mit 3:1 nach Verlängerung. England hatte davor Norwegen mit 2:1 besiegt, auch erst in der Verlängerung. Im anderen Halbfinale stehen sich übermorgen Frankreich und Spanien gegenüber. Tennisprofi Alexander Zverev spielt heute in Wimbledon um den Titel. Gegner ist der Vorjahressieger und Weltranglistenerste Jannik Sinner aus Italien. ARD-Sportreporter Matthias Kammann.
4: Wenn es im Moment einer mit Sinner aufnehmen kann, ist das Alexander Zverev, der mit im Schnitt 212 Stundenkilometern seine ersten Services ins Feld hämmert, der mit Vor- und Rückhand aus jeder Lage punkten kann und der nach dem French Open mit der breitestmöglichen Brust auf dem Rasen steht. Wenn er das alles auch gegen Jannik Sinner schafft, dann kann Zverev seinem ersten Grand-Slam-Titel sofort den zweiten folgen lassen.
1: Das waren die Nachrichten.
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5: Da haben wir die A5 Frankfurt Richtung Kassel. Zwischen dem Nordwestkreuz Frankfurt und dem Bad Homburger Kreuz 2 Kilometer stockender Verkehr wegen einer Baustelle auf den beiden rechten Fahrstreifen. Hier werden Spurrillen beseitigt. Und eine zweite Meldung noch von der A7 Fulda Richtung Würzburg. Zwischen dem Fuldaer Dreieck und Bad Brückenau-Volkers 2 Kilometer Stau. Ansonsten ist alles frei für Sie. Gute Fahrt.
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5: Ja, heute an diesem Sonntag wieder sonniges Wetter. Oft scheint die Sonne ungestört, aber ab dem Mittag kann es gelegentlich mal kleinere Quellwolken geben. Es bleibt aber trocken, dazu wieder sehr warm vielerorts. Auch heiß mit Höchstwerten von 28 Grad im Upland und bis zu 34 Grad in Südhessen. Morgen dann am Montag auch wieder viel Sonnenschein und morgen, da wird's ähnlich heiß, 28 bis 35 Grad.
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0: Genau meins.

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1: Eine neue Ausgabe SWR1 Leute. Ich begrüße ganz herzlich Carina Arment. Schönen guten Morgen.
2: Guten Morgen, schön, dass ich da sein darf.
1: Sie sind Fachanwältin für Erbrecht. Können Sie gut mit schlechten Nachrichten umgehen? Denn das haben Sie ja wahrscheinlich öfter.
2: Ich muss es. Also es gehört zu meinem Beratungsalltag dazu, dass da Menschen kommen, die in einer Ausnahmesituation sind. Da können die Emotionen von Trauer bis hin zu Wut oder manchmal sogar Hass reichen. Und ja, die sind natürlich im Gespräch dabei und mit denen muss ich umgehen können. Das ist der Alltag, ja.
1: Ja, die Bandbreite der Emotionen haben Sie jetzt gerade schon angesprochen. Was lernen Sie da über Menschen? Hat sich da Ihr Menschenbild verändert?
2: Verändert nicht unbedingt. Ich habe den Eindruck, ich kann Menschen relativ gut einschätzen, relativ gut lesen. Das hat sich so ein bisschen verbessert über die Jahre noch, weil man viel mit Menschen zu tun hat. Aber an sich nehme ich auch jeden so, wie er ist, mit dem Päckchen, das er gerade trägt, ja.
1: Wie lesen Sie die Menschen? Worauf achten Sie zuerst?

0: Ich achte ganz stark drauf, wie sie sprechen, wie sie über die verstorbene Person sprechen, wie sie manchmal vielleicht äußern können, wie es ihnen geht oder wie es ihnen nicht geht. Und ich schaue immer, ob der Mensch möchte, dass für diese Emotionen gerade ein Raum da ist, dass er das loswerden darf. Dann darf er das natürlich und dann ist es auch wichtig, dass es mal gesagt ist, dass es raus ist. Aber wenn jemand sagt, also ich habe zwar gerade Gefühle, aber ich möchte jetzt die hier nicht äußern, möglichst sachlich bleiben, dann ist das für mich auch in Ordnung.
1: Wie gut sind die Menschen denn auf das vorbereitet, was dann bei ihnen passiert? Das ist ja in der Regel Testamentseröffnung. Wie sieht das aus?
0: Vorbereitet eher wenig. Das Thema Tod ist ja bei uns in der Gesellschaft ein schwieriges. Wir haben ja nicht den offensten Umgang damit. Und viele sind dann auch von der ganzen Bürokratie, die auf sie einbricht, erstmal überfordert und brauchen so ein bisschen so einen Wegweiser, also so einen Plan. Was kommt denn jetzt? Was brauche ich jetzt? Und auch so die Erlaubnis, alles hat seinen Raum, alles hat auch jetzt eine Zeit und auch die Trauer hat eine Zeit. Und dass man die Menschen da durchführt, das ist mir ein ganz großes Anliegen, weil oft natürlich kein Wissen dazu da ist, was nach so einem Erbfall passiert. Und viele sind auch das erste Mal beim Anwalt und haben eh schon so eine große Hürde überwunden, überhaupt diesen Termin auszumachen und sich zu trauen, vielleicht auch über schlechte Familienverhältnisse zu sprechen.
1: Ja, Ihnen ist es ein großes Anliegen, das Wissen dazu zu vermitteln. Jetzt gibt es natürlich auch einige Zahlen. Etwa 2/3 der Deutschen haben nämlich gar kein Testament. Mhm. Und in diesem Fall greift die gesetzliche Erbfolge. Mhm. Wie ist die denn geregelt?
0: Die ist in unserem bürgerlichen Gesetzbuch geregelt und da hat sich der Gesetzgeber ganz genau überlegt, wer wem nachfolgt, wenn er von der Erde geht. Da ist ganz klar die Quote festgelegt, da sind die Personen nach Verwandtschaftsgraden festgelegt und da muss man dann sozusagen ermitteln, welche Person zu welcher Quote jetzt dann nach der gesetzlichen Erbfolge eingesetzt ist.
1: Wann hatten Sie den letzten Fall? Wie ist das da im Detail abgelaufen? Haben Sie ein Beispiel?
0: Zur gesetzlichen Erbfolge meinen Sie? Ja, da gab's ein Testament, das de facto keines war. Es wurde sich bemüht, eins zu machen, aber das hat leider nicht gegriffen und dann ist die gesetzliche Erbfolge eingetreten. Es waren keine Kinder vorhanden und wir sind dann in die entfernteren Ordnungen gegangen. Es ging dann zu den Geschwistern des Erblassers und die teilweise verstorben waren, wieder nach unten, wenn man sich das jetzt so bildlich vorstellt, zu deren Kindern. Und dann war da plötzlich eine wild zusammengewürfelte Erbengemeinschaft, die jetzt erstmal verstehen muss, was da los ist und wie sie sich jetzt weiter verhält und auseinandersetzen muss.
1: Oft gar nicht so einfach, sowas dann zu regeln. Und weil Sie gerade sagten, ja, das Testament, das gab's, aber es griff da nicht. Wie oft kommt sowas vor? Ist das dann einfach ein Fehler, der drinsteht? Genau. Oder was ist das dann?
0: Das ist häufig kein Fehler, der drinsteht, sondern eher, dass die Form beispielsweise nicht korrekt eingehalten wurde. Also da ist das Gesetz sehr streng. Wenn ich ein handschriftliches Testament eben nicht mit der Hand schreibe, sondern am PC tippe, dann ist es zwar vielleicht mit meinen eigenen Fingern auch irgendwie mit den eigenen Händen, aber es reicht nicht aus.
1: Also halten wir schon mal fest, muss handschriftlich sein.
0: Genau.
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1: Wir haben gerade schon gehört, handschriftliches Testament, wenn wir es selbst verfassen, was für Formen von Testamenten gibt es denn noch?
2: Genau, also wie Sie sagen, das eigenhändige Testament, das ich mit eigener Hand auf einem Stück Papier niederschreiben kann. Ich muss es aber eben dem gesamten Inhalt nach mit meiner Hand schreiben und dann natürlich auch noch unterschreiben. Auch das ist ein ganz wichtiger Punkt, sonst ist die Form wieder nicht gewahrt.
1: Ja, Form ist ganz wichtig.
2: Ja. Genau. Es gibt dann noch die Möglichkeit, zum Notar zu gehen, wenn ich sage, ich möchte es gar nicht selber schreiben, das ist mir vielleicht zu viel, oder ich möchte dann nochmal, dass der Notar mich berät, dann kann ich auch das machen. Das notarielle Testament ist das dann. Und der Notar, der darf den PC nutzen. Da genügt's, wenn ich dann einfach am Ende das Ganze unterschreibe. Oder als Alternative gäbe es auch noch den Erbvertrag, aber auch der ist notariell. Also als weitere Form der Verfügung von Todeswegen.
1: Sozusagen. Lässt sich das so pauschal sagen, welche Form am sinnvollsten ist? Gibt es da eine Empfehlung?
2: Muss man sich im Einzelfall tatsächlich anschauen, was für die Person gerade passt, wenn das jetzt einfach mal in der Welt sein soll. Aber ich weiß, es wird sich in 1-2 Jahren wieder was ändern. Dann kann ich das auch gut handschriftlich verfassen, also eigenhändig. Es kommt auf den Fall an. Bei Ehegatten kommt es auch drauf an, in welchem Alter wollen die testieren? Wie gut kann man vielleicht die Schrift noch lesen? Wie mühsam ist das auch, das Ganze selbst zu verfassen?
1: Für wen kommt denn generell ein Testament in Frage und für wen nicht? Wenn wir jetzt gehört haben, 2/3 der Deutschen haben gar kein Testament.
2: Das ist eine schwierige Frage. Also grundsätzlich würde ich sagen, ist es sinnvoll für jeden ein Testament zu haben, weil es bedeutet, dass ich mich mit einem eigenen Ableben befasst habe und mir Gedanken gemacht habe, wer mir nachfolgen soll, wer also meine Rechtsstellung einnehmen soll. Wenn ich das gemacht habe und ich komme zu dem Schluss, dass in meinem Fall die gesetzliche Erbfolge wunderbar passt, dass ich die so nehme, wie sie ist, dann kann ich auch auf ein Testament verzichten. Aber es setzt halt voraus, dass ich die gesetzliche Erbfolge durchdacht habe und verstanden habe und vor allem auch, dass ich mir überlegt habe, wenn einer in dieser gesetzlichen Erbfolge wegfallen sollte, wer soll denn dann Ersatzerbe sein? Wer soll denn an die Stelle rücken? Weil das kann ich im Testament alles machen. Im gesetzlichen Erbrecht folgt das dann teilweise anderen Regeln.
1: Muss da also alles durchdacht werden? Vielleicht können Sie die gesetzliche Erbfolge gerade noch mal nennen.
2: Jein, weil die so extrem von der Situation abhängt. Habe ich Kinder? Habe ich keine Kinder? Leben meine Eltern noch? Habe ich einen Ehegatten? In welchem Güterstand bin ich verheiratet? All das hat Auswirkungen auf die Quote, auf die Erbquote.
1: Grundsätzlich wären es erstmal von den nächsten Verwandten zu den weiteren Verwandten. Kann man das so zusammenfassen? Wäre das in Ordnung?
2: Ist die grobe Richtung, genau. Und wenn wir jetzt mal den klassischen Fall Vater, Mutter und 2 Kinder nehmen, die Eltern sind wie in Deutschland häufig im Güterstand der Zugewinngemeinschaft verheiratet, dann würde im Fall des Ablebens des Vaters die Ehefrau ein Halberben und die andere Hälfte würden sich die Kinder teilen und jedes Kind hätte dann ein Viertel. Aber Achtung, es ist nicht so bruchteilsmäßig, wie ich das jetzt sage. Ja. Es sind Quoten und die 3 Personen bilden trotzdem eine Erbengemeinschaft. Und die muss auseinandergesetzt werden. Bei Geld ist das jetzt leicht möglich. Und da wird das Konto dann entsprechend aufgeteilt. Bei einer Immobilie ist es dann schon schwieriger.
1: Kann es dann auch innerhalb der Familie wieder auch Probleme geben.
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3: Vorsicht auf der A49 Kassel Richtung Gießen zwischen Stadtallendorf Nord und Stadtallendorf Süd liegen Reifenteile auf der Fahrbahn. Vorsicht auf der A49 Reifenteile zwischen Stadtallendorf Nord und Stadtallendorf Süd.

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1: Vorsicht auf der A49 Kassel Richtung Gießen zwischen Stadtallendorf Nord und Stadtallendorf Süd liegen weiterhin Reifenteile auf der Fahrbahn. Dann die A5 Frankfurt Richtung Kassel zwischen dem Nordwestkreuz Frankfurt und dem Bad Homburger Kreuz. 3 Kilometer stockender Verkehr wegen einer Baustelle auf den beiden rechten Fahrstreifen. Hier werden Spurrillen beseitigt. Und dann haben wir noch die A7 Fulda Richtung Würzburg zwischen dem Fulda Dreieck und Bad Brückenau-Volkers. 4 Kilometer Stau. Wir wünschen Ihnen eine gute Fahrt.
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1: Heute sind wir wieder sehr sonnig in den Tag gestartet. Die Sonne scheint ungestört, aber ab dem Mittag kann es gelegentlich kleinere Quellwolken geben. Es bleibt aber trocken, dazu auch sehr warm. Vielerorts auch richtig heiß mit Höchstwerten von 28 Grad im Upland bis hin zu 34 Grad in Südhessen. Morgen dann am Montag zieht sich das Wetter so weiter. Viel Sonnenschein und besonders ab morgen Mittag gibt es dann auch ein paar Wolken, aber die Höchstwerte bleiben auch da. Wie heute 28 bis 35 Grad.
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0: 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Vorsicht auf der B455 Mainz-Kastel Richtung Königstein zwischen Wiesbaden-Erbenheim und Erbenheim-Nord befindet sich ein Radfahrer auf der Fahrbahn.
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2: Carina Ament ist bei uns Fachanwältin für Erbrecht in SWR1 Leute. Nehmen wir uns gerade mal die Frage aus Jettingen von Wolle vor. Der möchte wissen, steht den Kindern aus erster Ehe auch ein Erbe zu, auch wenn seit 30 Jahren kein Kontakt besteht? Wie ist das?
3: Also nach der gesetzlichen Erbfolge erben Kinder auch neben Ehegatten. Das Erbrecht differenziert da nicht, wie gut die Beziehung ist, sondern das schaut nur, ist es ein Kind? Und wenn ja, dann reicht es schon. Es muss kein nettes Kind sein, kein gutes Kind und man muss keinen guten Kontakt gehabt haben. Und selbst wenn man jetzt sagt, na ja, eigentlich fehlt jede Beziehung zu diesem Kind, ich möchte gar nicht, dass es etwas erhält, dann ist dieses gar nicht halt nicht nichts, sondern dem Pflichtteil erhält auch ein Kind, zu dem kein Kontakt besteht. Also das Minimum, das ein Abkömmling eben bekommen muss, also der sogenannte Pflichtteil, da komme ich nicht drum rum.
2: Lässt er sich in Prozent angeben? Wie ist das?
3: Da kommt es wieder zuerst auf die gesetzliche Erbfolge an. Ich muss mir also anschauen, wie wäre die? Und dann gucke ich mir die Quote dieses Berechtigten an und halbiere die. Und diese halbierte Quote ist sozusagen dann sein Anspruch, aber es ist ein reiner Geldanspruch. Ja. Also der Nachlass, den muss ich mir dann angucken, wie ist der zum Zeitpunkt des Todes, welche Höhe hat der? Dann errechne ich das Ganze und der Erbe muss dann eben einen Geldbetrag auszahlen. Also da ist häufig nämlich die Angst, ob dann der Pflichtteilsberechtigte ein Stück, untechnisch gesprochen, also einen Teil, einen Bruchteil vom Haus beispielsweise erhält. Das tut er nicht, sondern es ist eben ein Geldanspruch.
2: Ja. Und wenn wir jetzt bei so einem Fall bleiben, angenommen jemand möchte eben das ausschließen, dass aus erster Ehe ein Kind etwas erhält, das wäre über ein Testament möglich, aber der Pflichtteil eben nicht.
3: Genau, aber er muss auf jeden Fall was tun, weil sonst lande ich ja wieder in der gesetzlichen Erbfolge und dann bekommt das Kind ja das, was ihm nach dem gesetzlichen Erbrecht zusteht. Und zum Pflichtteil gelange ich eben nur dann, wenn ich was tue, wenn ich ein Testament verfasse.
2: Ja. Wie sind die Menschen, ich meine, die zu Ihnen kommen, die haben sich ja schon mal damit befasst. Aber gibt es da, könnte ich mir vorstellen, häufig Überraschungen, weil so viel Unwissen bei dem Thema Erben und Vererben herrscht?
3: Ja. Tatsächlich sitzen wir dann manchmal zusammen, der Mandant kommt mit einer Idee von seiner Quote und dann sage ich aber, nee, hier haben wir doch noch eine Ausschlagung, jetzt erhöht sich aber doch dann das und das. Also da kommen dann manchmal Überraschungen raus, die ja dem Menschen vor mir gar nicht so bewusst waren.
2: Was empfehlen Sie denn dann grundsätzlich zu Lebzeiten? Was sollte man alles machen? Wahrscheinlich einen Ordner erstmal mit ganz vielen Dingen. Was gehört da unbedingt rein?
3: Ja, also auf jeden Fall gehört da eine Vorsorgevollmacht rein. Ich muss mir überlegen, wer soll für mich agieren können, wenn ich das mal nicht kann. Das kann ja jedem passieren. Ab 18 habe ich keine Eltern, die für mich zuständig sind als gesetzliche Vertreter, sondern ich muss da jemanden bestimmen. Im Idealfall, andernfalls, unser Gesetz hat auch davor gesorgt, wird halt im Zweifel ein Betreuer bestellt, der dann meine Angelegenheiten übernimmt.
2: Vorsorgevollmacht bekomme ich wo?
3: Entweder am Küchentisch, dass man die selbst verfasst. Es gibt wahnsinnig viele Vordrucke und Muster. Wenn ich spezielle Rechtsgeschäfte mit so einer Vorsorgevollmacht vornehmen können möchte oder der Bevollmächtigte das können soll, dann muss ich überlegen, ob ich eine spezielle Form brauche. Da sind wir wieder beim Thema, ob ich dann eine notarielle Beurkundung oder Beglaubigung brauche oder möchte. Auch da kann man sich gern beraten lassen. Auch bei den Vordrucken, ich sage immer, wichtig ist überhaupt erstmal vorzusorgen. Und dann muss man sich überlegen, verstehe ich, was ich da unterschreibe? Und wenn ich es nicht verstehe, und das kann ich gut nachvollziehen, weil das ist komplex, dann darf man sich auch einfach beraten lassen. Das ist unser Job und da muss man sich nicht schämen, da muss man keine Angst haben. Das ist unser Beruf als Anwälte.
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1: Fachanwältin für Erbrecht Carina Arment heute Vormittag bei uns in SWR1 Leute. Die Vorsorgevollmacht hatten Sie gerade angesprochen. Mhm. Vielleicht können wir da nochmal anschließen. Was wird denn mit einer Vorsorgevollmacht alles geregelt?
2: Mhm. Also mit der Vorsorgevollmacht geht's um den Fall, dass ich so meine Angelegenheiten, so sagt es das Gesetz, nicht mehr selbstständig regeln kann. Und zu unseren Angelegenheiten gehört eigentlich alles, was wir Tag für Tag so machen. Wir schließen Verträge, wir bezahlen Rechnungen, wir müssen unser Konto managen. Das ist da alles von umfasst. Und wenn ich das nicht mehr kann, weil ich beispielsweise im Krankenhaus gebunden bin und keinen Zugang habe, dann brauche ich jemanden, der meine Rechnungen, die zu Hause ja weiter im Briefkasten landen, für mich öffnet, der meine Post aufmachen darf, der das überweisen darf, damit mein Leben sozusagen weiterläuft.
1: Also der natürlich mich auch ganz wichtig, dann vorher die Passwörter, wenn es Online-Zugänge sind und so weiter. Das ist durch das Digitale so natürlich auch nochmal schwieriger vielleicht geworden, ja, als früher.
2: Ja, genau. Einerseits muss ich die natürlich beschützen und muss drauf aufpassen, aber für den Fall des Falles wäre es schon auch wichtig, dass dann jemand Zugang hat oder haben kann und dann eben mein Leben sozusagen weiterführen kann, das weiterlaufen kann, ohne dass ich dann, wenn ich aus der Klinik komme, in die Bredouille komme, weil ich nur Mahnungen zum Beispiel vorfinde. Also die Vorsorgevollmacht ist ein machtvolles Instrument, mit dem ich einen Vertreter bestimme.
1: Würde bedeuten, mit so einer Vorsorgevollmacht könnte dann eben auch der Vertreter beispielsweise zur Bank gehen.
2: Genau, die Banken wollen manchmal noch gesonderte eigene Vollmachten, aber grundsätzlich kann er das mit einer Generalvollmacht zum Beispiel, die alles umfasst, dann darf er eben tätig werden, sobald ich als Auftraggeber typischerweise ihm sage, jetzt ist der Zeitpunkt.
1: Also das ist zum einen die Vorsorgevollmacht. Mhm. Was wäre an Vorsorge noch wichtig?
2: Mhm. Ganz wichtig ist noch die Patientenverfügung, also dass ich regle, was sein soll, wenn ich in medizinische Maßnahmen nicht mehr selbst einwilligen kann, weil ich im Koma liege beispielsweise. Da kann man mich nicht befragen, ich kann nicht sagen, die OP möchte ich oder möchte ich nicht, sondern ich habe im Idealfall diesen Willen dann schon mal auf Papier gebracht und habe festgelegt, was ich für diesen Fall möchte. Das sind Dinge enthalten wie: Möchte ich Dialyse? Möchte ich künstlich beatmet werden? Möchte ich künstliche Flüssigkeitszufuhr? Und üblicherweise gibt's so drei große Richtungen. Ich lehne das ganz ab und sage, will ich gar nicht. Ich sage, jawohl, bitte alles, was geht. Oder ich mache so einen Mittelweg und sage, ja, zur Schmerzlinderung wäre das für mich in Ordnung, um zum Beispiel das Gefühl des Verdurstens jetzt zu vermeiden, wäre das okay. Aber ja, welchen Weg jeder dann da gehen möchte, kann er dann durch die Patientenverfügung eben festlegen.
1: Und diese Patientenverfügung sind ähnlich wie die Vorsorgevollmachten ja auch. Da gibt es Formblätter fertig, genau, im Internet. Da kann man sich dann da vielleicht auch erstmal mit beschäftigen. Denn diese Fragen sind ja gar nicht so von heute auf morgen vielleicht unbedingt zu klären. Oder wie erleben Sie das?
2: Ja, ich erlebe das genau so, dass es Zeit braucht. Oft kommen die Menschen zu mir und denken, jetzt haben wir uns mal aufgerafft, jetzt muss es aber schnell gehen. Das soll hier zack, zack über die Bühne. Es ist unangenehm und fühlt sich neu an und komisch. Und dann nehme ich sie so ein bisschen an die Hand und wir merken, da muss man sich schon mal hinsetzen, da muss man sich Gedanken machen, mal mit dem Partner reden. Wie siehst du das? Wie tickst du da eigentlich? Mit sich selbst auch ins Gespräch gehen und überlegen, wie stelle ich mir denn so meinen letzten Weg einfach auch vor, jetzt im Rahmen der Patientenverfügung, oder wem vertraue ich so sehr, dass ich ihm eine Vorsorgevollmacht in die Hände gebe. Ja. Das dauert.
1: Sie haben ja wirklich tiefste Einblicke da in das Innerste von Familien. Jetzt könnte ich mir vorstellen, bei jedem gibt's ja irgendetwas, was vielleicht ein wenig unangenehm ist. Sprechen das die Menschen an? Wie gehen sie damit um?
2: Das kommt meistens nicht sofort zur Sprache, aber irgendwann kommt's auf den Tisch, weil's für viele Personen auch belastend ist. Also Familiengeschichten sind in den seltensten Fällen wunderbar rund und alles war immer toll. Das ist nicht so. Also ich habe ganz viele, da ist einfach was vorgefallen und das ist ja auch völlig in Ordnung so. Pflichtteile, ja, warum entstehen denn Pflichtteile? Ja, weil jemand enterbt wurde, ja. Und manchmal kann es die Person nachvollziehen, manchmal fällt sie auch aus allen Wolken, aber es hat niemand die perfekte Familiengeschichte und das muss auch gar nicht sein. Und ich bewerte das auch gar nicht, sondern ich schaue mir an, was es juristisch bedeutet und dann kriegt man da eine Lösung hin.
1: Ja, auf jeden Fall mit sehr, sehr vielen Emotionen verbunden. Mhm. Wir sprechen in der nächsten Stunde weiter mit Carina Arment.

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1: 11 Uhr. Verkehrsminister fordert mehr Pünktlichkeit von der Bahn. Deutlich mehr Todesopfer bei Badeunfällen. Argentinien und England im Halbfinale der Fußball-WM. Das Wetter sonnig und trocken bis 34 Grad. Mein Name ist Christoph Haas. Wie kann die Deutsche Bahn pünktlicher und zuverlässiger werden? Für Bundesverkehrsminister Schnieder ist das nicht nur eine Frage der Investitionen. Er fordert, dass die Bahn auch interne Abläufe überprüft und verbessert. Aus der Nachrichtenredaktion Dagmar Nuhn.
2: Schnieder sagt, jeder müsse seinen Teil leisten, der Bund, aber auch die Bahn selbst. Vom Bund fließen in den nächsten Jahren Milliardensummen in das teils marode Schienennetz. Der Spiegel hatte zuletzt berichtet, dass Bahnchefin Palla mehr Mittel fordert, um die Pünktlichkeitsziele zu erreichen. An die Fahrgäste gerichtet, sagte Schnieder, es sei illusorisch zu glauben, dass die Bahnwelt in 2 Jahren wieder in Ordnung sei. Fortschritte bei der Pünktlichkeit gäbe es nur schrittweise. Über Jahrzehnte hinweg sei zu wenig investiert worden.
1: Zum 3. Mal innerhalb einer Woche haben die USA den Iran angegriffen. Nach Angaben des US-Militärs wurden rund 140 militärische Ziele beschossen, unter anderem Raketen- und Drohnenstellungen sowie Munitionsdepots. Aus der Nachrichtenredaktion Irene Lottes.
3: Das US-Kommando begründet die neuen Angriffe auf den Iran mit einem Angriff der iranischen Revolutionsgarden auf ein Schiff in der Straße von Hormuz. Als Reaktion hat der Iran wieder mehrere US-Stützpunkte in der Golfregion angegriffen. Die Vereinigten Arabischen Emirate, Bahrain und Katar berichten von Raketenbeschuss. Die iranischen Revolutionsgarden haben außerdem mitgeteilt, dass die Straße von Hormuz bis auf Weiteres geschlossen bleibt. Damit sinkt die Hoffnung, dass sich die Seefahrt in der Meerenge bald wieder normalisiert.
1: Der Deutsche Feuerwehrverband fordert eine bessere Ausstattung gegen Waldbrände. Präsident Banse sagte, in den letzten Jahren habe sich einiges getan, trotzdem laufe man noch hinterher, etwa bei Spezialfahrzeugen. Auch bei der Brandbekämpfung aus der Luft sei mehr möglich. Der Deutsche Wetterdienst erwartet heute in mehreren Regionen die höchste Waldbrandwarnstufe. In Hessen gilt teilweise die zweithöchste Stufe. Im vergangenen Monat sind in Deutschland so viele Menschen ertrunken wie seit über 20 Jahren nicht mehr in einem Juni. Wie die Deutsche Lebensrettungsgesellschaft mitteilte, gab es 99 Todesopfer bei Badeunfällen. In Hessen waren es 6. Laut DLRG unterschätzen viele die Strömung von Flüssen und den Temperaturunterschied beim Sprung ins Wasser. Im Rhein-Main-Gebiet wird heute eine wichtige Autobahnbrücke wieder freigegeben, die Mainbrücke Hochheim auf der A671. Die Sperrung soll um 22 Uhr aufgehoben werden. HR-Reporterin Andrea Bonhagen.
4: Die Autobahn GmbH ermöglicht damit Bauarbeiten der Bahn und von Hessenmobil an anderen Brücken in der Umgebung. Die Hochheimer Brücke ist dafür Ausweichstrecke. Nach einer Woche wird dann auf der A671 wieder eine Spur pro Richtung gesperrt. Die Arbeiten dort sollen bis Herbst dauern. Im März war Rost unterm Asphalt entdeckt worden und zehntausende Autos und Laster mussten sich andere Wege suchen.
1: Bei der Fußball-WM steht das 2. Halbfinale fest. Argentinien trifft am Mittwoch auf England. Argentinien hatte sich heute früh gegen die Schweiz durchgesetzt mit 3:1 nach Verlängerung. England hatte davor Norwegen mit 2:1 besiegt, auch erst in der Verlängerung. Im anderen Halbfinale stehen sich übermorgen Frankreich und Spanien gegenüber. Und das waren die Nachrichten.
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5: Da haben wir was von der A5 Frankfurt Richtung Kassel zwischen dem Nordwestkreuz Frankfurt und dem Bad Homburger Kreuz. 4 Kilometer stockender Verkehr wegen einer Baustelle auf den beiden rechten Fahrstreifen. Hier werden heute Spurrillen beseitigt. Und eine zweite Meldung von der A7 Fulda Richtung Würzburg zwischen dem Fulda Dreieck und Bad Brückenau-Volkers. 4 Kilometer Stau wegen eines defekten Fahrzeugs. Sonst liegen uns keine Meldungen vor. Haben Sie eine gute Fahrt.
0: Das Wetter für Hessen.
5: Ja, heute ein sonniger Sonntag. Die Sonne scheint ungestört. Nur ab dem Mittag kann es gelegentlich mal hier und da ein paar kleinere Quellwolken geben. Aber es bleibt trocken, kein Regen. Dazu sehr warm. Höchstwerte von 28 Grad in Nordhessen bis hin zu 34 Grad in der Bergstraße. Die weiteren Aussichten morgen, dann ähnliches Wetter mit viel Sonnenschein. Und auch morgen wird es wieder sehr warm, sehr heiß. 28 bis 35 Grad.
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0: Ein wichtiger Verkehrshinweis für Sie. Vorsicht auf der A5 Frankfurt Richtung Kassel. Zwischen dem Reiskirchener Dreieck und Grünberg liegt eine Metallstange auf der Fahrbahn. Achtung A5 Frankfurt Richtung Kassel.
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0: bestimmte Personen, auch wenn ich sie enterbe, trotzdem diese Mindestteilhabe am Nachlass haben, eben den Pflichtteil. Und jetzt könnte man ja auf die Idee kommen, als findiger zukünftiger Erblasser, dass man einfach alles wegschenkt und dadurch keinen Nachlass mehr hat und der Pflichtteilsberechtigte dann leer ausgeht. Das hat unser Gesetz schon gesehen und den Pflichtteilsergänzungsanspruch deshalb bedacht oder verfasst. Das heißt, wenn ich etwas aus meinem Nachlass verschenke, dann kann das Pflichtteilsergänzungsansprüche auslösen, aber es gibt einen Zeitraum, in dem die Schenkungen relevant sind. Und es sind üblicherweise die 10 Jahre vor dem Pflichtteil, vor dem Erbfall, Entschuldigung. Und für jedes Jahr, das vor dem Erbfall liegt, wird eben diese Schenkung 10% weniger berücksichtigt. Man nennt es dann abgeschmolzen. Und ja, zum Teil ist es richtig. Also ich kann, wenn ich frühzeitig schenke, kann ich den Nachlass reduzieren und dadurch natürlich den Pflichtteil. Man muss aber aufpassen, denn es gibt auch Grenzen. Wenn ich zum Beispiel an den Ehegatten etwas schenke, dann läuft diese Frist gar nicht, diese 10-Jahres-Frist. Oder auch, wenn ich eine Immobilie verschenke und mir den Nießbrauch vorbehalte, dann läuft die Frist auch nicht an.
1: Also Nießbrauch muss man vielleicht kurz erklären. Bedeutet?
0: Genau, das bedeutet, dass ich noch die Möglichkeit habe, die Immobilie, die ich verschenkt habe, selbst zu bewohnen. Oder aber auch, wenn ich ausziehe, dass ich sie vermieten kann und dann die Mieteinnahmen für mich behalten darf.
1: Jetzt kommen unglaublich viele Fragen rein von den SWR1-Hörerinnen und Hörern. Sie haben gerade mal drauf geschaut. Die sind teilweise sehr speziell. Ja. Was sagen Sie?
0: Ja, das ist toll, dass man sich mit der Thematik auseinandersetzt und es ist super, dass da überhaupt Fragen aufkommen und man sich Gedanken macht. Gleichzeitig ist der richtige Ansprechpartner dafür, dann ja, sind die Rechtsberater oder die Steuerberater, dass man sich an die wendet, dass man schaut, habe ich einen Fachanwalt für Erbrecht, eine Fachanwältin für Erbrecht in der Nähe, der ich diese Fragen stellen kann, habe ich einen Steuerberater, wo ich das mal anbringen kann und dann startet es üblicherweise beim Anwalt mit einer Erstberatung, in der man sich zusammensetzt, in der man sich kennenlernt, der Anwalt muss ein bisschen den Sachverhalt aufnimmt und überhaupt versteht, worum es geht und dann entscheidet man sich, wird es ein Mandat oder nicht. Also auch da ist der Einstieg erstmal ganz seicht, ja.
1: Denn es ist nicht, dass Sie nicht antworten wollen, sondern Nein. Die Fälle sind einfach so speziell. Also ja. Es war ganz interessant, Sie dabei zu beobachten, wie Sie dann abwägen auch. Ja, da kann das noch vorkommen, da kann das noch vorkommen. Also auch das Erbrecht scheint unglaublich kompliziert.
0: Ja. Ist es. Kleine Nuancen ändern teilweise so viel. Und wenn mir die nicht bekannt sind, was ja gar nicht geht in einer Sachverhaltsschilderung, das muss man auch teilweise erfragen und nachfragen, dann habe ich plötzlich ein ganz anderes Endprodukt, das ich sozusagen dem Fragesteller dann ergeben würde.
1: Wie kam es dazu, dass Sie sich für dieses hochkomplizierte Erbrecht entschieden haben und so dafür leidenschaftlich brennen?
0: Weil es mit Menschen zu tun hat. Also für mich ist es ein riesengroßes Privileg, dass Menschen mir so vertrauen, dass ich ihre Familiensituation kennenlernen darf, dass ich sie unterstützen darf dabei, ja, den letzten Willen, den man so hat, zu verfassen. Und das hat mich angesprochen und einfach auch begeistert. Also da, ja, sind auch teilweise schon Freundschaften entstanden aus den Mandaten, einfach weil man sagt, das harmoniert so toll, da geht man gern auch im Nachgang noch Kaffee trinken. Und das ist für mich ein Riesenprivileg und einfach ein wichtiges und schönes Thema, wenn sich jemand Gedanken macht, wie er vorsorgen möchte in seinem Leben.
1: Das sagen Sie jetzt aus Ihrer Perspektive, schönes Thema. Mhm. Allgemein ist es ja eher ein Tabuthema und dass man sagt, ich will da gar nicht. Jemand hat es mal formuliert, das ist wie Sterben auf Probe. Und die wenigsten beschäftigen sich gerne mit dem eigenen Tod.
0: Das stimmt. Gleichzeitig ist es für mich immer vielleicht ein anderer Blick, den ich habe. Ich denke mir, was passiert denn, wenn ich es nicht tue? Ich hinterlasse jemanden, der trauert, der hat den Kopf voll. Und dann muss er noch das Ganze managen, dann muss er sich noch überlegen, wo sind Passwörter, wo sind Konten, wo ist das alles? In einer Phase, in der es ihm ja schon wahrscheinlich nicht sehr gut geht. Und da kann ich ja jemanden eine riesengroße Last abnehmen und auch Verantwortung für mich selbst übernehmen und einfach meinen Nächsten ja was Gutes tun.

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1: Wenn zu Trauer noch all die Bürokratie dazukommt, wir sprechen übers richtige Erben und Vererben mit der Fachanwältin Carina Ahmed. Wie sieht das denn eigentlich aus? Einen Erbschein, wer muss den beantragen?
2: Also den Erbschein, den braucht grundsätzlich der, der sich als Erbe ausweisen muss. Das ist sozusagen ja sein Ausweis. Wenn ein handschriftliches Testament vorliegt, ein wirksames, und da ist eine Person eingesetzt als Alleinerbe oder auch mehrere als Erbengemeinschaft, dann können die eben diesen Erbschein beantragen. Den Antrag kann man beim Nachlassgericht stellen oder über einen Notar. Und dann wird das Erbscheinsverfahren durchgeführt, je nachdem, ob das eben aufgrund gesetzlicher Erbfolge ist oder aufgrund eines Testaments, habe ich dann auch unterschiedliche Vorlagepflichten. Also bei einem Testament hat ja die Person, der Erblasser, der Verstorbene bestimmt, wen er einsetzt als seinen Erben. Bei der gesetzlichen Erbfolge muss ich, weil es ja auf der Verwandtschaft beruht, muss ich die Abstammung nachweisen und muss dann auch noch Geburts- und Sterbeurkunden und sowas beibringen und dem Gericht vorlegen, damit am Ende dieses Dokument ergeht, mit dem ich dann sagen kann, so, ich folge jemandem in seiner Rechtsstellung nach.
1: So ein Erbschein zu beantragen, der wäre also Pflicht?
2: Ist nicht immer Pflicht, manchmal braucht man ihn nicht, zum Beispiel wenn es ein notarielles Testament samt Eröffnungsniederschrift gibt, dann ist das genauso wertig. Manchmal, wenn jetzt das Testament ganz, ganz klar ist, kann es auch sein, dass man auf den Erbschein verzichten kann oder wenn Vorsorgevollmachten da sind und ich den Nachlass mit der Vorsorgevollmacht abwickeln kann, dann kann es auch unter Umständen sein, dass ich gar keinen Erbschein brauche.
1: Okay, und so ein Erbschein, würde der etwas kosten, wenn man ihn braucht?
2: Ja, genau, das richtet sich nach der Höhe des Nachlasses, das ist entscheidend. Und dann gibt es eben ein Gesetz, in dem ganz klar eine Tabelle festlegt, bei welchem Nachlasswert der Erbschein wie viel kostet.
1: Angenommen, nehmen wir einfach mal so ein Beispiel, es geht um bestimmte Gegenstände, das Klischee, also die Lieblingstochter, der war die Perlenkette versprochen worden, kriegt sie die dann auch?
2: Ja, das kommt drauf an, wie die versprochen war. Wenn das immer nur so geredet war, daher gesagt, alle wissen es zwar irgendwie, aber es ist nichts verschriftlicht, dann ist es schwierig. Dann hängt es davon ab, wie eine mögliche Erbengemeinschaft, vielleicht aus beiden Töchtern, die Geliebte und die nicht so sehr Geliebte, sich dann auseinandersetzt. Es kann aber auch sein, dass es dem Erblasser ganz wichtig war, dass genau diese Perlenkette an dieses eine Kind geht. Und dann muss er halt im Testament zum Beispiel bei einer Erbengemeinschaft, ein Vorausvermächtnis anordnen, das dann sagt, geliebte Tochter, du bekommst deinen Erbteil, aber zusätzlich bekommst du genau diese Perlenkette.
1: Also das ist ganz wichtig, sowas dann wirklich auch schriftlich zu verfassen.
2: Im Testament.
1: Genau. Haben Sie einen Praxistipp für Miterben?
2: Menschlich bleiben. Einfach mal einen Schritt zurücktreten und sich überlegen, ob dieses Klein-Klein, das häufig in Erbengemeinschaften auftritt, weil man oft sein Leben miteinander verbracht hat, ja, weil man Geschwister ist, dieses Klein-Klein mal zurückstellen und sich mal fragen, worum geht's denn wirklich? Wie finden wir denn eine sinnvolle Lösung? Wie können wir uns auseinandersetzen und vielleicht auch wieder zusammenkommen?
1: Vielleicht geht's ja manchmal gar nicht so um das Materielle, sondern um andere Werte, also Anerkennung, Respekt, Gerechtigkeit. Ja. Wie sieht das damit aus? Was stellen Sie da fest?
2: Ganz oft liegt das ja dahinter. Man muss sich überlegen, warum streitet jemand ums Prinzip? Es geht ihm ja nicht um irgendeinen Kaffeelöffel, an dem er angeblich so hängt, sondern es geht um das, was Sie gerade sagen, um Verletzungen, die manchmal Jahrzehnte zurückliegen. Und da ist es wichtig, sich einfach zu besinnen und sich mal zu fragen, worum geht's mir wirklich und wie können wir einfach eine Lösung finden? Weil so Erbengemeinschaften sind schon verwoben. Die gehen nicht einfach auseinander. Da müssen beide Seiten oder 5, 6, 7 Seiten, wie viel es auch sind, mitarbeiten.
1: Ja, was erleben Sie denn da? Wie lange kann es denn überhaupt dauern, bis so ein Erbe dann auch aufgeteilt ist?
2: Sehr lang, unendlich. Ich habe Erbengemeinschaften. Da sind aufgrund gesetzlicher Erbfolge, aufgrund der weiten Verwandtschaft, dann zum Teil wieder Erbengemeinschaften nachgerückt. Und wenn da dann einer verstirbt, dann rücken ja wieder dessen Erben nach. Also da sind dann teilweise 70, 80 Personen verhaftet in dieser Erbengemeinschaft. Und da ist es dann einfach irgendwann wirklich schwer, das auseinanderzusetzen, weil sich so viel ständig verändert.

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3: Es ist 11:30.
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3: Vorsicht auf der B3 Göttingen Richtung Kassel. Zwischen Wilhelmshausen und Warnhausen sind Personen auf der Fahrbahn. Dann die A5 Frankfurt Richtung Kassel. Zwischen dem Nordwestkreuz Frankfurt und dem Bad Homburger Kreuz. 4 Kilometer stockender Verkehr wegen einer Baustelle auf den beiden rechten Fahrstreifen. Hier werden heute Spurrillen beseitigt. Und dann haben wir noch eine Meldung von der A7 Fulda Richtung Würzburg. Zwischen der Raststätte Utrichshausen West und Bad Brückenau-Volkers. 4 Kilometer Stau. Ansonsten liegen uns keine Meldungen vor. Haben Sie eine gute Fahrt.
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3: Ja, heute sind wir doch sehr sonnig in den Tag gestartet. Die Sonne scheint oft ungestört. Ab dem Mittag könnte es aber gelegentlich auch mal kleinere Quellwolken geben. Es bleibt aber heute trocken, kein Regen angesagt und es wird sehr warm. Vielerorts auch heiß, bis zu 28 Grad im Upland und bis zu 34 Grad in Südhessen. Die weiteren Aussichten morgen, dann starten wir in die Woche auch mit besonders viel Sonnenschein und ebenso warmen Temperaturen. Die Höchstwerte morgen dann auch 28 bis 35 Grad.
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Eine kurze Unterbrechung für einen wichtigen Verkehrshinweis. Vorsicht auf der A3. Köln Richtung Würzburg. Zwischen Frankfurt Flughafen und dem Offenbacher Kreuz kommt Ihnen ein Fahrzeug entgegen. Bitte in beiden Richtungen äußerst vorsichtig fahren, nicht überholen. Ich sag's nochmal, A3 Köln Richtung Würzburg. Zwischen Frankfurt Flughafen und dem Offenbacher Kreuz kommt Ihnen ein Fahrzeug entgegen.

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1: Wir haben gerade schon erfahren, manchmal kann sich das über Jahre hinziehen, bis ein Erbe wirklich aufgeteilt ist. Fachanwältin Carina Arment heute Vormittag bei uns. Wir sprechen über das richtige Erben und Vererben. Ja, was kann denn in solchen Fällen dann helfen, wenn sich das einfach so lange hinzieht, sich die Erbengemeinschaft nicht einig wird?
2: Es hilft, aufeinander zuzugehen. Gerichtlich kommt man im Rahmen einer Erbengemeinschaft nicht sonderlich gut weiter. Da sind die Hürden, so eine Erbengemeinschaft eben durch ein Urteil auseinanderzusetzen, relativ hoch. Das ist schon sehr schwierig. Deswegen war es mir zum Beispiel auch wichtig, im Buch anzusprechen, dass es alternative Verfahren gibt, dass es auch alternative Konfliktlösungsmöglichkeiten gibt, wenn man so nicht schafft, an den Tisch zu kommen, dass man sich vielleicht mal mit der Mediation beschäftigt und sich da so ein bisschen Gedanken macht, ob das im Einzelfall passen könnte.
1: Wie sieht die Mediation aus? Also wenn der Streitfall da ist oder schon im Vorfeld, was macht Sinn?
2: Es wäre zu überlegen, das Ganze tatsächlich schon im Vorfeld zu nutzen. Einfach die Vorteile, dass sich die Personen freiwillig diesem Verfahren mal hingeben, mal gucken, passt es zu uns, mal über die Interessen sprechen. Ganz elementar an der Mediation ist, dass man von der Position, die man eingenommen hat, wegkommt hin zu den dahinterliegenden Interessen. Da gibt's so das klassische Beispiel der zwei Schwestern, die sich lange um die Orange streiten. Jeder will sie haben, am Ende wird halt hälftig geteilt. Und es stellt sich dann heraus, die eine Schwester wollte den Kuchen backen und hätte die Schale gebraucht für den Kuchen, fürs Aroma. Und die andere wollte einfach nur den Saft. Ja. Also man hätte viel mehr erreichen können, wenn man genau die Lösung umgesetzt hat. Aber oft in Konflikten, wenn die Positionen zu verhärtet sind, dann besteht gar keine Bereitschaft mehr für kreative Lösungen. Und da kann die Mediation helfen, wieder hinzuführen, mal ganz frei zu überlegen, was wäre denn alles denkbar. Rausstreichen und sich entscheiden kann man dann immer noch. Aber in diesem Verfahren wird auch ganz offen erstmal gesammelt, was überhaupt alles an Lösungen denkbar ist. Und manchmal kommen da Sachen auf den Tisch, die dann, mit denen keiner gerechnet hat und die dann ganz gut passen, obwohl sie vielleicht ein bisschen untypisch sind.
1: Ja, dass alles seinen richtigen Weg geht, Sie haben das eben schon mal kurz erwähnt, gibt es ja auch die Möglichkeit, zu Lebzeiten Schenkungen zu machen. Mhm. Wie ist so etwas geregelt mit Freibeträgen beispielsweise?
2: Also die Freibeträge, wie Sie richtig sagen, die gelten sowohl zu Lebzeiten, wenn ich schenke, und die gelten dann aber auch im Todesfall. Da gibt's ganz klare Grenzen. Auch da geht's wieder, ja, grob gesagt nach der Nähe. Also als Ehegatte habe ich dann eben 500.000 Euro Freibetrag und als Kind 400.000. Wichtig ist nur, diese Freibeträge, die leben alle 10 Jahre wieder auf. Das heißt, dann kann ich den neu nutzen. Wenn allerdings innerhalb von 10 Jahren eine Schenkung beispielsweise und der Erbfall zusammentreffen, dann wird das addiert. Und dann habe ich da nichts mit Abschmelzung oder sowas, sondern dann fällt es eben zusammen und dann habe ich halt einmal diesen Freibetrag.
1: Wie ist das Risiko innerhalb Familien, wenn sich da Verhältnisse vielleicht ändern? Können Schenkungen rückgängig gemacht werden?
2: Unter bestimmten Umständen ja. Man sollte immer überlegen, dass man sich aber auch als Schenker genügend absichert, dass man sich Gedanken macht, ob man das wirklich schenken möchte ohne jede Gegenleistung oder ob man vielleicht eine teilweise Schenkung macht. Das nennt sich gemischte Schenkung, die hat dann ein Schenkungselement, aber ein Teil ist vielleicht auch mit einer Gegenleistung verbunden. Wir hatten ja den Nießbrauch vorhin angesprochen. Wenn ich mir den vorbehalte, dann habe ich natürlich noch, habe ich das jetzt nicht vollkommen sozusagen aus der Hand gegeben.
1: Bedeutet lebenslanges Wohnrecht.
2: Ja, genau. Ich darf lebenslang drin bleiben in der Immobilie, aber ich dürfte auch die Mieteinnahmen für mich vereinnahmen. Das wäre dann eine Möglichkeit. Oder ich überlege, ob ich vielleicht eine Wart- und Pflegeverpflichtung mit aufnehme, je nachdem, ob das in der heutigen Zeit noch für die Familienkonstellation passend ist.
1: Die würde bedeuten, dass man mit reinschreibt, dass man dann gepflegt würde in dem
2: Genau, Fall. Von demjenigen, der beschenkt wird und in welchem Umfang. Also die sollte dann möglichst gut formuliert sein natürlich. Und es sollte auch was sein, was der Beschenkte leisten kann und leisten will. Muss man sich auch ganz klar vor Augen führen.
1: Auch da wieder viel zu beachten. Das Erbrecht ist politisch in der Diskussion. Auch darüber wollen wir noch sprechen. Gleich in der letzten Runde mit Carina Arment.

Und nochmal ein wichtiger Hinweis aus der Verkehrsredaktion. Vorsicht auf der A3 Köln Richtung Frankfurt. Zwischen dem Wiesbadener Kreuz und Raunheim gibt's eine ungesicherte Unfallstelle auf dem linken Fahrstreifen im Baustellenbereich. Und auch nochmal Vorsicht auf der A3 Köln Richtung Würzburg zwischen Frankfurt Flughafen und dem Offenbacher Kreuz kommt Ihnen immer noch ein Fahrzeug entgegen. Die Meldung ist noch nicht aufgehoben. Zwischen Frankfurt Flughafen und Offenbacher Kreuz A3 bitte extrem vorsichtig fahren.

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1: Wir sprechen über das richtige Erben und Vererben mit Carina Arment heute Vormittag bei uns in SWR1 Leute. Ein Thema, um das es immer wieder geht, das ist die Erbschaftssteuer bei der geplanten Reform. Da tut sich gerade noch nicht viel, Carina Arment. Was sagen Sie denn beim Bundesverfassungsgericht? Da laufen ja Verfahren zur Erbschaftssteuer. Um was geht's da?
2: Also es laufen tatsächlich diverse Verfahren. Ein großes betrifft die Frage, ob die Verschonungsregelungen, die Verschonungstatbestände, auf die sich meistens eben große Firmen, Betriebe mit Betriebsvermögen berufen können, ob die verfassungskonform sind. Weil es natürlich so ist, dass ich als Betrieb, wenn ich diese Verschonungstatbestände nutzen kann, dann kann ich große Vermögensmassen relativ steuersparsam, vielleicht auch steuerfrei übertragen. Und das ist natürlich dem Bürger jetzt nicht so ohne weiteres vorbehalten. Der hat diese Möglichkeit nicht, weil er eben kein Betriebsvermögen hat und kann sich dann auf die Tatbestände nicht berufen.
1: Verschonungstatbestände, da muss man sich auch erstmal auf der Zunge zergehen lassen. Aber würde bedeuten, dann, wenn ein Unternehmen beispielsweise vererbt wird und das wird weitergeführt und dann gäbe es eben Möglichkeiten an der Steuer vorbei.
2: So. Genau, der Gedanke dahinter ist natürlich, dass einfach auch die Arbeitsplätze erhalten bleiben sollen und dass man dann eben bei der Steuer ein bisschen zurücktritt als Staat. Ja, ob das hält oder ob dann die Politik da Änderungen vornehmen muss und wie sie das dann umsetzt, wird man dann sehen, wenn vielleicht Ende des Jahres oder auch später dann das Urteil ergeht.
1: Ja, was lässt sich grundsätzlich zur Erbschaftssteuer sagen? Haben Sie da vielleicht mal so ein klassisches Beispiel?
2: Wenn wir uns mal ein Kind vorstellen, das der Einfachheit halber jetzt Barvermögen vom Vater erbt in Höhe von 600.000 Euro, dann muss man eben immer zunächst mal schauen, was ist da, also diese 600.000, dann muss der Freibetrag berücksichtigt werden, das wären jetzt in dem Fall 400.000 Euro und dann gibt's aber noch zusätzlich so ein paar Positionen, die das Ganze nochmal minimieren, also die Bestattungskosten können pauschal oder falls in Höhe überschreiten, dann auch noch geltend gemacht werden. Teilweise gibt's auch noch für Kleidung oder ein bisschen Hausrat die Möglichkeit, dass das noch reduziert von diesem Betrag eben abgezogen wird. Und das, was dann unterm Strich diesen Freibetrag übersteigt, das ist dann zu versteuern. Und der jeweilige Steuersatz, das ist ein eigens festgelegter, also das hat nichts mit irgendwelchen Einkommensteuern oder sonstigem zu tun, sondern das Erbschafts- und Schenkungssteuergesetz legt den fest und sagt, wenn eine gewisse Hürde überschritten ist, dann wird die Steuerklasse angeguckt und dementsprechend die Steuer dann berechnet.
1: Also relativ kompliziert, den überhaupt rauszukriegen.
2: Es gibt Tabellen, da kann man sich dann so ein bisschen entlang hangeln und kann das mal so grob abschätzen, wo man dann da rauskommt. Also das ist machbar. Man muss eben sein Verhältnis zum Erblasser kennen, muss dann schauen, in welche Steuerklasse man fällt und schaut sich dann den Nachlasswert nach Abzug des Freibetrags noch an und eben dann den Steuersatz.
1: Also vielen Dank erstmal für die Information. Was unterm Strich festzuhalten ist, also es ist kompliziert und je früher man sich damit wahrscheinlich auseinandersetzt, desto besser. Was ist da Ihr Credo?
2: Ja, genau. Einfach mal starten. Nur weil man sich mit dem Thema auseinandersetzt, heißt es nicht, dass man morgen tot vom Stuhl fällt. Ich habe mein erstes Testament vor zig Jahren gemacht, sitze heute hier. Also es geht. Man kann sich da ranwagen, ohne dass sofort irgendwas passiert. Wenn man aber hingegen zu lang zögert, dann kann es halt manchmal sein, dass man nicht mehr die Chance hat, es so zu machen, wie man es eigentlich möchte.
1: Carina Arment, herzlichen Dank.
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1: 12 Uhr. Regierung plant Neuerungen beim Unterhaltsvorschuss. Verkehrsminister fordert mehr Pünktlichkeit von der Bahn. Deutlich mehr Todesopfer bei Badeunfällen. Das Wetter sonnig und trocken bis 34 Grad. Mein Name ist Christoph Haas. Beim Unterhaltsvorschuss für Alleinerziehende sind die Kosten für den Staat in den letzten Jahren deutlich gestiegen. Bundesfamilienministerin Prien plant deshalb höhere Strafen für Zahlungsverweigerer. Außerdem soll der staatliche Vorschuss gekürzt werden. Aus der Nachrichtenredaktion Jana Schwarzer.
2: Alleinerziehende sollen den Unterhaltsvorschuss künftig nicht mehr bis zum 18. Geburtstag des Kindes bekommen, sondern nur noch bis zum 15. Geburtstag. Der Vorschuss wird gezahlt, wenn nach einer Trennung der andere Elternteil keinen Unterhalt zahlt. Die Leistung hat sich laut Prien zu einem der größten Kostenfaktoren für die Kommunen entwickelt. Deshalb sollen auch säumige Zahler strenger verfolgt und bestraft werden. Meistens handelt es sich dabei um die Väter. Es soll möglich werden, dass ihnen der Führerschein entzogen werden kann.
1: Der Iran hat heute Morgen 5 arabische Staaten mit Raketen und Drohnen beschossen. Damit reagierten die Iraner auf Angriffe der USA in der Nacht. ARD-Korrespondent Moritz Behrendt.
3: In Katar berichtete das Innenministerium, dass 3 Menschen durch herabfallende Trümmerteile verletzt worden seien, unter ihnen ein Kind. Angriffe wurden auch aus Jordanien, Bahrain, Kuwait und Oman gemeldet. Im Oman griff der Iran Ziele in der Exklave Musandam an, direkt an der Straße von Hormuz. Die Führung in Teheran erklärte in der Nacht die Wasserstraße für geschlossen. Zuvor hatte die iranische Marine ein Schiff beschossen, das versucht hatte, in der Nähe der omanischen Küste durch die Straße von Hormuz zu fahren.
1: Bundesverkehrsminister Schnieder hat die Deutsche Bahn aufgerufen, auch interne Abläufe zu prüfen, um pünktlicher zu werden. Schnieder sagte, da spielten nicht nur Investitionen in die Infrastruktur eine Rolle, sondern auch, wie man sich selbst organisatorisch aufstellt. Vom Bund fließen in den nächsten Jahren Milliardensummen in das teils marode Schienennetz. Im Rhein-Main-Gebiet wird heute eine wichtige Autobahnbrücke wieder freigegeben, die Mainbrücke Hochheim auf der A671. Die Sperrung soll um 22 Uhr aufgehoben werden. HR-Reporterin Andrea Bonhagen.
4: Die Autobahn GmbH ermöglicht damit Bauarbeiten der Bahn und von Hessenmobil an anderen Brücken in der Umgebung. Die Hochheimer Brücke ist dafür Ausweichstrecke. Nach einer Woche wird dann auf der A671 wieder eine Spur pro Richtung gesperrt. Die Arbeiten dort sollen bis Herbst dauern. Im März war Rost unterm Asphalt entdeckt worden und zehntausende Autos und Laster mussten sich andere Wege suchen.
1: Bei der Fußball-WM stehen die Halbfinalspiele fest. Schon klar war, dass übermorgen Spanien und Frankreich gegeneinander spielen. Am Mittwoch treffen dann England und Argentinien aufeinander. Aus dem ARD-WM-Team Hendrik Lückhoff.
5: Als letztes Team sicherte sich Argentinien das Ticket fürs Halbfinale. Wie schon in den beiden Runden zuvor kam der Titelverteidiger nur nach großem Kampf weiter. Erst in der Verlängerung und in Überzahl gelang der 3:1-Sieg gegen die Schweiz. Trainer Scaloni sprach hinterher auch von Glück. Im Halbfinale wartet England. Auch die Three Lions hatten gegen Norwegen große Mühe. Nach dem 2:1-Sieg nach Verlängerung redete sich Trainer Thomas Tuchel in Rage und warf seinem Team unter anderem vor, schlampig gespielt zu haben.
1: Das waren die Nachrichten.
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6: Vorsicht auf der A3, Köln Richtung Frankfurt. Zwischen Niedernhausen und Wiesbadener Kreuz eine ungesicherte Unfallstelle auf dem linken Fahrstreifen. Die Entwarnung ist da für die A3 Köln Richtung Würzburg. Die Gefahr durch ein entgegenkommendes Fahrzeug zwischen Frankfurt Flughafen und Offenbacher Kreuz, die besteht nicht mehr. Die A3 Frankfurt Richtung Köln zwischen Kelsterbach und Raunheim, 2 Kilometer Stau. Die A5 Frankfurt Richtung Kassel zwischen Nordwestkreuz Frankfurt und Bad Homburger Kreuz, 4 Kilometer stockend wegen einer Baustelle auf den beiden rechten Fahrstreifen. Da werden Spurrillen beseitigt. Die A7 Fulda Richtung Würzburg zwischen der Raststätte Utrichshausen West und Bad Brückenau-Volkers, 4 Kilometer Stau. Und eine Meldung für den Rheingau-Taunus-Kreis. Die L3033 ist zwischen Espenschied und dem Abzweig nach Pressberg nach einem Unfall in beiden Richtungen gesperrt. Kommen Sie gut und sicher an.
0: Das Wetter für Hessen.
6: Wieder sonniges Sommerwetter. Oft scheint die Sonne auch sehr ungestört. Ab dem Mittag können vielleicht mal so ein paar kleinere Quellwolken durchziehen, aber es bleibt trocken und dazu wird es sehr warm. Vielerorts auch heiß mit Höchstwerten von 28 Grad im Upland bis 34 Grad in Südhessen. In der Nacht Tiefstwerte 20 bis 11 Grad Und die Aussichten am Montag, morgen oft Sonnenschein mit besonders, ja, ab dem Mittag einigen dünnen, lockeren Wolken, aber auch dann meist trocken und wieder sehr warm und heiß. 28 bis 35 Grad Höchstwerte morgen.
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6: Und ich wünsche Ihnen einen wunderschönen Sommersonntag.
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0: Also ich fand's ja gut.
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2: Wer wird Weltmeister? Norwegen? Echt? Kann sein. Diese WM bringt viel Neues. Zum Beispiel ganz neue Gewissheiten. Fußball ist ein Sport, bei dem 22 Leute den Ball hinterherrennen und am Ende die gewinnen, die der Videoschiedsrichter am besten leiden kann. Okay, nein, das war gemein. Das war völliger Quatsch. Weltmeister wird natürlich am Ende, wer den Pokal von Donald Trump bekommt. Mal sehen, wie der sich entscheidet. Hey, Infantino!
3: Ja, Mr. Präsident?
2: Ich habe mir nochmal alle Videobeweise angesehen. Die Tore waren alle irregulär.
3: Wirklich, Mr. Präsident?
2: Ja, außerdem vom Iran. Und den schicke ich jetzt diese Vase.
3: Was?
2: Dafür haben sie mir versprochen, die Straße von Hormuz aufzumachen. Alles klar? Deal. Verstehst du?
3: Wie gut, dass wir in einem anständigen Land leben, wo auch einfache, sympathische Menschen ohne Erfahrung mit Geld Führungspositionen bekleiden können, wie Jürgen Klopp und Friedrich Merz. Hier eine Zusammenfassung der Regierungserklärung.
4: Unser Kanzler sagt, wir sind ein starkes Land, ist der allerhand, war mir so nicht bekannt, aber so wie er sagt, überzeugt es echt jeden, außer denen,
5: das Land schlecht reden.
4: Bei der Opposition ist die Verwirrung groß.
6: Wo leben Sie eigentlich?
7: Mich macht das fassungslos.
4: Der Kanzler lacht über
5: radikale Kräfte.
4: Denn seit er da ist, laufen die Geschäfte zu größter allgemeiner Zufriedenheit.
5: Und mit einem hohen Maß an sozialer Gerechtigkeit.
4: Die Opposition fragt erstaunt, wie schaffen Sie das bloß?
6: Wo leben Sie eigentlich?
7: Mich macht das fassungslos.
4: Da wird taktiert, diskutiert, enerviert und intrigiert. Und das Allerbeste ist,
5: dies funktioniert. Die von mir geführte Bundesregierung
4: weiß, sie soll nicht dösen. Ihre Aufgabe ist,
5: Probleme zu lösen.
4: Denn die
5: Probleme
4: sind groß.
7: Und mich macht das fassungslos.
4: So macht sich die Opposition ihre Sorgen. Wann kommen wir da raus? Die Antwort ist,
5: morgen, so hoffe ich jedenfalls.
4: Also ich find's, fragen Sie mich morgen nochmal.
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Nach Kiss bleibt es hier in HR1 am Sonntag rockig. Wir gehen auf die Insel nach Großbritannien, genau nach Leicester. Von dort kommt die Gruppe Kasabian. Und die haben jetzt eine neue Single rausgebracht. Und Kasabian, ja, was sind deren Einflüsse? Rolling Stones, Doors, Beatles, Motown, sehr gemischt. Aber auch Krautrock, also deutscher Krautrock aus den 70ern. All das Einflüsse dieser Band Kasabian bei dem neuen Song von ihnen. Da haben sie sich aber auch so ein bisschen von der indischen Musik inspirieren lassen. Denn da hört man eine Sitar. Und es klingt schon ein bisschen orientalisch. Hören Sie selbst.

0: Und damit haben wir gleich halb eins haben wir erst. Mein Gott, die Hitze.
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0: Gehen wir auf die A3 Frankfurt Richtung Köln zwischen Kelzerbach und Raunheim. 4 Kilometer Stau nach einem Unfall im Baustellenbereich. Die A5 Frankfurt Richtung Kassel zwischen Nordwestkreuz Frankfurt und Bad Homburger Kreuz. 4 Kilometer stockend wegen einer Baustelle auf den beiden rechten Fahrstreifen. Da werden die Spuren beseitigt. Das ist sinnvoll. Die A7 Würzburg Richtung Fulda zwischen Bad Brückenau Wildflecken und Bad Brückenau Volkers. 2 Kilometer Stau. Und die A7 Fulda Richtung Würzburg zwischen der Raststätte Utrichshausen West und Bad Brückenau Volkers. 4 Kilometer Stau. Allen unterwegs gut und sichere Fahrt.
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0: Das ist sonnig. Und zwar hat die Sonne kaum Wölkchen, die sie stört. Es bleibt trocken. Das Ganze bei sehr warmen bis heißen Temperaturen. 28 bis 34 Grad. HR1 am Sonntag mit Markus Schmitz und jetzt Musik von Sir Elton John und Crocodile Rock.
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Jetzt kommen wir in HR1 zu einer der erfolgreichsten und einflussreichsten Bands, wenn es um West Coast Music geht. Welcome to the Hotel California. Unverkennbar die Eagles. Ja, und wem haben wir zu verdanken, dass es die Eagles überhaupt gibt? Ihr hier. Linda Ronstadt. Die hatte einen entscheidenden Anteil daran, denn die sucht sich 1971 ein paar Musiker zusammen, die sie als Band begleiten sollen live. Und das machen die Herren auch. Und das waren Glenn, Fry und Meisner. Und das hat so gut geklappt, dass Linda gesagt hat, Mensch, spielt doch immer für uns. Aber die haben gemerkt, eigentlich können wir auch ganz gut so alleine als Band funktionieren. Und so ist dann noch gekommen. Die Eagles gründen sich, aber Linda Ronstadt ist ihnen nicht gram. Sie lässt sie sogar in ihrem eigenen Haus proben. Und da entsteht dann auch die erste Single der Eagles. Und die kam dann ein Jahr später raus, 1972. Take It Easy.

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1: Jetzt kommen wir zu einem Song, den habe ich ewig nicht im Radio gehört und damit verbinde ich Schulbusfahrten, denn diese Kassette, dieses Debütalbum, auf dem der Song drauf war, die wanderte von Walkman zu Walkman und es ist zu spät. Von den Ärzten aus ihrem Debütalbum Debil. 84 war das, meine Herren. Wahnsinnssong. Nach wie vor. Ich sitze wieder im Schulbus.

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1: 13 Uhr. Familienministerin Prien will Einschränkungen beim Unterhaltsvorschuss. Iran greift mehrere arabische Staaten an. Wichtige Autobahnbrücke bei Wiesbaden wird freigegeben. Das Wetter sonnig und trocken bis 34 Grad. Mein Name ist Christoph Haas. Beim Unterhaltsvorschuss für Alleinerziehende sind die Kosten für den Staat in den letzten Jahren deutlich gestiegen. Bundesfamilienministerin Prien plant deshalb höhere Strafen für Zahlungsverweigerer. Außerdem soll der staatliche Vorschuss gekürzt werden. Aus der Nachrichtenredaktion Jana Schwarzer.
2: Alleinerziehende sollen den Unterhaltsvorschuss künftig nicht mehr bis zum 18. Geburtstag des Kindes bekommen, sondern nur noch bis zum 15. Geburtstag. Der Vorschuss wird gezahlt, wenn nach einer Trennung der andere Elternteil keinen Unterhalt zahlt. Die Leistung hat sich laut Prien zu einem der größten Kostenfaktoren für die Kommunen entwickelt. Deshalb sollen auch säumige Zahler strenger verfolgt und bestraft werden. Meistens handelt es sich dabei um die Väter. Es soll möglich werden, dass ihnen der Führerschein entzogen werden kann.
1: Der Iran hat heute Morgen 5 arabische Staaten mit Raketen und Drohnen beschossen. Damit reagierten die Iraner auf Angriffe der USA in der Nacht. ARD-Korrespondent Moritz Behrendt.
3: In Katar berichtete das Innenministerium, dass 3 Menschen durch herabfallende Trümmerteile verletzt worden seien, unter ihnen ein Kind. Angriffe wurden auch aus Jordanien, Bahrain, Kuwait und Oman gemeldet. Im Oman griff der Iran Ziele in der Exklave Musandam an, direkt an der Straße von Hormuz. Die Führung in Teheran erklärte in der Nacht die Wasserstraße für geschlossen. Zuvor hatte die iranische Marine ein Schiff beschossen, das versucht hatte, in der Nähe der omanischen Küste durch die Straße von Hormuz zu fahren.
1: In Hitzephasen steigt der Wasserverbrauch. Deshalb fordern die Versorger, gegenzusteuern. Der Verband kommunaler Unternehmen will, dass überall in Deutschland ein Register geführt wird. Das zeigt, wer wo wie viel Wasser nutzt. Vom Deutschen Landkreistag heißt es, private Pools sollten hinterfragt werden, weil die sehr viel Wasser verbrauchen. Präsident Brötel hat der Neuen Osnabrücker Zeitung aber gesagt, man setze zuallererst auf die Vernunft der Menschen, bevor man Verbote verhänge. Ungewöhnlicher Unfall auf der A3 zwischen Frankfurt und Offenbach. Dabei ist letzte Nacht ein Anhänger beschädigt worden, der lebende Fische geladen hatte. HR-Reporterin Conny Bestedt.
4: Ein 42-Jähriger ist mit seinem Sprinter mit Anhänger Richtung Würzburg unterwegs. Eine 25 Jahre alte Frau fährt mit ihrem Auto um kurz nach 2 auf den Laster. Das Auto schleudert und überschlägt sich. Sie und ihr Beifahrer verletzen sich dabei leicht. Der Anhänger am Laster geht durch den Aufprall kaputt. Die darin geladenen Fische landen auf der Straße. Aus einer Plane bauen die angerückten Feuerwehrleute eine Art Pool für die Fische. Die Autobahn war Richtung Würzburg ungefähr 1,5 Stunden gesperrt.
1: Seit Monaten müssen Autofahrer rund um Wiesbaden und Mainz Umwege nehmen, weil die Mainbrücke Hochheim auf der A671 gesperrt ist. Heute Abend um 22 Uhr soll sie wieder geöffnet werden. Eine Woche lang geht es in beide Richtungen zweispurig voran. Danach sollen die Bauarbeiten an der maroden Brücke weitergehen. Sie muss dann aber nicht mehr komplett gesperrt werden. Eine Spur in jede Richtung bleibt frei, so die Autobahn GmbH. Das waren die Nachrichten.
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5: Vorsicht auf der A3 Köln Richtung Frankfurt. Zwischen Wiesbadener Kreuz und Rauenheim liegen Reifenteile auf der Fahrbahn. Vorsicht auch auf der A66 Wiesbaden Richtung Frankfurt. In der Abfahrt Frankfurt-Ludwig-Landmann-Straße steht ein defekter PKW, und zwar auf dem Verzögerungsstreifen. Die A5 Karlsruhe Richtung Heidelberg. Zwischen Kronau und Waldorf-Wiesloch 6 Kilometer Stau. Die A5 Frankfurt Richtung Kassel, zwischen Nordwestkreuz Frankfurt und Bad Homburger Kreuz, da stockt es auf 4 Kilometern Länge wegen einer Baustelle auf den beiden rechten Fahrstreifen, da werden Spuren beseitigt. Die A7 Würzburg Richtung Fulda, zwischen Bad Brückenau-Wildflecken und Bad Brückenau-Volkers, 2 Kilometer Stau. Und eine Meldung für die A7, Fulda Richtung Würzburg, zwischen der Raststätte Utrichshausen-West und Bad Brückenau-Volkers, 4 Kilometer Stau. Allen unterwegs Geduld und gute Fahrt.
0: Das Wetter für Hessen.
5: Sonniges Sommerwetter bei uns in Hessen und das ungestört, keine Wolken, wenn dann nur ein paar kleine Quellwolken, die mal durchziehen. Es bleibt trocken und dazu sehr warm, vielerorts auch heiß, Höchstwerte 28 Grad im Upland bis zu 34 Grad in Südhessen. Und es geht noch weiter rauf auf dem Thermometer, und zwar ab morgen dann bis zu 35 Grad, ähnlich auch am Dienstag. Weiterhin morgen erstmal trocken und viel Sonne. Am Dienstag kann es dann vereinzelt Schauer oder Gewitter geben.
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5: Seit Freitag ist es draußen, das neue Album der Stones. Und das haben wir schon ausgiebig gefeiert am Freitag, aber auch gestern bei Reink am Samstag. Und auch in dieser Stunde spiele ich Ihnen einen Song daraus vor. Jetzt klopfen wir aber erstmal in die Himmelspforte. Nicht mit Bob Dylan, sondern mit den Guns N' Roses. Knockin' on Heaven's Door, hier in HR1. Schönen Sonntag wünsche ich Ihnen.

0: Was die alten Rockopas noch auf die Beine stellen, ist der Wahnsinn. Schreibt zum Beispiel HR1-Hörerin Claudia aus Wiesbaden und damit hat sie absolut recht, denn es geht um das neue Album der Stones. Seit Freitag draußen und es klingt wirklich fantastisch. Divine Intervention zum Beispiel, toller Song auf diesem Album. Und wie klingt's für Mick Jagger?
1: Everything should sound fresh.
0: Ja, fresh soll's klingen. Aber es ist auch jede Menge Energie drin, sagt Mick Jagger.
1: There's a lot of energy on the record.
0: Und das muss man ja sagen, der Mann ist 82 und ich finde es bemerkenswert, wie hoch der noch mit seiner Stimme kommt. Zum Beispiel bei diesem Song hier. Jealous Lover, neu von den Stones. Und Mick Jagger trifft die Töne oben immer noch wie vor 50 Jahren.

Musik von dem Mann mit den vielen Namen. Geboren als Steven Dimitri Georgiou, hatte sich dann Cat Stevens genannt. Und seit 78, seitdem er konvertiert ist, nennt er sich Yusuf Islam. Wir haben ihn gehört, als er noch Cat Stevens hieß. Bei diesen Herren, da ist die Namensklärung eigentlich total klar. Die Namensgebung total klar. Das ist Van Halen. Und die sind benannt nach Eddie Van Halen und Alex Van Halen, den beiden Brüdern, die in dieser Band gespielt haben.

0: Wie die Zeit vergeht, 13.32 Uhr, höchste Zeit, mal auf die Straßen zu schauen.
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0: Da ist es erstmal Vorsicht auf der A5 Darmstadt Richtung Frankfurt. Zwischen Langenmöhrfelden und Zeppelinheim, da liegen Fahrzeugteile auf der Fahrbahn, fahren Sie da vorsichtig. Die A5 Karlsruhe Richtung Heidelberg, zwischen Kronau und Waldorf-Wiesloch, 5 Kilometer Stau. Die A5 Frankfurt Richtung Kassel zwischen Nordwestkreuz Frankfurt und Bad Homburger Kreuz. Da stockt es auf 4 Kilometern wegen einer Baustelle auf den beiden rechten Fahrstreifen. Da werden nach wie vor Spuren beseitigt. Die A5 Kassel Richtung Frankfurt zwischen Ohmtal-Dreieck und Homberg-Ohm. 2 Kilometer Stau. Die A7 Würzburg Richtung Fulda zwischen Bad Brückenau-Wildflecken und Bad Brückenau-Volkers. 2 Kilometer Stau. Und die A7 Fulda Richtung Würzburg zwischen der Raststätte Utrichshausen West und Bad Brückenau-Volkers, da aktuell 4 Kilometer Stau. Wenn Sie unterwegs sind, kommen Sie gut und vor allem sicher an Ihr Ziel.
1: Das Wetter für Hessen.
0: Das ist sommerlich. Zum Teil warm, zum Teil auch richtig heiß. 28 bis 34 Grad, je nachdem, wo man sich hier bei uns in Hessen befindet. Die 34 Grad, die sind eher Richtung Südhessen zu verorten. Dann in der Nacht mal durchlüften, 11 bis 20 Grad werden es an Tiefstwerten, bevor es morgen noch weiter rauf geht auf dem Thermometer. Bis zu 35 Grad, auch dann meist trocken und viel, viel Sonne. HR1 am Sonntag mit Markus Schmitz hier. Und der nächste Titel, den könnte man sich fast schon wünschen bei diesen Temperaturen und so wenig Regen. Obwohl, da regnet es nur Männer mit den Weather Girls.
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0: Die gute Nachricht für alle, die in diesen Tagen Abkühlung suchen. Die überwiegende Mehrheit der Badeseen bei uns in Hessen ist einwandfrei. 58 von 61, zumindest hygienisch. Die nicht so gute Nachricht, die hat Winfried Staud vom Hessischen Landesamt für Naturschutz, Umwelt und Geologie. Das Amt hat nämlich auf seiner Webseite Warnungen ausgesprochen und einen See auch gesperrt.
1: Zum Beispiel am Schutthalsweiher, da ist vorübergehend Badeverbot ausgesprochen, da es hier zu den Cyanobakterien Blaualgen zurzeit kommt. Dann Kleinkrotzenburg, die hatten den Eichenprozessionsspinner und hatten den See dann gesperrt. Dann den Mapa-Stausee, hier ist die Sichttiefe unter einem Meter. Wegen der Unfallverletzungsrisiko haben sie den Hinweis ausgesprochen. Wir haben den Badesee Liedernhausen. Hier gibt es vom Gesundheitsamt den Hinweis für Zerkalien. Das sind kleine Saugwürmer, die eben, wenn sie stechen sollten, eher an Juckreiz und Hautrötung und Ausschlag die sogenannte Badedermatitis auslösen.
0: Ja, aber vor allem diese Blaualge, die ist gefährlich. Die derzeitige Hitze, die befeuert auch ihr Wachstum. Und warum diese Blaualge gefährlich werden könnte, erklärt Jörg Nitsch, Landesvorsitzender des BUND Hessen.
2: Weil diese Cyanobakterien toxische Stoffe absondern, die man nicht schlucken sollte. Also die Tiere nicht, aber die Menschen eben auch nicht. Man kann da Übelkeit davon bekommen und bei Hunden zum Beispiel kann das auch bis zum Tod führen.
0: Aber keine Panik, wie gesagt, fast in alle Seen können sie bedenkenlos springen. Nur einer ist wegen der Blaualge gesperrt. Eine genaue Übersicht mit Karte finden Sie auf der Seite des Hessischen Landesamtes für Naturschutz, Umwelt und Geologie. Und das, wunderschöner Song von Seals & Crofts, Summer Breeze,

Es könnte keinen passenderen Song als diesen geben an einem so schönen Sommertag wie heute. Und auch wenn er Summer in the City heißt, der funktioniert auch hervorragend auf dem Land.

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1: 14 Uhr. Familienministerin will Unterhaltsvorschuss kürzen. Iran greift mehrere arabische Staaten an. Tempolimit könnte pro Jahr 90 Menschenleben retten. Das Wetter sonnig und trocken bis 34 Grad. Mein Name ist Katja Irle. Beim Unterhaltsvorschuss für Alleinerziehende sind die Kosten für den Staat in den letzten Jahren deutlich gestiegen. Bundesfamilienministerin Prien plant deshalb höhere Strafen für Zahlungsverweigerer. Außerdem soll der staatliche Vorschuss gekürzt werden. Aus der Nachrichtenredaktion Jana Schwarzer.
2: Alleinerziehende sollen den Unterhaltsvorschuss künftig nicht mehr bis zum 18. Geburtstag des Kindes bekommen, sondern nur noch bis zum 15. Geburtstag. Der Vorschuss wird gezahlt, wenn nach einer Trennung der andere Elternteil keinen Unterhalt zahlt. Die Leistung hat sich laut Prien zu einem der größten Kostenfaktoren für die Kommunen entwickelt. Deshalb sollen auch säumige Zahler strenger verfolgt und bestraft werden. Meistens handelt es sich dabei um die Väter. Es soll möglich werden, dass ihnen der Führerschein entzogen werden kann.
1: Der Konflikt zwischen den USA und dem Iran ist wieder militärisch eskaliert. Der Iran hat die Straße von Hormuz nach eigenen Angaben geschlossen, als Reaktion auf Angriffe der USA. Aus der Nachrichtenredaktion Martin Seiler.
3: Mehr als 140 iranische Ziele hat das US-Militär nach eigenen Angaben in den vergangenen Stunden attackiert. Mehrere Golfstaaten meldeten Beschuss durch den Iran. Unter anderem in den Vereinigten Arabischen Emiraten, Bahrain und Katar gab es Luftalarm. Die Revolutionsgarden erklärten, man habe US-Stützpunkte angegriffen. Beide Seiten werfen sich vor, sich nicht an das Rahmenabkommen zu halten, das Mitte Juni geschlossen worden war und den Weg zu einem dauerhaften Frieden ebnen sollte.
1: Studie zu einem möglichen Tempolimit in Deutschland. Die gemeinnützige Björn-Steiger-Stiftung meldet, wenn die Geschwindigkeit auf den Autobahnen auf 130 Kilometer pro Stunde begrenzt würde, kämen pro Jahr bis zu 90 Menschen weniger ums Leben als bisher. Das seien zwar nur 3% der Unfalltoten, für eine einzelne Maßnahme sei das aber eine beachtliche Wirkung. Ungewöhnlicher Unfall auf der A3 zwischen Frankfurt und Offenbach. Dabei ist letzte Nacht ein Anhänger beschädigt worden, der lebende Fische geladen hatte. HR-Reporterin Conny Bechstedt.
4: Ein 42-Jähriger ist mit seinem Sprinter mit Anhänger Richtung Würzburg unterwegs. Eine 25 Jahre alte Frau fährt mit ihrem Auto um kurz nach zwei auf den Laster. Das Auto schleudert und überschlägt sich. Sie und ihr Beifahrer verletzen sich dabei leicht. Der Anhänger am Laster geht durch den Aufprall kaputt. Die darin geladenen Fische landen auf der Straße. Aus einer Plane bauen die angerückten Feuerwehrleute eine Art Pool für die Fische. Die Autobahn war Richtung Würzburg ungefähr anderthalb Stunden gesperrt.
1: Ein großer Waldbrand im Süden Spaniens breitet sich nicht weiter aus. Der Regierungschef der betroffenen Provinz Almería meldet, die Lage habe sich stabilisiert. Die Feuerwehr versuche jetzt, den Brand in den kommenden Stunden unter Kontrolle zu bringen. Mindestens 12 Menschen sind ums Leben gekommen. Jetzt wird weiter nach Vermissten gesucht. Handball-Bundesligist HSG Wetzlar ist in die Vorbereitung für die neue Saison gestartet. Zuerst stehen Medizin- und Fitnesstests an. Außerdem sind insgesamt 9 Testspiele geplant. Die HSG Wetzlar hat 7 neue Spieler verpflichtet. Das waren die Nachrichten.
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5: Und da ist einiges los auf den Straßen. Wir beginnen mit einer Gefahrenmeldung. Vorsicht auf der A661 Egelsbach Richtung Oberursel. Am Offenbacher Kreuz in der Verbindung zur A3 Richtung Frankfurt. Da liegt ein Ziegelstein auf der Fahrbahn. Fahren Sie da besonders vorsichtig. Die A3 Köln Richtung Frankfurt. Zwischen Dreieck Dernbach und Dietz 6 Kilometer stockender Verkehr nach einem Unfall. Die A5 Karlsruhe Richtung Heidelberg. Zwischen Kronau und Waldorf-Wiesloch 5 Kilometer Stau. Die A5 Frankfurt Richtung Kassel, zwischen Nordwestkreuz Frankfurt und Bad Homburger Kreuz, 4 Kilometer Stock ist da wegen einer Baustelle auf den beiden rechten Fahrstreifen, da werden Spurrillen beseitigt. Die A5 Kassel Richtung Frankfurt, zwischen Ohmthal, Dreieck und Homberg oben, 2 Kilometer Stau. Die A7 Würzburg Richtung Fulda, zwischen Bad Brückenau-Wildflecken und Bad Brückenau-Volkers, 5 Kilometer Stau. Die A7 Fulda Richtung Würzburg, zwischen Fulda Dreieck und Bad Brückenau-Volkers 7 Kilometer Stau, da brauchen Sie etwa eine Stunde länger. Und zuletzt die B417 Wiesbaden Richtung Dietz, die ist zwischen dem Abzweig nach Kettern-Schwalbach und Kirberg nach einem Unfall in beiden Richtungen gesperrt. Allen unterwegs gute und vor allem sichere Fahrt.
0: Das Wetter für Hessen.
5: Sonniges Sommerwetter, viel Sonne, trocken und sehr heiß. 28 bis 34 Grad. Und morgen geht es noch weiter hoch auf dem Thermometer. 28 bis 35 Grad. Viel Sonne wieder und trocken. Erst am Dienstag, da kann es dann vereinzelt Schauer oder Gewitter geben.
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5: Und ich wünsche Ihnen einen wunderschönen Sonntag. Jetzt mit Musik von den Pet Shop Boys. It's a Sin.

0: Apropos Biergarten, es gibt einen Pop-Up-Biergarten in Fulda, direkt neben der Christuskirche an der Hochschul- und Landesbibliothek. Und das Schöne an diesem Pop-Up-Biergarten ist, wenn Sie mögen, können Sie beim Bierchen trinken noch was Gutes tun und Menschen, die es nicht so dicke haben, einladen auf ein Essen oder ein Getränk.
1: Wenn man an die Bar kommt und sagt, oh, ich habe vielleicht die eine oder andere Münze mehr in der Hosentasche, kann man ein Getränk für jemand anderen mitkaufen oder eben auch am Essenstand, man kauft ein Essen mehr, dann kriegt man so ein kleines Zettelchen und hängt es da hinten an unsere Wand und jeder, der vielleicht sagt, ich komme gerade vorbei und habe vielleicht kein Geld dabei oder kann mir das ohnehin nicht leisten, der nimmt sich da einfach was weg und kann sich einladen lassen. Und so sind alle hier gut willkommen und wir teilen miteinander.
0: Was für eine sehr schöne Idee, die da rund um Pfarrerin Jana Koch-Zeissig entstanden ist. Und auf die Frage nach dem Warum hat sie, na klar, eine ganz einfache Antwort.
1: Wir sind jetzt hier im Schatten der Kirche. Da machen wir auch was Kirche und Miteinander und Nächstenliebe richtig deutlich macht.
0: Tja, und diesen Pop-Up-Biergarten, den gibt's noch bis Mitte August. Nicht zu übersehen, mitten in der Innenstadt. Rote Sonnenschirme, rote Liegestühle, sieht wirklich sehr einladend aus. Und wie gesagt, ein Bierchen trinken ist nie verkehrt, aber dann noch was Gutes tun, wunderbar.

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3: Es ist gleich 14:30.
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3: Nach wie vor einiges los und leider auch viele Unfälle. Es beginnt direkt mit einer Gefahrenmeldung. Vorsicht auf der A49 Kassel Richtung Gießen zwischen Neuental und Schwalmstadt. Da gibt es eine ungesicherte Unfallstelle und zwar ein Motorradunfall auf dem linken Fahrstreifen vor dem Tunnel. Fahren Sie da bitte ganz besonders vorsichtig. Vorsicht auch auf der A3 Frankfurt Richtung Köln zwischen Idstein und Bad Camberg. Da liegt eine Plane auf der Fahrbahn. Die A3 Köln Richtung Frankfurt zwischen Dreieck Dernbach und Dietz, 4 Kilometer stockend nach einem Unfall. Die A5 Frankfurt Richtung Kassel zwischen Nordwestkreuz Frankfurt und Bad Homburger Kreuz, da stockt es 4 Kilometer auf 4 Kilometer Länge wegen einer Baustelle und zwar auf den beiden rechten Fahrstreifen. Die A5 Kassel Richtung Frankfurt zwischen Ohmtal-Dreieck und Homberg-Ohm, da steht ein defekter PKW auf dem linken Fahrstreifen und zwar im Baustellenbereich, dadurch 2 Kilometer Stau. Die A7 Würzburg Richtung Fulda zwischen Bad Brückenau-Wildflecken und Bad Brückenau-Volkers, 5 Kilometer Stau. Die A7 Fulda Richtung Würzburg zwischen Fulda-Dreieck und Bad Brückenau-Volkers, 7 Kilometer Stau. Da brauchen Sie etwa eine Stunde länger, das ist die Verzögerung, die angegeben ist. Die B417 Wiesbaden Richtung Dietz, die ist zwischen dem Abzweig nach Kettern, Schwalbach und Kirberg nach einem Unfall in beiden Richtungen gesperrt. Also Sie haben es gehört, viele Unfälle, fahren Sie vorsichtig und kommen Sie gut an.
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3: Das ist richtig schön sonnig, wer es mag. Es ist trocken, aber für viele auch sehr, sehr heiß. Das macht sich auch in den Temperaturen bemerkt. Bei 28 Grad im Oberland, das ist ja noch erträglich, aber bis zu 34 Grad in Südhessen. Und was soll ich sagen, auch morgen zum Wochenstart wird es so warm, sogar noch 1 Grad wärmer, was die Höchstwerte betrifft. hr1 am Sonntag mit Markus Schmitz und ich habe gleich neue Musik für Sie aus der Schweiz von Yellow. Die haben tatsächlich eine neue Single rausgebracht, kleiner Vorgeschmack auf ein neues Album. Aber den Beginn macht die Hymne schlechthin von Queen, Bohemian Rhapsody in voller Länge.
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Jeder, der früher in den 80ern die Musiksendung Formel 1 geschaut hat, der kennt diese Melodie. The Race von natürlich Yellow. Das sind die beiden Schweizer Klangtüftler Boris Blank und Dieter Meier. Und jetzt hat dieses Elektro-Duo eine brandneue Single veröffentlicht, Around the Sun. Und das ist der Name wirklich Programm. Ganz entspannter Sommervibe im typischen Yellow-Kostüm. Und das Ganze ist auch gleichzeitig ein Vorgeschmack auf ein neues Studioalbum, was von Yellow kommen wird, und zwar im Herbst. Und es gibt noch was Witziges an dieser Single, und zwar ist das irgendwie so eine Art Zeitreise. Denn Musiker Boris Blank, der für den Sound verantwortlich ist, der hat auf alten Aufnahmen Gesangsaufnahmen von Dieter Meier gefunden. Und die sollten eigentlich schon für das zweite Yellow-Album im Jahr 81 angedacht werden, aber ist nichts draus geworden. Und er hatte diese Gesangsaufnahmen von 1981, also 35 Jahre alt, genommen und unter einen neuen Klangteppich gelegt. Und so gemixt Vergangenheit und Gegenwart, und es hört sich wirklich sehr, sehr gut an.

Bis zu den Nachrichten noch drei Songs aus drei Jahrzehnten. Aus den 90ern die Crash Test Dummies, aus den 80ern Soft Cell und aus den 70ern Status Quo. Zwei Akkorde reichen.

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1: 15 Uhr. Einschränkungen beim Unterhaltsvorschuss geplant. Höchste Hitzewarnung für Millionen Menschen in Frankreich. Handball-Bundesligist HSG Wetzlar startet in die Saisonvorbereitung. Das Wetter sonnig und trocken bis 34 Grad maximal. Mein Name ist Katja Irle. Beim Unterhaltsvorschuss sind die Kosten für den Staat in den letzten Jahren deutlich gestiegen. Bundesfamilienministerin Prien plant deshalb Einschränkungen. Den Vorschuss soll es nur noch für Kinder unter 16 geben. Bisher zahlt der Staat bis zum 18. Geburtstag. Aus der Nachrichtenredaktion Jana Schwarzer.
2: Der Vorschuss wird gezahlt, wenn nach einer Trennung der andere Elternteil keinen Unterhalt zahlt. Die Leistung hat sich laut Prien zu einem der größten Kostenfaktoren für die Kommunen entwickelt. Deshalb sollen auch säumige Zahler strenger verfolgt und bestraft werden. Meistens handelt es sich dabei um die Väter. Es soll möglich werden, dass ihnen der Führerschein entzogen werden kann.
1: Die Regierung in Katar spricht von einer gefährlichen Eskalation, nachdem der Iran mehrere Länder in der Golfregion angegriffen hat. Die USA haben außerdem iranische Ziele attackiert. ARD-Korrespondent Uwe Lüb.
3: Die Angriffe der USA richteten sich angeblich nicht nur gegen iranische militärische Einrichtungen entlang der Straße von Hormuz. Auch aus dem Binnenland werden Explosionen aufgrund von US-Beschuss gemeldet. Die USA verlangen von Iran, die Straße von Hormuz freizugeben. Die Führung in Teheran beansprucht jedoch weiter die Kontrolle über die Meerenge. Parlamentssprecher Ghalibaf verschärft zudem den Ton. Auf X schreibt er, die Zeit einseitiger Abkommen sei vorbei.
1: In Frankreich herrscht die dritte Hitzewelle innerhalb von 2 Monaten. Zum Teil ist es über 40 Grad heiß. Für mehr als ein Drittel der Bewohner gilt die höchste Hitzewarnstufe. Alle Sportereignisse im Freien oder nicht klimatisierten Hallen wurden abgesagt. Die Etappe der Tour de France heute wurde gekürzt. In Paris schließen Touristenattraktionen wie der Eiffelturm und der Louvre bereits am Nachmittag. Die Hitzewelle in Frankreich soll noch bis nächste Woche anhalten. In einer Kleingartenanlage in Frankfurt-Griesheim ist eine tote Person entdeckt worden, und zwar in einer Gartenhütte, in der es gestern Abend gebrannt hat. Bei den Löscharbeiten fand die Feuerwehr den Toten. Um wen es sich handelt und wodurch das Feuer ausgelöst wurde, weiß man noch nicht. In Hofheim am Taunus ist das Eritrea-Festival friedlich verlaufen. Das meldet die Polizei. Vor allem Familien hätten das Fest besucht. Vor 3 Jahren gab es beim Eritrea-Festival in Gießen Ausschreitungen. Gegner hatten Polizisten angegriffen und unter anderem Steine und Flaschen geworfen. Organisiert wird das Festival von einem Verein, der als regierungsnah gilt. Gegner sagen, damit werde Propaganda für den herrschenden Diktator gemacht. Die Clubs der Handball-Bundesliga bereiten sich auf die neue Saison vor. Während die Spieler der MT Melsungen Ende der kommenden Woche wieder ins Training einsteigen, ist es bei der HSG Wetzlar heute schon losgegangen. HR-Reporter Marc Klug.
4: Zum Auftakt wird sich erstmal angeschaut, wie gut sich die Spieler in der Sommerpause fit gehalten haben. Aber es wird auch schnell ernst. Am Sonntag mit dem ersten Testspiel auswärts beim Ligakonkurrenten THSV Eisenach. In der Vorsaison haben eine ordentliche Tordifferenz und ganz viel Glück zum Klassenerhalt geführt. Nun aber soll es ruhiger werden in Wetzlar. Auch deshalb ist die Kaderplanung mit 7 neuen Spielern längst abgeschlossen.
1: Das waren die Nachrichten.
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5: Und auch um 3:15 immer noch einiges los auf den Straßen. Wir beginnen mit einer Gefahrenmeldung. Vorsicht auf der A49 Kassel Richtung Gießen zwischen Gudensberg und Fritzlar. Da liegt eine Stoßstange auf der Fahrbahn. Dann eine Gefahrenmeldung für den Hochtaunuskreis. Vorsicht auf der L30, 41 zwischen dem Abzweig nach Neuansbach und Waldtalweg. In beiden Richtungen Behinderung durch eine Ölspur. Und da haben sich schon mehrere Unfälle ereignet. Fahren Sie da bitte vorsichtig. Eine Ölspur auf der L30, 41 zwischen dem Abzweig nach Neuansbach und Waldtalweg. Die A5 Frankfurt Richtung Kassel zwischen Nordwestkreuz Frankfurt und Bad Homburger Kreuz. 4 Kilometer Stau wegen einer Baustelle auf den beiden rechten Fahrstreifen. Die A5 Kassel Richtung Frankfurt zwischen Ohmthal-Dreieck und Homberg-Ohm. 2 Kilometer Stau. Die Unfallstelle ist aber mittlerweile geräumt. Die A7 Fulda Richtung Würzburg zwischen Fulda-Dreieck und Bad Brückenau-Volkers. 7 Kilometer Stau. Da brauchen Sie etwa 1 Stunde länger. In der Gegenrichtung zwischen Bad Brückenau-Wildflecken und Bad Brückenau-Volkers. 5 Kilometer Stau. Die A49 Kassel Richtung Gießen zwischen Neuental und Schwalmstadt. 1 Kilometer Stau nach einem Motorradunfall auf dem linken Fahrstreifen. Und noch eine Meldung für die B417 Wiesbaden Richtung Dietz. Die ist zwischen dem Abzweig nach Kettern-Schwalbach und Kirberg nach einem Unfall in beiden Richtungen gesperrt. Fahren Sie vorsichtig, kommen Sie gut an.
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5: Ja, vielleicht gibt's mal so ein paar Quellwölkchen, die spenden mal kurz Schatten. Ansonsten aber scheint die Sonne bis zum Abend rund 15 Stunden lang. Das macht sich auch auf dem Thermometer bemerkbar. Höchstwerte ja zwischen 27 und 34 Grad. Wer es ein bisschen kühler mag, dem seien die höchsten Berge ans Herz gelegt. Wasserkuppe und Ettelsberg 25 Grad, Feldberg 26 Grad. Und morgen geht's nochmal ein bisschen weiter rauf auf dem Thermometer. Es wird wieder warm bis heiß, bis zu 35 Grad und wieder trocken. Dienstag, da kann es vielleicht einzelne Schauer oder Gewitter geben.
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5: Schön, dass Sie bei uns sind. Ja, und ich habe für Sie gleich die neue Single von Shania Twain. Und das ist eine wirklich sehr persönliche Single. Da erzählt sie so ein bisschen aus dem Nähkästchen. Und sie widmet diesen Song einer Person in ihrem Leben, die ihr sehr, sehr wichtig war. Hören wir gleich nach Musik von CCR, Desireless und Slate. Schönen Sonntag.
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Von CCR kommen wir jetzt zu einem absoluten Superstar aus den USA. That don't impress me much. Shania Twain. That don't impress

me much, singt sie da. Das beeindruckt mich überhaupt nicht. Und tatsächlich, Shania Twain musste sich selbst im eigenen Leben auch ein dickes Fell aneignen. Und die kann so schnell nichts umhauen, denn sie hat auch schon einiges erlebt in ihrem Leben. Hatte eine sehr arme Kindheit. Manchmal gab es gar nicht genug zu essen zu Hause und sie hat Hunger leiden müssen, hat sie gesagt. Dann sind ihre Eltern schon sehr früh verstorben bei einem Autounfall und auf einmal musste sie für ihre Geschwister sorgen. Dann, Jahre später, verlor sie durch eine Borreliose-Infektion fast ihre Stimme und ihr damaliger Ehemann hat sie mit ihrer besten Freundin betrogen. Also die Frau hat schon einiges mitgemacht, aber nie aufgegeben und sie ist wieder da. Little Miss Train, so heißt ihr 7. Studioalbum, kommt am 24. Juli raus und darauf gibt es auch einen Titelsong, der genauso heißt wie das Album, Little Miss Twain, und das ist ein sehr persönlicher Song. Da blickt Shania Twain auf ihre Kindheit und Jugend zurück. Es ist eine Art Liebesbrief an ihre verstorbene Mutter, eine Hommage, denn diese Mutter hat sie stets musikalisch unterstützt und ermuntert, Musik zu machen. Und dieser Song erinnert ja an ihre schwierigen Anfänge ihrer Karriere und die harte Arbeit, bevor sie ein Weltstar wurde. Little Miss Twain, Shania Twain, hier zusammen mit Tanya Tucker, eine andere Größe der Country-Musik.

0: Es ist genau 3:30.
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0: Die A3 Frankfurt Richtung Würzburg zwischen Frankfurt Süd und Offenbacherkreuz. 4 Kilometer Stau nach einem Unfall, da sind nur die beiden linken Fahrstreifen frei. Die A5 Frankfurt Richtung Kassel zwischen Nordwestkreuz Frankfurt und Bad Homburger Kreuz. 4 Kilometer Stau wegen einer Baustelle auf den beiden rechten Fahrstreifen. Dann geht's auf die A5 Kassel Richtung Frankfurt zwischen Ohmtal, Dreieck und Grünberg. Streckenweise stockt es da. Die A7 Fulda Richtung Würzburg zwischen Fulda, Dreieck und Bad Brückenau-Volkers. 7 Kilometer Stau, da brauchen Sie etwa eine Stunde länger. In der Gegenrichtung zwischen Bad Kissingen-Obertulba und Bad Brückenau-Volkers 7 Kilometer Stau. Die B417 Wiesbaden Richtung Diez ist zwischen dem Abzweig nach Kettern-Schwalbach und Kirberg nach einem Unfall in beiden Richtungen gesperrt. Bitte diesen Bereich möglichst weiträumig umfahren. Und die Polizei bittet um Ihre Mithilfe. Seit heute Morgen wird die 12-jährige Sharon Elina Müller aus Wetzlar vermisst. Sie ist 1,60 Meter groß, hat lange blonde Haare, trägt eine Brille mit blauem Rahmen. Bekleidet ist sie mit einer Mütze mit einem großen M, einem Deutschland-Trikot und einer kurzen schwarzen Hose und lila Schuhen. Hinweise bitte an die Polizei in Wetzlar oder an jede andere Polizeidienststelle.
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0: Das ist sonnig, sehr sonnig. 15 Stunden Sonne bekommen wir heute ab und das macht sich auf dem Thermometer bemerkbar. 27 bis 34 Grad Höchstwerte. Morgen geht's noch mal ein bisschen weiter rauf, bis zu 35 Grad. Weiterhin trocken, erst am Dienstag vereinzelt Schauer oder Gewitter, aber immer noch verdammt heiß. 28 bis 35 Grad werden auch am Dienstag erwartet. Na, dann besorgen wir uns auch was Kühles zu trinken. Machen's Radio ein bisschen lauter. Hier ist Markus Schmitz. Grüße Sie, schön, dass Sie dabei sind. Und den Rest für die gute Musik sorgen wir natürlich. Jetzt zum Beispiel 3 Hits am Stück. Animotion, Mamas and the Papas und Bryan Adams. All das hier in HR1.
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Das geht vielen Menschen so und vielleicht Ihnen ja auch, dass man mit Musik bestimmte Phasen im Leben verbindet, weil sie einen zu der Zeit eben geprägt hat. Und das sind bei vielen Menschen natürlich die Platten der Jugend. Die saugt man ja förmlich auf und hat damals natürlich auch viele Dinge zum ersten Mal erlebt im Leben. Und dabei eben die Musik gehört. Beim ersten Kuss, der ersten Party, dem ersten Urlaub alleine mit Freunden oder auch das erste Mal Autofahren, ein Stück Freiheit und dazu dann die Lieblingsmusik aus dem Autoradio. Das war bei mir dieser Song. Stone Temple Pilots. Die Platte Purple kam 1994 raus im Sommer. Ich weiß das, weil ich da gerade Führerschein gemacht habe. Und als ich einen Lappen dann hatte, habe ich vor allem diesen Song rauf und runter gehört. Damals im Kassettenradio, im roten Golf meiner Mutter, mit dem ich fahren durfte und die Boxen auf Anschlag.

Und das war's für mich. Hier übernimmt nach den HR1-Nachrichten Tommy Stärker. Und der hat für Sie heute zahlreiches im Programm. Für die, die es etwas härter mögen, hat er was. Zum Beispiel das. Dollar Bill. Neu von Jack White. Klingt sehr gut. Und für Leute, die es nicht ganz so hart haben möchten, sondern etwas softer, da hat er auch was im Angebot. Na, erkennen Sie es? Ganz genau. Major Tom von Bowie, aber hier von der Crookie Gang und dann heißt das Ganze Ragazzo Solo. Was es damit auf sich hat, ob die das ernst meinen? All das hören Sie bei Tommy Stärker nach den HR1-Nachrichten. Ich sag danke. Wir hören uns und bis zum Abschluss jetzt noch einen Song von der Frau, die leider diese Woche viel zu früh von uns gegangen ist. Bonnie Tyler, Here Am I. Schönes Wochenende.

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1: 16 Uhr. Familienministerin Prien will Unterhaltsvorschuss kürzen. Frankreich sagt Sportveranstaltungen wegen extremer Hitze ab. Handball-Bundesligist HSG Wetzlar startet in Saisonvorbereitung. Das Wetter sonnig und trocken bis 34 Grad. Mein Name ist Katja Irle. Es gibt Kritik an den Plänen von Bundesfamilienministerin Prien, den Unterhaltsvorschuss einzuschränken. Das Kinderhilfswerk spricht davon, dass sich die Armutssituation vieler Kinder und Jugendlicher weiter verschärfe, nachdem schon der Kinderzuschlag gekürzt werden soll. Den Unterhaltsvorschuss soll es nur noch für Kinder unter 16 geben. Bisher zahlt der Staat bis zum 18. Geburtstag. Aus der Nachrichtenredaktion Jana Schwarzer.
2: Der Vorschuss wird gezahlt, wenn nach einer Trennung der andere Elternteil keinen Unterhalt zahlt. Die Leistung hat sich laut Prien zu einem der größten Kostenfaktoren für die Kommunen entwickelt. Deshalb sollen auch säumige Zahler strenger verfolgt und bestraft werden. Meistens handelt es sich dabei um die Väter. Es soll möglich werden, dass ihnen der Führerschein entzogen werden kann.
1: In Frankreich herrscht die dritte Hitzewelle innerhalb von 2 Monaten. Zum Teil ist es über 40 Grad heiß. Für mehr als ein Drittel der Bewohner gilt die höchste Hitzewarnstufe. Fast alle Sportereignisse im freien oder nicht klimatisierten Hallen wurden abgesagt. Die Etappe der Tour de France heute wurde gekürzt. In Paris schließen Touristenattraktionen wie der Eiffelturm und der Louvre bereits am Nachmittag. Die Hitzewelle in Frankreich soll noch bis Mitte nächster Woche anhalten. Bundespräsident Steinmeier lobt das Reformpaket der schwarz-roten Koalition. Er sagte im ZDF-Sommerinterview mit Blick auf Rente, Steuern, Arbeitsrecht und gesetzliche Krankenversicherung, endlich sei etwas passiert. ARD-Hauptstadtkorrespondent Chris Berdrow.
3: Das Paket nennt Steinmeier ansehnlich. Die Vorhaben sind auch mit Belastungen für die Bürger verbunden. Dazu sagte Steinmeier, Strukturreformen hätten nicht in erster Linie zum Ziel, den Menschen mehr Geld in die Tasche zu geben, sondern zunächst mal das Ziel, Leistungssysteme zu stabilisieren. In dem Interview verteidigt der Bundespräsident die Kosten, die sein Amtssitz verursacht. Das Schloss Bellevue wird derzeit für rund 1 Milliarde Euro renoviert.
1: Ungewöhnlicher Unfall auf der A3 zwischen Frankfurt und Offenbach. Dabei ist letzte Nacht ein Anhänger beschädigt worden, der lebende Fische geladen hatte. HR-Reporterin Conny Bechstedt.
4: Ein 42-Jähriger ist mit seinem Sprinter mit Anhänger Richtung Würzburg unterwegs. Eine 25 Jahre alte Frau fährt mit ihrem Auto um kurz nach 2 auf den Laster. Das Auto schleudert und überschlägt sich. Sie und ihr Beifahrer verletzen sich dabei leicht. Der Anhänger am Laster geht durch den Aufprall kaputt. Die darin geladenen Fische landen auf der Straße. Aus einer Plane bauen die angerückten Feuerwehrleute eine Art Pool für die Fische. Die Autobahn war Richtung Würzburg ungefähr 1,5 Stunden gesperrt.
1: Die Clubs der Handball-Bundesliga bereiten sich auf die neue Saison vor. Während die Spieler der MT Melsungen Ende der kommenden Woche wieder ins Training einsteigen, ist es bei der HSG Wetzlar heute schon losgegangen. HR-Reporter Marc Klug.
5: Zum Auftakt wird sich erstmal angeschaut, wie gut sich die Spieler in der Sommerpause fit gehalten haben. Aber es wird auch schnell ernst. Am Sonntag mit dem ersten Testspiel auswärts beim Ligakonkurrenten THSV Eisenach. In der Vorsaison haben eine ordentliche Tordifferenz und ganz viel Glück zum Klassenerhalt geführt. Nun aber soll es ruhiger werden in Wetzlar. Auch deshalb ist die Kaderplanung mit 7 neuen Spielern längst abgeschlossen.
1: Das waren die Nachrichten.
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6: 16:03. Vorsicht im Moment bitte auf der A3 Köln Richtung Frankfurt. In Höhe der Anschlussstelle Niedernhausen, da steht ein defekter PKW mitten auf dem Beschleunigungsstreifen. Seien Sie bitte vorsichtig. Die A3 Frankfurt Richtung Würzburg. Hier ein Stau zwischen Frankfurt Süd und dem Offenbacher Kreuz. Ein Unfall ist passiert. Nur die beiden linken Fahrstreifen sind frei. Hier staut sich 4 Kilometer lang. Auf der A5 müssen Fahrbahnschäden bereinigt werden. A5 Frankfurt Richtung Kassel. Deswegen gibt es zwischen dem Nordwestkreuz Frankfurt und dem Bad Homburger Kreuz gerade 3 Kilometer stockenden Verkehr. Die Baustelle zur Ausbesserung der Fahrbahn befindet sich hier auf dem rechten Fahrstreifen. Die A5 Kassel in Richtung Frankfurt, hier ein Stau zwischen Bad Nauheim und Obermörlen, 2 Kilometer lang. Die A7 Fulda in Richtung Würzburg, zwischen dem Fuldaer Dreieck und Bad Brückenau-Wildflecken, 3 Kilometer Stau. Und Vorsicht in der Gegenrichtung, Würzburg Richtung Fulda, da haben wir auch einen Stau zwischen Bad Brückenau-Wildflecken und Bad Brückenau-Volkers, auch hier 3 Kilometer lang. Letzter Tipp, A60 Rüsselsheim in Richtung Mainz, zwischen Bischofsheim und dem Mainz-Spitz-Dreieck, 2 Kilometer stocken. Der Verkehr. Allen da draußen gute Nerven und hoffentlich eine nicht so heiße und
7: geruhsame Fahrt.
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6: Viel Sonne, wenig Wolken, heiß, trocken in Hessen. Gibt's nur leichten Wind und dazu maximal 34 Grad. Am wärmsten wird's in Südhessen. Die Nacht dann klar, teils tropisch. In Wiesbaden und drumherum gibt's heute nicht unter 20 Grad Tiefstwerte. Ansonsten Tiefsttemperaturen bis 11 Grad. Angenehm kühl, also im Kellerwald heute Nacht. Und morgen geht's dann weiter mit diesem Hochsommer. Viel Sonne, nachmittags ein paar Wölkchen. Leicht windig, aber wieder sehr heiß. Noch heißer als heute bei bis zu 35 Grad. Auch morgen am heißesten im Süden. Am Dienstag dann ähnlich. Vielleicht gibt's ein paar Schauer oder Gewitter, aber kaum Abkühlung. Es wird eher noch heißer.
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6: Sonntagnachmittag, absoluter Hochsommer, Ferienzeit. Ich bringe Sie durch diesen sonnigen Sonntag heute mit einem Haufen neuer Musik. Wie immer extra für Sie ausgewählt, alles Tipps für Ihre Musiksammlungen und Playlists zu Hause. Kollege Markus hatte schon die Stones vorgestellt und da denken Sie, Moment mal, was soll denn da noch Gutes kommen? Keine Sorge, wir spielen heute Cover gegen Original und ehren den Rock von AC/DC, vor allem Frontmann Bon Scott. Dazu habe ich tolle Gitarrensounds von Jack White von den White Stripes. Es gibt mediterrane Momente von der Crookie Gang und feinen Folk von Buffalo Traffic Jam, aber auch aus Australien von Angus und Julia Stone. Die lassen es hier so ein bisschen leicht torkelnd angehen. In Monroe, ihrer aktuellen Single. Mehr vom australischen Geschwisterpaar gleich hier bei mir. Schön, dass Sie dabei sind.
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Oasis, die ich immer sehr, sehr mag und sehr lieb habe, seit sie das englische Nationalteam nach Siegen gerne hört und spielt und singt. Naja, ich war gestern fürs andere Team, sagen wir so, und stand bedröppelt da wie viele andere im Haaland-Trikot und war ein bisschen traurig, dass meine Skandinavier rausgeflogen sind. Jetzt aber was anderes Schönes, ein Geschwisterpaar aus Sydney, Australien.

die schon seit Ewigkeiten Musik machen, Angus und Julia Stone. Deren Ding ist so ein bisschen Folk mit Pop. Melodien und so ein bisschen einer gewissen Kauzigkeit zu kombinieren. Das neue Album, Platte Nummer 7, kommt im September raus. Karaoke Bar wird es heißen. Und aktuell ist eine frische Single erschienen. Und die ist unter anderem, wie auch in großen Teilen das Album, in Südfrankreich aufgenommen worden. In einem quasi magischen Ambiente. In einem Ort, in dem schon AC/DC, The Cure und Pink Floyd in den Miraval Studios in Südfrankreich ihre tolle Musik einspielten. Das ist übrigens ein interessanter Song, der so vom Wechsel der Gezeiten, vom Wasser und vom Wetter zu handeln scheint, aber auch so ein bisschen vom Auf und Ab im Leben. Ein wenig von mir verschwindet, dann ein bisschen von dir. Man könnte ahnen, dass es ein Trennungslied ist, wenn es nicht so ulkig daherkäme. Die Melodie wappt nämlich so ein bisschen wie die Wellen am Strand. Also wie ich finde, der ideale Soundtrack, wenn Sie irgendwo in einer Strandliege sitzen oder im Schaukelstuhl oder auf der Veranda und merken, Ihr Kopf ist auch schon so ein bisschen schwindelig, alles dreht sich. Da passt dieser beschwipste Sound dieses Songs ziemlich gut. Also mir geht's zumindest so bei dieser Hitze. Da gerät mein Hirn auch immer leicht ins Wanken. Und dann finde ich diesen Schaukelsound ziemlich passend. Monroe, Frisches aus Australien. Vorbote des kommenden Albums von Angus and Julia Stone.

wie die Wellen, die am Strand hin und her schwappen. Oder wie wenn der Asphalt glüht und man die flirrende Hitze spürt und alles eh nur noch so im leicht torkelnden Modus zu ertragen ist. Monroe, aktuelles aus Australien, das Geschwisterduo Angus und Julia Stone mit ihrer frischen Single, und das frische Album dazu erscheint dann Anfang September.

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1: A3 Frankfurt Richtung Würzburg zwischen Frankfurt Süd und dem Offenbacher Kreuz 2 Kilometer stockend. Hier ist ein Unfall passiert auf den beiden Abbiegestreifen. Die A5 Frankfurt in Richtung Kassel zwischen dem Nordwestkreuz Frankfurt und dem Bad Homburger Kreuz. Derzeit 3 Kilometer stockender Verkehr. Hier gibt es eine Baustelle auf dem rechten Fahrstreifen. Fahrbahnschäden werden ausgebessert. A5 Kassel in Richtung Frankfurt. Hier zwischen dem Umtaldreieck und Grünberg. Streckenweise stockender Verkehr. Und der letzte Tipp betrifft die A7 Fulda in Richtung Würzburg. Zwischen dem Fuldaer Dreieck und Bad Brückenau-Wildflecken zurzeit 4 Kilometer stockender Verkehr. Und Achtung, auch in der Gegenrichtung, also Würzburg Richtung Fulda, da gibt's nur zähes Vorankommen. Zwischen Bad Brückenau-Wildflecken und Bad Brückenau-Volkers haben wir zurzeit 2 Kilometer Stau. Allen unterwegs gute Fahrt.
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1: Bis 28 Grad heute im Upland. Sonne, Wolken, heiß und trocken. In Südhessen noch deutlich heißer. Heute Nacht dann klar. Bei Tiefstwerten, die so zwischen 20 und 11 Grad liegen, am angenehmsten wird es heute Nacht im Kellerwald, in Teilen des Rhein-Main-Gebietes rund um die Landeshauptstadt ziemlich tropisch. Und auch morgen geht es dann weiter mit diesem Hochsommerprogramm. Viel Sonne, nachmittags ein paar harmlose Wolken, Regen, Fehlanzeige, leichter Wind und nochmal Höchstwerte zwischen 28 und 35 Grad, auch am Dienstag. Da gibt es das eine oder andere Hitzegewitter, aber Abkühlung ist erstmal nicht in Sicht. Es wird eher noch leicht heißer. Es geht Ihnen ja bestimmt genauso, oder? Wie mir. Es gibt wenig Preise, die bei uns im Hirn so festgetackert sind, wie das, was früher mal eine Kugel Eis gekostet hat. Im Vergleich zu heute. Experten sagen, das hat mit der Kindheit zu tun, damit das Eis stets was Besonderes war, was Positives, an dem viele Nostalgieerinnerungen hängen. Und auch was nicht so hochpreisig war, dass wir das vom eigenen Taschengeld damals zahlen konnten. Deswegen ist das noch so fest bei uns. Und daher werden wir ein Leben lang dran denken, dass es mal für ein paar Groschen eine Kugel gab oder 3 Bällchen für 1 Mark. Und deswegen murren wir auch so gerne, wenn Eis teurer geworden ist. Aber es ist halt so. Inflation, Rohstoffe, Energiekosten, alles teurer. Da ist es sehr interessant, dass man in Wiesbaden nun mit einem neuen Konzept an den Start gegangen ist. Eine 1-Euro-Eisdiele hat eröffnet. Was dahinter steckt, hören wir gleich. Und starke Musik von Simply Red. Oh, so schön, oder? Viel Gefühl bei Holding Back the Years gleich in HR1. Mein Name ist Tommy Stärker.
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Howard Jones, da wollte ich doch gerade so schön das nächste Lied starten und zack, kommt hier plötzlich eine Verkehrsmeldung rein. Die hat Vorfahrt, denn wichtig, 16.40 Uhr, der HR1 Verkehrsservice um 20 vor 5, Vorsicht bitte, A44 Kassel in Richtung Eisenach zwischen Eschwege und Ringgau, da sind Personen auf der Fahrbahn unterwegs, bitte fahren Sie vorsichtig. Ich sag's nochmal, Menschen im Bereich der Autobahn der A44 Kassel Richtung Eisenach, seien Sie bitte aufmerksam und geben Sie Acht zwischen Eschwege und Ringgau.

0: Ugly Kid Joe mit ihrer Fassung eines großartigen Hits von Harry Chapin. Wissen Sie noch, wann es eine Kugel Eis für einen Euro ungefähr gab? Ich glaube, das ist wahrscheinlich ein gutes Vierteljahrhundert her. Aber das gibt's. Es gibt 1-Euro-Eisläden in Wiesbaden, in Mainz und demnächst wahrscheinlich auch in Frankfurt auf der Bergerstraße. Ein Unternehmen namens Meistermanufaktur mit Sitz in Mannheim. Ich finde ja ehrlich gesagt Eis, also eine Kugel, ein Bällchen für einen Euro, das klingt schon fast verdächtig gut. Aber schmeckt's denn auch?
1: Ist super, super lecker. Also auch andere Sorten, als es normalerweise gibt. Also ich habe jetzt Limette Basilikum. Auf jeden Fall auch echt lecker.
2: Eine super Aktion. Eine Kugel für einen Euro, also wo hat man das schon? Und das Eis schmeckt richtig lecker.
3: Schmeckt perfekt. Auch das Sorbet ist nicht flüssig, ist wirklich sehr lecker.
4: Ist gut. Normales Eis. Also für einen Euro, ich weiß nicht, wo gespart wird, aber es ist fantastisch.
0: Das ist natürlich eine sehr gute Frage, die sich momentan viele stellen. An irgendwas muss es ja doch fehlen bei diesen Preisen. Deswegen Frage an Inhaber Cemil Yilkemaz. Der sagt, er verzichtet einfach auf sehr viel drumherum.
5: Wir verkaufen eine Kugel für 1 Euro. Alle Sorten, ohne Wenn und Aber. Dafür haben wir aber keine Sitzplätze. Wir geben auch keine Tüten mit oder sonstige Ausgaben. Bei den Rohstoffen, ohne Wenn und Aber, setzen wir nur auf hochwertige Qualität. Also da machen wir keine Abstriche. Da wir das Eis zentral in Mannheim produzieren, wird es die Masse am Ende ausmachen bei uns.
0: Und die Personalkosten sind auch niedrig, weil da kaum Leute arbeiten. Ich glaube nur 2. Aber trotzdem die ehrliche Frage an ihn, wie lange geht denn das gut? Also eine Kugel, ein Bällchen Eis für nur 1 Euro.
5: Es wäre gelogen, wenn ich jetzt hundertprozentig sage, es bleibt bei 1 Euro. Und auf einmal erhöhen sich aber die Milchprodukte, die für die Produktion ausschlaggebend sind. Da müssen wir natürlich mitziehen, aber das halten wir wirklich sehr, sehr arg in Grenzen.
0: Immerhin, hier wird uns nicht das Blaue vom Himmel versprochen. Alina Schaller war für uns unterwegs in der Landeshauptstadt und hat sich das Konzept der 1-Euro-Eisdiele dort mal genauer angesehen.

Die Stranglers, Always the Sun aus dem Jahr 1986. Und wissen Sie was? Im genau selben Jahr war diese Nummer hier ein Riesenhit. Platz 1 in Amerika, die Hymne an den Papa von Mick Hucknall von Simply Red verfasst. Ein wahnsinnig schöner Song, voller Gefühl, geht ins Herz. Holding Back the Years, vor genau 40 Jahren Platz 1 in Amerika. Und heute noch genauso schön. Hier in High 1.

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1: 17 Uhr. Erfolg im Kampf gegen großen Waldbrand in Südspanien. Ukrainischer Präsident Zelensky baut Kabinett um. Eritrea-Festival in Hofheim friedlich abgelaufen. Das Wetter jetzt noch sehr warm. Nachts kühlt es ab auf 20 bis 11 Grad. Mein Name ist Katja Irle. In Spanien und Frankreich herrscht in vielen Regionen die höchste Hitzewarnstufe. Weil es zum Teil über 40 Grad heiß ist, wurden in Frankreich Sportereignisse im Freien und in nicht klimatisierten Hallen abgesagt. Im Süden Spaniens kämpft die Feuerwehr weiter gegen einen großen Waldbrand. Er breitet sich aber nicht mehr weiter aus, so die Behörden. ARD-Korrespondentin Anna Mund.
2: Bislang sind etwa 7000 Hektar Wald und Buschland verbrannt. Weiterhin sind rund 500 Feuerwehrleute, Soldaten und andere Helfer im Einsatz. Man will den Brand schon bald komplett unter Kontrolle bringen. In der Nacht zum Freitag waren bei dem Brand mindestens 12 Menschen ums Leben gekommen. Sie wurden bei der Flucht vor dem Feuer von den Flammen eingeschlossen. Als Ursache des Brandes wird eine kaputte Stromleitung vermutet.
1: Es gibt Kritik an den Plänen von Bundesfamilienministerin Prien, den Unterhaltsvorschuss einzuschränken. Das Kinderhilfswerk spricht davon, dass sich die Armutssituation vieler Kinder und Jugendlicher weiter verschärfe. Denn schon der Kinderzuschlag soll gekürzt werden. Jetzt soll es den Unterhaltsvorschuss nur noch für Kinder unter 16 geben. Bisher übernimmt ihn der Staat bis zum 18. Geburtstag, wenn ein Elternteil nach der Trennung keinen Unterhalt zahlt. Bundespräsident Steinmeier lobt das Reformpaket der schwarz-roten Koalition. Er sagte im ZDF-Sommerinterview mit Blick auf Rente, Steuern, Arbeitsrecht und gesetzliche Krankenversicherung, endlich sei etwas passiert. Chris Berdrow.
3: Das Paket nennt Steinmeier ansehnlich. Die Vorhaben sind auch mit Belastungen für die Bürger verbunden. Dazu sagte Steinmeier, Strukturreformen hätten nicht in erster Linie zum Ziel, den Menschen mehr Geld in die Tasche zu geben, sondern zunächst mal das Ziel, Leistungssysteme zu stabilisieren. In dem Interview verteidigt der Bundespräsident die Kosten, die sein Amtssitz verursacht. Das Schloss Bellevue wird derzeit für rund 1 Milliarde Euro renoviert.
1: Der ukrainische Präsident Zelensky baut überraschend die Regierung um. Er kündigte an, dass Ministerpräsidentin Sviridenko ihren Posten räumen soll. Die Ukraine werde ihre politische Strategie ändern. Aus Kiew Rebecca Barth.
4: Demnach solle in Zukunft eine konkrete Person für priorisierte Bereiche der Außen- und Innenpolitik verantwortlich sein, betont Zelensky. Außenpolitisch gehöre unter anderem die Arbeit mit den Vereinigten Staaten und Verhandlungen über die Herstellung von Patriot-Flugabwehrraketen in der Ukraine zu den drängendsten Themen. Demnach solle Sviridenko in Zukunft die Zusammenarbeit mit einem wichtigen Partner leiten, betont Zelensky.
1: In Hofheim am Taunus ist das Eritrea-Festival friedlich verlaufen. Das meldet die Polizei. Vor 3 Jahren gab es beim Festival in Gießen Ausschreitungen. Gegner hatten Polizisten angegriffen und unter anderem Steine und Flaschen geworfen. Organisiert wird das Festival von einem Verein, der als regierungsnah gilt. Gegner sagen, damit werde Propaganda für den herrschenden Diktator gemacht. Als erster Deutscher seit über 30 Jahren kämpft Tennisprofi Alexander Zverev um den Wimbledon-Titel. Im Finale trifft er jetzt auf Titelverteidiger Jannik Sinner aus Südtirol. Die vergangenen 9 Duelle gingen jeweils an Sinner. Zverev konnte aber Anfang Juni die French Open gewinnen. Das waren die Nachrichten.
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5: 17 Uhr und 3 Minuten, der Blick auf die Straßen. Aktuell Vorsicht bitte auf der A7 Hannover in Richtung Kassel. Hier gibt es zwischen Kassel Nord und Kassel Ost eine ungesicherte Unfallstelle im Baustellenbereich. Und bitte auch Acht geben auf der A44 Kassel in Richtung Eisenach wegen Menschen, die sich hier auf der Fahrbahn befinden zwischen Eschwege und Ringgau. A5 Frankfurt Richtung Kassel. Hier werden zwischen dem Nordwestkreuz Frankfurt und dem Bad Homburger Kreuz gerade eben Spurrillen beseitigt. Deswegen gibt es hier eine Baustelle auf dem rechten Fahrstreifen an diesem Engpass gerade 3 Kilometer stockend. A5 Kassel Richtung Frankfurt zwischen dem Ohmtal-Dreieck und Grünberg streckenweise stockender Verkehr. Und zum Schluss die A7 Würzburg in Richtung Fulda zwischen Bad Brückenau-Wildflecken und Bad Brückenau-Volkers Stau auf 2 Kilometern Länge. Allen unterwegs gute und ich hoffe entspannte Fahrt wünsche ich.
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5: Bis 34 Grad in Südhessen, bis angenehme 28 im Norden im Upland. Dazu kaum Wolken, heiß, trocken, sonnig. Heute also Hochsommer in Hessen bei leichtem Wind. Heute Nacht dann klar. In Teilen des Rhein-Main-Gebietes rund um Wiesbaden tropisch, da wird es nämlich nicht kühler als 20 Grad. Ansonsten sind Tiefstwerte von bis zu 11 Grad heute Nacht möglich. Da kannst du wenigstens schön durchschlafen. Und morgen dann müssen wir uns wieder auf Schwitzewetter einstellen. Der Hochsommer geht weiter. Viel Sonne, morgen Nachmittag ein paar harmlose Schleierwolken, kein Regen, leichter Wind. Morgen mal 28 bis maximal 35 Grad und so heiß geht's am Dienstag weiter mit dem ein oder anderen Schauer oder Hitzegewitter, aber wenig Abkühlung und in den Tagen danach, Mittwoch und Donnerstags, wahrscheinlich sogar noch eine Schippe wärmer.
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5: Boah, ich weiß nicht, wie es Ihnen geht. Ich habe ja gar nicht so Bock auf Werte wie 36, 37 Grad in der Spitze. Ich bin immer noch leicht verschnupft, mental und körperlich von dem, was da vor einigen Wochen bei uns im Hitzedom passiert ist. Aber man muss ja mal auf den Kalender gucken und feststellen, ui, heute ist ja schon das erste Drittel der hessischen Sommerferien rum. Wir schwitzen im Land und deswegen habe ich jetzt Musik für Sie, die ein klein bisschen runterkühlen kann, weil die so wahnsinnig schön nach Herbst klingt.
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5: Ein amerikanisches Folkduo, das natürlich aus den Bergen kommt. So klingen sie auch. Buffalo Traffic Jam mit echter Sehnsuchtsmusik, die an Regentage erinnert, gleich bei mir.
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HR1, 17.17 Uhr. Schöne Schnapszahl. Und jetzt schöne Musik. Aus Montana, aus Bozeman, dem Bergstaat in den Vereinigten Staaten von Amerika. Dort an der Montana State University haben sich Frankie Cassidy und Nathan Ross kennengelernt. Und die haben eine gemeinsame Liebe, Musik zu machen mit der Gitarre. Die klingen nach bärtigen Typen mit Holzfällerhemden, mit Trucker-Caps und mal gerne einem Drink in der Hand. Die können aber auch extrem gefühlvoll sein. Das haben sie schon bewiesen auf einer kleinen Mini-Platte, die letzten Herbst herauskam. Und die zwei Jungs, die sich an der Uni kennengelernt haben und dann angefangen haben, erstmal so lose, locker aufzutreten als quasi noch nicht ganz so fixes Bandprojekt bei diversen Festivals, waren die auf der Bühne und haben dann gemerkt, die Menschen mögen sie, ihre Art, ihre Musik.

und also ging's los. Immer mehr Songs geschrieben. Die Mini-Platte ist rausgekommen, Take Me Home. Und jetzt ist ein großes Werk in der Mache. Fast fertig am 31. Juli. Also in knapp 2 Wochen erscheint das Debütalbum Pictures of You und um die Bilder geht's tatsächlich auch, denn die beiden haben im Interview mal gesagt, dass der eine von den beiden seine Großeltern verloren hat. Also ging's zurück ins Haus, eine alte Farm für ein paar Tage und dann haben die beiden da gemeinsam die Sachen durchwühlt und den Haushalt quasi aufgelöst und da fielen ihnen einfach alte Fotos in die Hände und die haben sie dann ganz bewegt durchgeblättert und kurz danach hatten die so viele Ideen und Inspirationen, dass die sich hingesetzt haben, um Songs zu schreiben und dabei haben sie bemerkt, diese Lieder sind im Prinzip genau das gleiche. Momentaufnahmen, konservierte Stimmungen, wie in einem Foto, nur halt eben in Liedform. Es sind nicht nur Lieder, es ist einfach mehr. Da hängt jede Menge Herz drin und ganz ehrlich, das hört man. Es ist Herbstmusik, die zu Herzen geht von Buffalo Traffic Jam. So heißen die beiden Jungs aus Montana. Und bevor das Album kommt, in knapp 2 Wochen, hören wir mal die bewegende aktuelle Single. Auch hier geht's um Liebe und um Verlust, aber so schön. Too Young to Die, hier sind Buffalo Traffic Jam.

Schön, oder? So ein bisschen wie eine musikalische Kreuzung aus Mumford & Sons, Bon Iver und ein bisschen den Future Islands. Das war ein Folk-Duo aus Montana. Die beiden Amerikaner nennen sich Buffalo Traffic Jam, also Büffel, Stau, Too Young to Die, die aktuelle Single. Und das Album dazu kommt am 31. Juli und die Band übrigens auch auf Tour, leider nicht nach Hessen. Im nächsten Frühjahr 2027 spielen die zwei Konzerte am 1. und am 2. April in Hamburg und in Köln. Karten gibt's noch, die kosten um die 45 €.

0: Journey, Wheel in the Sky, genau, 5:30.
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2: Ein Tipp von der A5 Frankfurt Richtung Kassel. Zwischen dem Nordwestkreuz Frankfurt und dem Bad Homburger Kreuz werden Fahrbahnschäden beseitigt. Deswegen hier eine Baustelle auf der rechten Spur und deswegen hier 3 Kilometer stockender Verkehr. Die A6 Mannheim in Richtung Heilbronn. Hier zwischen dem Dreieck Hockenheim und dem Kreuz Waldorf 4 Kilometer Stau. Ein Unfall ist passiert auf dem rechten Fahrstreifen. A7 Würzburg in Richtung Fulda. Zwischen Bad Brückenau-Wildflecken und Bad Brückenau-Volkers 2 Kilometer Stau. A7 Hannover in Richtung Kassel. Zwischen Hannover-Schmünden-Lutterberg und Kassel-Ost stockender Verkehr 2 Kilometer lang, immerhin an einer geräumten Unfallstelle. Und der letzte Hinweis betrifft die A60 Rüsselsheim in Richtung Mainz. Zwischen Rüsselsheim-Mitte und dem Mainz-Spitzdreieck derzeit 2 Kilometer Stau. Hier steht nämlich ein defekter PKW auf dem rechten Fahrstreifen. Allen unterwegs da draußen, gute Fahrt.
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2: Heute in Hessen ziemlich heiß. Maximal 28 bis 34 Grad, am kühlsten noch im Upland. Dazu wird es dann nur leichten Wind geben, kaum Wölkchen, Regen, Fehlanzeige. Auch in den nächsten Tagen eher schwierig und selten. Nach einer zum Teil tropischen Nacht in Hessen mit Tiefstwerten zwischen 20 und 11 Grad geht's morgen hochsommerlich in die neue Woche rein. Mit einer Menge Sonne, am Nachmittag vielleicht ein paar Wölkchen, aber auch morgen trocken, leicht windig und noch heißer als heute bei bis zu 35 Grad. Am wärmsten wird's im Süden Hessens. Auch am Dienstag geht's genauso weiter, vielleicht mit dem ein oder anderen kurzen Hitzegewitter und ein paar Schauern. Die bringen allerdings wenig Abkühlung. Stattdessen wird's noch wärmer. Zur Wochenmitte hin in Richtung Donnerstag dann sogar bei Höchstwerten von bis zu 36 Grad. HR1 am Sonntagnachmittag und keine Sorge, natürlich gucken wir auch ganz kurz immer wieder nach Wimbledon, wo ja ein Wahnsinnsturnier stattfindet zwischen dem Italiener Jannik Sinner und dem Deutschen Alexander Zverev, der nach seinem French Open-Gewinn versucht, den nächsten Grand-Slam-Titel zu kriegen. Das wäre natürlich eine Sensation. Aktuell sind wir im ersten Satz. Es steht 3-2. Jannik Sinner liegt momentan knapp vorne. Wenn sich was Dramatisches entwickelt, hören Sie es hier in HR1. Und wenn die Partie zu Ende ist, geben wir natürlich auch nochmal Bescheid, wie alles ausging. Vielleicht sogar mit großem deutschem Grund zum Jubel. Ansonsten gibt's hier gleich wieder das schöne Spiel Cover gegen Original. Zweimal derselbe Song. Sie entscheiden, welche Variante zu hören ist bei Anruf hier in HR1. Heute gibt's einen echten Klassiker mit jeder Menge Gitarren. Das alles hier in gut 8 Minuten.
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2: Ich bin Tommy Stärker und das ist Nikita.

Glenn Frey, The Heat Is On. Jetzt Zeit zum Spielen, oder? Anrufen 069 1554 mal die 1 ist die Mitmachnummer und Sie können Ihre Stimme abgeben, was wir hören im Spiel Cover gegen Original. Hören wir ein Originalstück oder hören wir eine Neuinterpretation? Heute geht es um nichts weniger als um die Hymne einer ganzen Generation. Das ist der Sound der Generation X, fanden viele als das Ding durch die Decke ging. 1991 auf dem Album Nevermind, der Riesenhit, der allergrößte von Nirvana. Smells Like Teen Spirit von Kurt Cobain, angeblich als ultimativer Popsong verfasst. Viele haben es gecovert. Es gibt so lustige Versionen von diesem Stück, von Tori Amos über Weird Al Yankovic. Die Muppets haben es sogar neu interpretiert. Selbst Hugh Jackman im Film Pan hat das Stück geschmettert. Und die Godmother of Punk. With the lights out, it's less dangerous. Here we are now. Ich mag's ja mit so ein bisschen schunkeligem Gefiedel im Hintergrund. Patti Smith hat sich auch an Smells Like Teen Spirit gewagt. Frage an Sie. Welche Variante hören wir denn? Das Original oder Patti Smiths Neuinterpretation? Einfach anrufen 069 1554 mal die 1 und kurz im Best-of-Three-Modus wählen, was wir hören. Smells Like Teen Spirit von Nirvana oder Patti Smith. Jetzt mitmachen 069 1554 mal die 1.

0: ätherisch schwebt es dahin. Made of Orleans oder Orléans. Ich weiß immer nie, wie ich schöner ausspreche. Beides passt ja irgendwie zu OMD, den Orchestral Maneuvers in the Dark. Und jetzt wird's ganz anders. Nämlich laut und krachig. Wir spielen ja Cover gegen Original. Und ich habe gefragt, wollen Sie Smells Like Teen Spirit, den Klopper von Nirvana, hören in dieser Variante? Die wir alle kennen und natürlich schätzen. Oder haben Sie Bock auf eine Neufassung? Wie wäre es dann mit der Interpretation von Patti Smith? Die schaltet schon einen Gang runter, macht es aber trotzdem, wie ich finde, sehr, sehr charmant. Und wie immer, ich könnte mich nicht entscheiden. Zum Glück habe ich Sie. Viele haben angerufen und ich gehe jetzt mal Stück für Stück hier rein in die Leitungen. Das allererste dürfte der Sven sein, aus dem hohen Norden zugeschaltet, aus der Nähe von Hamburg. Hallo Sven.
1: Hallo.
0: Sven, dein Herz schlägt für Patti oder für Nirvana?
1: Ja, Patti ist total okay, aber für Nirvana ganz eindeutig.
0: Wie hast denn du den Song damals wahrgenommen in den 90ern? War das sofort in deinem Herz drin, das Stück?
1: Ja, das klang irgendwie anders als alles, was da sonst so modern war. Und das hat mir total gefallen. Es gefällt mir heute immer noch. Die klingen so schön rotzig. Das ist toll.
0: Das nehme ich gerne mit. Dankeschön fürs Mitmachen. Tschüss, Sven. Ja,
1: tschüss.
0: 1-0 steht's. Also, und in Leitung 2, da ist die Marion aus Eltville. Hallo, Marion.
2: Hallo.
0: Möchtest du auch das Original oder lieber Patti Smith?
2: Nein, Patti Smith. Oh. Ich finde die, ja, die hat so ihren eigenen Sound und hat das so toll interpretiert auch.
0: Gut, alles klar. Dankeschön für deine Stimme. Tschüss, Marion. Gruß nach Eltville. Okay, also Rheingau und der hohe Norden. 1-1 steht's. Das heißt, Zünglein an der Waage ist jetzt die tapfere Anja und die ist kurz vor Friedberg. Hallo, Anja.
3: Hi.
0: Du hast heute noch was vor, habe ich gehört.
3: Ja, Tommy, wir waren jetzt wohnen am Kaiser. Ganz kurz,
0: ich bin total witzig. Das ist ja ein schöner Spagat von Roland Kaiser über ja. Patti Smith zu Nirvana. Ich bin total gespannt, was du jetzt sagst. Was hören wir denn, Cover oder Original?
3: Ja, also wir hören das Original. Ach. Ich liebe Patti Smith, also Because the Night ist eins meiner Favorites, aber hier bitte nur das Original.
0: Okay, und Roland Kaiser darf es auch ein bisschen ruhiger angehen lassen heute Abend, oder?
3: Ach du, wir lassen uns da einfach überraschen, das wird ein lustiger Abend.
0: Und die Stimmung ist meistens gut bei ihm, oder? Höre ich immer wieder.
3: Ich hab gehört, die ist grandios und deshalb wollte ich auch mal dabei sein.
0: Ach wie schön, dann wünsche ich dir viel Spaß und allen, die da mit dir unterwegs sind, gute Fahrt noch, ein tolles Konzert und danke fürs Mitmachen. Tschüss.
3: Gerne, ciao Tommy. Ciao, ciao.
0: Das war die Anja und Begleitung kurz vor Friedberg und die haben sich durchgesetzt mit dem Original. Herzliche Grüße nach Eltville zu Marion und Patti Smith. Das machen wir irgendwann wann anders. Und hier sind Nirvana.

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1: 18 Uhr. Erfolg im Kampf gegen großen Waldbrand in Südspanien. Eritrea Festival in Hofheim friedlich abgelaufen. Van der Poel gewinnt 9. Etappe der Tour de France. Das Wetter jetzt noch sehr warm. Nachts kühlt es ab auf 20 bis 11 Grad. Mein Name ist Thomas Krüger. In Spanien und Frankreich herrscht in vielen Regionen die höchste Hitzewarnstufe. Weil es zum Teil über 40 Grad heiß ist, werden in Frankreich Sportereignisse im Freien und in nicht klimatisierten Hallen abgesagt. Im Süden Spaniens kämpft die Feuerwehr weiter gegen einen großen Waldbrand. Er breitet sich aber nicht mehr weiter aus, so die Behörden. ARD-Korrespondentin Anna Munsch.
2: Bislang sind etwa 7000 Hektar Wald und Buschland verbrannt. Weiterhin sind rund 500 Feuerwehrleute, Soldaten und andere Helfer im Einsatz. Man will den Brand schon bald komplett unter Kontrolle bringen. In der Nacht zum Freitag waren bei dem Brand mindestens 12 Menschen ums Leben gekommen. Sie wurden bei der Flucht vor dem Feuer von den Flammen eingeschlossen. Als Ursache des Brandes wird eine kaputte Stromleitung vermutet.
1: Als Reaktion auf die hohe Zahl von Badeunfällen fordert die Linke mehr kostenlose Schwimmkurse für Kinder. Linken-Chef Pantisano sagte, das Geld dafür müsse von der Bundesregierung kommen. Wegen der zunehmenden Hitzewellen müssten auch mehr sichere Badestellen zur Verfügung gestellt werden. Im Juni waren in Deutschland 99 Menschen ertrunken. Das ist die höchste Zahl seit über 20 Jahren. In Hessen hat es im Juni 6 tödliche Badeunfälle gegeben. Der ukrainische Präsident Zelensky hat eine größere Regierungsumbildung angekündigt. Unter anderem will er Ministerpräsidentin Sviridenko entlassen, sowie die Chefs einiger Strafverfolgungsbehörden austauschen. Seine Entscheidung begründete Zelensky unter anderem mit einem außenpolitischen Strategiewechsel. Es gehe darum, die Beziehungen zu Schlüsselpartnern zu stärken. Es gibt unterschiedliche Angaben zur Straße von Hormus. Der Iran sagt, die wichtige Meerenge sei geschlossen. Keinem Schiff werde die Durchfahrt gestattet. Die US-Armee dagegen erklärt, der Schiffsverkehr fließe weiter. Der Iran kontrolliere die Straße von Hormus nicht. Das hat das zuständige US-Kommando beim Online-Dienst X geschrieben. Iran und USA hatten sich wieder gegenseitig angegriffen. In Hofheim am Taunus ist das Eritrea-Festival friedlich verlaufen, das meldet die Polizei. Vor 3 Jahren gab es beim Eritrea-Festival in Gießen Ausschreitungen. Gegner hatten Polizisten angegriffen und unter anderem Steine und Flaschen geworfen. Organisiert wird das Festival von einem Verein, der als regierungsnah gilt. Gegner sagen, damit werde Propaganda für den herrschenden Diktator gemacht. Der niederländische Radrennprofi Mathieu van der Poel hat die 9. Etappe der Tour de France gewonnen. Sie war wegen großer Hitze um 30 Kilometer verkürzt worden. ARD-Sportreporter Holger Gerska.
3: Es ist der 3. Tour de France-Etappensieg, ein super eindrucksvoller, errungen als stärkster Fahrer dieses Tages. Dieser Etappe, die von der Hitze begleitet war und quer durchs Zentralmassiv führte. Mathieu van der Poel gewann den Sprint einer 4-köpfigen Ausreißergruppe vor dem Norweger Tobias Johannessen und dem Mountainbike-Olympiasieger Tom Pidcock aus Großbritannien. Wenige Sekunden später kam das kleine Hauptfeld, darin auch Tadej Pogacar, der das gelbe Trikot erfolgreich verteidigte, und als einziger Deutscher Florian Lipowitz, der in der Gesamtwertung als 7. in den ersten Ruhetag geht.
1: Das waren die Nachrichten.
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4: Um 6:03, der HR1 Verkehrsservice. Vorsicht auf der A3 Köln Richtung Frankfurt. Zwischen Bad Camberg und Itzstein, da liegen mehrere Reifenmäntel auf dem linken Fahrstreifen. Bitte fahren Sie vorsichtig. Bitte auch Acht geben auf der Bundesstraße 255 Herborn in Richtung Marburg. Zwischen Bischoffen und Oberweidbach gibt es eine ungesicherte Unfallstelle. Auf der A5 Frankfurt in Richtung Kassel, da werden zwischen dem Nordwestkreuz Frankfurt und dem Bad Homburger Kreuz gerade eben Fahrbahnschäden ausgebessert. Deswegen gibt's hier rechts eine Baustelle und hier 2 Kilometer stockenden Verkehr. Die A6 Mannheim in Richtung Heilbronn, zwischen dem Dreieck Hockenheim und dem Kreuz Waldorf 3 Kilometer Stau nach einem Unfall auf dem rechten Fahrstreifen. A7 Hannover in Richtung Kassel, zwischen Hannover-Schmünden-Lotterberg und Kassel-Ost streckenweise stockender Verkehr. Und zum Schluss ein wichtiger Hinweis aus dem Kreis Groß-Gerau, denn im Bereich Mörfelden-Waldorf kommt es wegen eines Waldbrandes zu Geruchsbelästigungen. Anwohner werden dringend gebeten, hier Fenster und Türen nach Möglichkeit geschlossen zu halten.
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4: Ist heiß, fast schon zu heiß in Hessen, bei bis zu 34 Grad im Süden, im Norden etwas angenehmer, 28 maximal im Upland. Dazu kaum Wolken, viel Sonne, leichter Wind. Und heute Nacht dann klare sternenklare Verhältnisse. Im Rhein-Main-Gebiet rund um Wiesbaden kann es zum Teil tropisch bleiben mit nicht unter 20 Grad Tiefstwerten. Ansonsten gibt es Tiefsttemperaturen von bis zu 11 Grad. Und morgen weiterhin hochsommerlich. Sonne viel, nachmittags ein paar Wolken, Regen keiner. Leichter Wind und auch morgen nochmal heiß bei bis zu 35 Grad. Am wärmsten morgen im Süden, auch am Dienstag ähnlich. Trotz ein paar Schauern und Gewittern, wenig Abkühlung ist in Sicht. Es geht eher so weiter. Am Mittwoch und am Donnerstag wird es wahrscheinlich sogar noch ein klein wenig heißer.
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4: Eieiei, und schon einem ganz schönen Nervenkrimi da in Wimbledon Tiebreak. Wir sind im ersten Satz 6-6 zwischen Jannik Sinner und Alexander Zverev. Wenn sich zwischendrin was Wichtiges tut, hören Sie es hier bei mir in HR1. Ansonsten hören wir jetzt nochmal was, was unsere Nerven ein bisschen beruhigt. Der Sommer gibt ja totales Vollgas. Wenn Sie noch nicht weg waren im Urlaub oder gar nicht fahren können dieses Jahr oder schon zurück sind und sich nach der Ferne sehnen, dann habe ich jetzt wirklich genau den richtigen Sound für Sie, und zwar diesen hier.

0: Major Tom, Space Oddity von David Bowie, auf Italiano von der Crookie Gang, einer deutschen Band, die berühmte deutsche und internationale Songs nachsingt, aber halt eben im Stile guter italienischer Pop- und Schlagersongs. Auch auf dem dritten Album, das ist gerade frisch rausgekommen. Ich stell's vor, in dieser halben Stunde, die Crookie Gang.
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T-Rex mit Metal Guru, Is It True? Und davor Gianna Nannini mit Un Ragazzo Comete. Das passt mir ziemlich gut in den Kram. Bald geht's in Urlaub nach Süden, natürlich nach Bella Italia. Und da freue ich mich irre, dass kurz vorher für meinen Urlaub quasi passend und auch für ihr inneres deutsche Vita-Gefühl ein neues Album von der Crookie Gang erschienen ist. Die Crookie Gang, wir erinnern uns, eigentlich eine weinselige Schnapsidee, die nach einem Konzert mal Sven Regener von Element of Crime, Charlotte Goltermann und der Sänger Francesco Wilking von Die Höchste Eisenbahn und Tele ersonnen hatten. Und die haben unter diesem Projektnamen schon zwei Platten rausgebracht und dann immer schöne, große Songs aus Deutschland, aus dem Rap, Hip-Hop, Pop, Independent-Spektrum ins Italienische übersetzt. Francesco Wilking, der Name sagt's, hat italienische Wurzeln, kann ziemlich gut Italienisch sprechen, aber halt eben auch singen. Und dann haben die all diesen Stücken so ein bisschen deutsche Vita-Gefühl, so ein bisschen mediterrane Meerbrise mitgegeben. Und plötzlich klang's nach Italo-Pop, nach Schlager, nach der Sehnsucht, nach dem Land, wo die Zitronen blühen und einfach ganz, ganz anders. Und jetzt machen sie das auf dem dritten Album, das heißt Sonnenschirme und Kräne, Ombre Luni, Igru, also Sonnenschirme und Kran. Und auch hier hören wir wieder große Songs. Für mich soll's Rote Rosen regnen von Hildegard Knef oder Heute hier, morgen dort von Hannes Wader, dass die einfach wieder mal ganz clever italienifizierten. Das haben sie ja schon mal einst mit dem Goldenen Reiter gemacht. Okay.

österreichischen von Andermords aus Linz oder der Rap-Truppe Buntspecht. Emanuela von Fettes Brot gibt's jetzt auf Italiano, aber halt eben auch lustige andere Stücke. Und ein internationales ist diesmal dabei. Sie erkennen es vielleicht? Die Space Oddity von David Bowie, auch die ist in italienischem Klang nun neu interpretiert worden. Und halten Sie sich fest, richtig gut. Ragazzo Solo, Ragazza Solo. Das ist die Crookie Gang vom aktuellen Album mit den italienischen Popmomenten.

Ground Control to Major Tom. Ich finde, Space Oddity von David Bowie kann man als Cover grandios in den Sand setzen oder es grandios gut machen. Das hier ist für mich ein Beispiel aus der zweiteren Kategorie. Die Crooky Gang, eine deutsche Truppe rund um Sven Regener von Element of Crime und Francesco Wilking von Die höchste Eisenbahn. Die schnappen sich viele Pop-Hits und Indie-Songs und Hip-Hop-Musik aus Deutschland und Österreich und einen internationalen Hit, diesen hier von David Bowie, und singen ihn beschwingt, geschmeidig wie zu allerbesten Italo-Pop-Zeiten. Das war eine Kostprobe vom aktuellen Album Ombreloni e Gru. Das ist das neue Werk der Crooky Gang, wo es lauter solche Stücke gibt. Auch Blaue Augen von Ideal klingt dann plötzlich ganz, ganz anders. Und wenn Sven Regener, Hildegard Knefs, Für mich soll's rote Rosen regnen, singt, bleibt kein Auge trocken. Die Crooky Gang übrigens spielen in Hessen am 17. September im Schlachthof in Wiesbaden. Karten gibt's noch ab 43 €.

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1: Um genau 6:30 A5 Karlsruhe Richtung Heidelberg. Zwischen Kronau und Waldorf-Wiesloch 5 Kilometer Stau. A5 Frankfurt Richtung Kassel. Zwischen dem Nordwestkreuz Frankfurt und dem Bad Homburger Kreuz. 2 Kilometer stockend. Hier gibt es nämlich eine Baustelle auf dem rechten Fahrstreifen. Spurrillen, Fahrbahnschäden werden hier ausgebessert. Die A5 Kassel Richtung Frankfurt. Zwischen dem Umtaldreieck und Grünberg streckenweise stockender Verkehr. A6 Mannheim Richtung Heilbronn. Hier zwischen dem Dreieck Hockenheim und dem Kreuz Waldorf 2 Kilometer Stau. Ein Unfall ist passiert, ganz rechts auf der Spur. Und zum Schluss A7 Hannover Richtung Kassel, zwischen Hannover-Schmünden-Lutterberg und Kassel-Ost streckenweise stockend. Allen unterwegs gute Nerven und gute Fahrt.
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1: Heute schon heiß, sonnig, trocken, heute Nacht klar, teils tropisch, bei Tiefstwerten zwischen 11 und 20 Grad. Am wärmsten bleibt's in Wiesbaden und im Großraum der Landeshauptstadt. Morgen geht's dann hochsommerlich weiter. In Hessen wieder viel Sonne, ich möchte schon fast sagen leider. Am Nachmittag ein paar Wolken, dazu wieder etwas Wind, aber nicht allzu viel kühler, eher heißer als heute. Morgen Höchstwerte zwischen 28 und 35 Grad. Am wärmsten wird es im Süden Hessens dienstags ähnlich, vielleicht mit ein paar Schauern und Gewittern, aber kaum Abkühlung. Und auch am Mittwoch und Donnerstag geht es knüppelheiß weiter, dann mit Höchstwerten so zwischen 28 und 36, teils 37 Grad. Schnell ein kleines Sportupdate, kam ich vorhin gar nicht dazu, weil ganz ergriffen von der aktuellen schönen kleinen Musikgeschichte, die uns nach Italien führt, von der Crookie Gang auf dem neuen Album Ombrelloni e Gru, dass sich allen Menschen, die Italien lieben oder überhaupt ein Herz für italienische Momente im Pop haben, nur ans Herz legen möchte. Ansonsten natürlich Tolles aus Wimbledon. Der erste Satz ging nach einem Nervenkrimi, aber einem wirklich spannenden, tollen Tiebreak an Alexander Zverev mit 7:6. Jetzt sind wir im zweiten Satz. Momentan steht's gegen Jannik Sinner 1:1. Nein, Zverev 2:1 führt leicht. Mal gucken, wie es ausgeht in Wimbledon. Das wäre ja der Kracher, wenn der das heute schaffen würde mit dem zweiten großen Grand-Slam-Titel. Nach Ewigkeiten mal wieder ein deutscher Wimbledon-Sieger. Wir gucken drauf und berichten, was sich tut. Ansonsten gibt's hier tollen Punk gleich von The Damned. Ja, Eloise von Barry Ryan ist im Original auch schon stark, aber mit Red Scabies, Captain Sensible und den Jungs von The Damned macht's auch mega Spaß. Diese Band hat nämlich diese Woche ein Jubiläum gefeiert. Das ist gleich Thema hier bei mir. Ich bin Tommy Stärker.
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Tina Turner, One of the Living, 18.45 Uhr, schnell der Blick auf die Straßen. Vorsicht bitte auf der Bundesstraße 40, Frankfurt Richtung Griesheim, nein, Vorsicht auf der Bundesstraße 40, Frankfurt-Griesheim in Richtung Kriftel. Zwischen dem Schwanheimer Knoten und dem Kriftler Dreieck, da sind Katzen zurzeit auf der Fahrbahn. Bitte fahren Sie hier ganz besonders vorsichtig.

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Trauriges hat uns diese Woche ereilt. Man hatte fast schon so ein blödes Gefühl, ne? Als vor einigen Monaten hörten Bonnie Tyler im Krankenhaus im Koma eigentlich nur wegen einer kleinen Geschichte in ihrem Wohnort in Portugal an der Algarve operiert worden. Ich glaube, es war eine Magen-Darm-Sache und dann plötzlich ging was schief. Sie war im Koma sehr lange, wachte dann auf vor einigen Wochen, 2,5, 3, glaube ich. Und es schien ihr besser zu gehen. Die Ärzte gaben Entwarnung, sie war auf dem Weg der Genesung und dann plötzlich diese Woche die Nachricht, Bonnie Tyler war verstorben. Bonnie Tyler ist ja eine, die hat's, wie ich finde, geschafft, in ganz vielen verschiedenen Genres als Star wahrgenommen zu werden. Mit Country-artigen Songs ganz am Anfang, mit viel Gitarren. Es waren die 70er, 1976. Da hat sie gleich einen Top-Ten-Hit in England und in Deutschland geschafft. Mit Lost in France, ihre zweite Single. Später dann mit waschechtem Pop, also Bombast wie Total Eclipse of the Heart oder Holding Out for a Hero in den 80ern, absolute Kracher. Und dann immer wieder auch ein bisschen rockig unterwegs gewesen, zusammen mit Mike Oldfield, aber auch zusammen mit den Scorpions, die Songs für sie geschrieben haben, und mit dem Bon Jovi-Produzenten Desmond Charles. The Best, ein Wahnsinnssong, den die vorhin erklungene Tina Turner dann nochmal gecovert hatte und damit einen Riesenerfolg gehabt hat. Bonnie Tyler hatte ja diese raue, kratzige Stimme nicht von Anfang an und schon gar nicht dank viel Whisky und viel Zigaretten, sondern wegen einer Stimmband-OP. Knötchen mussten auf den Stimmlippen entfernt werden. Sie sollte lange nicht singen in den späten 70ern nach der OP, hat's aber nicht ausgehalten, so nach knapp 2 Wochen wieder angefangen und dann gemerkt, oh je, jetzt habe ich was falsch gemacht, und sagte dann später, daher kam ein bisschen ihre Reibeisenstimme. Ihr großes Vorbild, als sie klein war, die Musik im Elternhaus. Die Mama hat laut mitgesungen, wenn Tina Turner oder Rod Stewart im Radio liefen. Und sie selber sagte mal, ihre allererste Platte, das war Musik von Nina Simone. Wir erinnern an sie, die so viel mehr war als nur eine Rockröhre. Und wie schrieb der Spiegel so schön, es gab einen Fehltritt namens Dieter Bohlen, der für einen Tatort mal mit ihr einen Song aufgenommen hat. Das konnte ihrem Ruf auch nicht allzu groß schaden. Und sie hat wirklich viele tolle Songs gehabt, lebte zum Teil in Wales, in Neuseeland und der Algarve. Hier ist sie, Bonnie Tyler, mit More Than a Lover.

Die wunderbare Bonnie Tyler, diese Woche verstorben. Sie wurde 75, das war More Than A Lover. Wir feiern aber noch ein klein bisschen Punkmusik. Eine Band, die als große Vorbilder die Stooges, MC5 und die Ramones genannt hat und die Sex Pistols und mit denen sogar auftreten durfte. Da waren sie gerade frisch gegründet worden. Vorher hatten sie die Punkband London Double S und danach The Damned gegründet. Dave Vanian, Captain Sensible am Bass, der Gitarrist Brian James und der Schlagzeuger Rats Gabies waren The Damned, hatten sehr viel Spaß und sind in dieser Woche vor genau 50 Jahren zum allerersten Mal offiziell aufgetreten. Hier sind sie mit ihrer Coverversion von Eloise, The Damned.

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1: 19 Uhr. SPD will Pläne für Kürzung bei Unterhaltsvorschuss nicht mittragen. Zelensky bildet Regierung um. Van der Poel gewinnt 9. Etappe der Tour de France. Das Wetter jetzt noch sehr warm. Nachts kühlt es ab auf 20 bis 11 Grad. Mein Name ist Thomas Krüger. Kritik am Vorstoß von CDU-Familienministerin Prien für einen eingeschränkten Unterhaltsvorschuss. Der Koalitionspartner SPD ist gegen die geplante Kürzung. Prien will, dass es den Vorschuss nur noch für Kinder unter 16 statt 18 Jahren gibt. Aus der Nachrichtenredaktion Katja Irle.
2: Wenn Eltern sich trennen, ein Partner aber keinen Unterhalt zahlt, springt der Staat ein. Weil das bei den Kommunen hohe Kosten verursacht, will Prien sparen. Der Kinderbeauftragte der SPD Reichert hat jetzt dem MDR gesagt, das sei mit der SPD so nicht zu machen. Denn die Kürzung würde Familien treffen, denen es jetzt schon schlecht gehe. Kritik kommt auch vom Kinderhilfswerk und den Grünen. Bis 2017 gab es den Unterhaltsvorschuss nur bis zum 12. Lebensjahr. Seitdem haben sich die Ausgaben laut Prien vervierfacht.
1: Im Süden Spaniens kämpft die Feuerwehr weiter gegen einen großen Waldbrand. Die Behörden melden aber, dass sich das Feuer nicht weiter ausbreitet. Mindestens 12 Menschen sind ums Leben gekommen. Nach weiteren Vermissten wird gesucht. Auch Frankreich hat die nächste Hitzewelle erreicht. Fast alle Sportereignisse im Freien wurden abgesagt. In Paris wurden Eiffelturm und Louvre am Nachmittag geschlossen. In Syrien ist das neue Parlament zusammengekommen. Es ist die erste Sitzung seit dem Sturz von Machthaber Assad vor gut 1,5 Jahren. ARD-Korrespondent Moritz Behrendt.
3: In der Volksversammlung sitzen Vertreter aus allen Landesteilen, Stammesführer sind dabei, Menschenrechtsaktivisten und auch eine in Syrien bekannte Schauspielerin. Repräsentativ für die gesamte syrische Bevölkerung sind die 210 Abgeordneten jedoch nicht. So liegt die Frauenquote nur bei 10%. Angehörige der ethnischen und religiösen Minderheiten, Kurden, Alawiten, Christen und Drusen, sind im Parlament zwar vertreten, aber nicht durch Kräfte, die der islamistisch dominierten Übergangsregierung besonders kritisch gegenüberstehen.
1: Der ukrainische Präsident Zelensky hat eine größere Regierungsumbildung angekündigt. Unter anderem will er Ministerpräsidentin Sviridenko entlassen, sowie die Chefs einiger Strafverfolgungsbehörden austauschen. Seine Entscheidung begründete Zelensky unter anderem mit einem außenpolitischen Strategiewechsel. Es gehe darum, die Beziehungen zu Schlüsselpartnern zu stärken. Als Reaktion auf die hohe Zahl von Badeunfällen fordert die Linke mehr kostenlose Schwimmkurse für Kinder. Linkenchef Pantisano sagte, das Geld dafür müsse von der Bundesregierung kommen. Wegen der zunehmenden Hitzewellen müssten auch mehr sichere Badestellen zur Verfügung gestellt werden. Im Juni waren in Deutschland 99 Menschen ertrunken. Das ist die höchste Zahl seit über 20 Jahren. In Hessen hat es im Juni 6 tödliche Badeunfälle gegeben. Der niederländische Radrennprofi Mathieu van der Poel hat die 9. Etappe der Tour de France gewonnen. Sie war wegen großer Hitze um 30 Kilometer verkürzt worden. ARD-Sportreporter Holger Gasker.
4: Mathieu van der Poel gewann den Sprint einer vierköpfigen Ausreißergruppe vor dem Norweger Tobias Johannessen und dem Mountainbike-Olympiasieger Tom Pidcock aus Großbritannien. Wenige Sekunden später kam das kleine Hauptfeld, darin auch Tadej Pogacar, der das gelbe Trikot erfolgreich verteidigte, und als einziger Deutscher Florian Lipowitz, der in der Gesamtwertung als Siebter in den ersten Ruhetag geht.
1: Das waren die Nachrichten.
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5: 19 Uhr und gleich 4 Minuten ist es. Wir schauen auf die Straßen in Hessen und drumherum. Da gibt's eine aktuelle Warnung auf der Bundesstraße 40 Frankfurt-Griesheim in Richtung Kriftel. Bitte vorsichtig sein zwischen dem Schwanheimer Knoten und dem Krifteler Dreieck. Da sind Katzen, mehrere Tiere auf der Fahrbahn. Nochmal Katzen auf der Bundesstraße auf der B40 Frankfurt-Griesheim in Richtung Kriftel zwischen dem Schwanheimer Knoten und dem Kriftler Dreieck. Bitte besonders vorsichtig fahren. A5 Karlsruhe Richtung Heidelberg zwischen Kronau und Waldorf-Wiesloch 5 Kilometer Stau derzeit. A5 Frankfurt Richtung Kassel zwischen dem Nordwestkreuz Frankfurt und dem Bad Homburger Kreuz 2 Kilometer stockender Verkehr wegen einer Baustelle auf dem rechten Fahrstreifen. Die A5 Kassel in Richtung Frankfurt zwischen dem Umtaldreieck und Grünberg streckenweise stockender Verkehr. Und zum Schluss die A661 Egelsbach in Richtung Oberursel zwischen Frankfurt Ost und Friedberger Landstraße 1 Kilometer Stau. Hier steht nämlich ein defekter PKW auf dem rechten Fahrstreifen. Allen unterwegs gute Fahrt.
0: Das Wetter für Hessen.
5: Heiß. Heute Nacht teils tropisch. Die Tiefstwerte angenehme 11 Grad im Kellerwald, bis zu 20 werden es im Raum Wiesbaden und drunter geht's dann leider nicht mehr. Heute Nacht in Hessen dazu oft sternenklar, auch morgen regenfrei, Hochsommer pur, viel Sonne, nachmittags ein paar Schleierwolken. Ansonsten blauer Himmel, leichter Wind und heiße Werte. In der Spitze morgen 28 Grad in Nordhessen, in den Höhenlagen bis zu 35 gibt es im Süden. Ähnlich am Dienstag, allerdings nachmittags da vereinzelt Schauer und Gewitter möglich. Es bleibt aber so heiß und am Mittwoch und am Donnerstag wird es sogar noch einen kleinen Tick wärmer werden.
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5: Der natürlich für Sie immer auch so leicht rüberschielt auf den Monitor, wo gerade das Wimbledon, das Finalspiel übertragen wird zwischen Jannik Sinner und Alexander Zverev. Wir sind im zweiten Satz, es steht momentan 5-5. Also die schenken sich gegenseitig hier nichts. Der erste ging knapp an Zverev. Und jetzt, wie gesagt, 5-5. Mal gucken, ob das hier auch in einen Tiebreak mündet. Wichtiges hören Sie bei uns, aber wahrscheinlich nicht mehr das Ende des Spiels. Ich kann mir jetzt nicht ganz vorstellen, dass es in dieser Stunde noch zu Ende geht. Falls es doch so sein sollte und eine Sensation sich anbahnt, verpassen Sie natürlich nichts in hr1. Und es gibt auch wieder Rock'n'Roll. Nein, die Stones hat mein Kollege schon vorgestellt, das neue Deep Purple Album, ich hier letzte Woche. Aber ich habe hier doch was Feines für Sie von Jack White. Das neue Soloalbum des Chefs der White Stripes mit Blues und Krach und Gitarrengegniedel vom Allerfeinsten. Ich freue mich drauf. Da hören wir rein hier und wir hören AC/DC. Gitarren und Dudelsäcke bei Long Way to the Top. Haben Sie diese Band auch ins Herz geschlossen? Wie halten Sie es mit AC/DC? Finden Sie sie grandios oder eher ganz komisch? Haben Sie sie mal live gesehen? Wann, wo und wie war's? Schreiben Sie mir gerne kleine Geschichten und Anekdoten rund um AC/DC an studiomail@hr1.de und ich wüsste auch gern, was Ihnen einfällt, wenn Sie den frühen Sound der Band hören mit dem alten Frontmann Bon Scott. Schnell Geschichten, Anekdoten und Erinnerungen rund um AC/DC bitte an studiomail@hr1.de. Ich würde mich wahnsinnig über Post freuen. Und das Schönste von Ihnen gibt's dann hier heute gegen 7:45.
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19 Uhr und gleich 17 Minuten. Hören wir doch mal neue Musik. Neue Musik von einem der treibenden Köpfe hinter diesem großen, großen Kracher. Was wären die Stadien dieser Welt und die Sportevents ohne diesen Kracher von den White Stripes? Seven Nation Army. Jack White, einer der Köpfe der White Stripes, hat das Stück mitentworfen und die jaulende Gitarre dazu gespielt. Und jetzt hat er ein neues Solo-Album fertig. Darauf tolle Hits wie das hier. Das ist so gut. Es tut mir leid. God oder G.O.D. and the Broken Ribs. Einer der Songs, der schwer an die Purple erinnert auf dem neuen Album. Anderes klingt ein klein bisschen nach Led Zeppelin wie D-Retro, Demonico oder eben dann auch mal nach rauem Blues und Rock'n'Roll aus der Garage. Klingt Jack White auch relativ gerne. Der Mann, der sein siebtes Album gerade eben elegant veröffentlicht hat, ohne großes Gedöns. Über ihn gibt es diverse Dokumentationen. Er ist ja auch Chef einer Plattenfirma, kennt sich ziemlich gut aus mit Presswerken und all dem, was man da technisch, mechanisch haben muss als Labelchef, um so schöne, organische, handgemachte, möglichst digital freie Musik aufzunehmen. Und dass dann alles rau, roh, kratzig und eckig und kantig klingt, dahinter steckt ganz schön viel Kenntnis und Know-how, sagen alle, die diese Dokumentation gesehen haben und die ihn genau kennen. Der ist ja einer, der dann auch gerne mal wochenlang sucht, bis er das richtige Mikro mit dem richtigen Kabel kombiniert und dann den richtigen Klang bekommt, den er haben möchte. In Nashville ist es aufgenommen worden. Frozen Charlotte heißt sein frisches Album und darauf eben nicht nur Songs, die nach Led Zeppelin oder Deep Purple klingen, sondern halt eben auch nach rauem, erdigem Blues und großer Gitarrenkunst, wie hier bei Dollar Bill. Wir hören Jack White vom aktuellen Album.

Ohne Worte, oder? Als hätte jemand irgendwie ein paar Knallkörper, Knallfrösche gezündet im Studio. Da ist ja so viel los gegen Ende. Und die Gitarre, die singt ja eigentlich quasi mit, wie bei Peter Frampton zu seinen besten Zeiten. Das war Dollar Bill, die aktuelle Single und eine tolle Kostprobe aus dem neuen Blues, Rock und Heavy Album von Jack White, dem Kopf der White Stripes. Aufgenommen in seinen eigenen Third Man Studios, und die Doku über ihn und seine eigene Plattenfirma Third Man Release Lab, die gibt's im Web zu sehen. Und das Album mit Songs wie diesem hier, mit viel Energie, viel Krach, viel Blues, viel Rock und toller Gitarrenarbeit und wirklich starken Stücken, das ist seit vorgestern im Handel erhältlich. Das neue Werk von Jack White heißt Frozen Charlotte. Und jetzt zum Runterkommen Regenmusik.

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1: Um genau 19:30 die A5 Karlsruhe in Richtung Heidelberg. Hier zwischen Kronau und Waldorf-Wiesloch 5 Kilometer Stau. A5 Kassel in Richtung Frankfurt zwischen dem Umtaldreieck und Grünberg. Streckenweise stockender Verkehr. Die A661 Egelsbach in Richtung Oberursel. Da gibt es zwischen Frankfurt-Ost und Friedberger Landstraße einen Stau. 2 Kilometer. Hier steht nämlich ein defekter PKW auf dem rechten Fahrstreifen. Und jetzt noch eine ganz große, lange, wichtige Nachricht aus dem Stadtverkehr Wiesbaden. Sekunde, ich muss sie noch etwas größer machen, damit ich es lesen kann. Genau. Stadtverkehr Wiesbaden in Mainz-Kastell am Möhneburg brennt es derzeit in einer Kleingartenanlage. Der Bereich Unterer Zwerchweg ist betroffen. Im Ausbreitungsbereich der entstehenden Rauchwolke kann es zu Geruchsbelästigungen und zu Rußablagerungen kommen. Deswegen werden unbedingt alle Anwohnerinnen und Anwohner gebeten, Fenster und Türen nach Möglichkeit zurzeit geschlossen zu halten. Und die Feuerwehr bittet auch darum, die Kleingärten in diesem Bereich, also in Mainz-Kastell am Möhneburg, in dieser Kleingartenanlage am Unteren Zwerchberg jetzt zu verlassen. Allen dort toi, toi, toi und allen unterwegs gute Fahrt.
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1: Es ist heiß. In Hessen bis 34 Grad. Heute Nacht bleibt zum Teil drückend warm. Gerade im Raum Wiesbaden wird es nicht unter 20 Grad gehen bei den Tiefstwerten. Wir sind also im Bereich der tropischen Nacht. Woanders sind in Hessen Tiefstwerte von bis zu 11 Grad möglich. Zum Beispiel im Norden des Landes im Kellerwald. Morgen dann am Nachmittag ein paar Schleierwölkchen. Ansonsten blauer Himmel, Sonne pur von früh bis spät. Hochsommerlich heiß bei leichtem Wind sind morgen bis zu 35 Grad möglich. Am wärmsten wird es wieder im Süden. Auch am Dienstag geht es so weiter. Da am Nachmittag mit ein paar Schauern und Gewittern, aber wenig Abkühlung. Im Gegenteil, am Donnerstag und am Mittwoch davor nochmal. Am Mittwoch und am Donnerstag geht es heiß weiter, wird jeden Tag so ein bisschen schwüler und vielleicht sogar noch heißer. Dann bei Höchstwerten von bis zu 36, in der Spitze teils 37 Grad. Kurzer Tennis-Service für Sie. Ich habe es noch gar nicht durchgegeben vorhin. Nach einem sehr umkämpften Tiebreak ging der erste Satz im Finale in Wimbledon zwischen Jannik Sinner und Alexander Zverev an den Deutschen. Zverev konnte knapp gewinnen, aber der zweite Satz, da war dann das Spiel genau umgekehrt. Wieder Tiebreak und diesmal ein knapper 7:6 Vorsprung für Jannik Sinner. Wir sind also im Prinzip am Anfang, es steht 1:1. Jetzt sind wir gerade im dritten Satz und den hat Jannik Sinner für sich entscheiden können. Das Spiel wird also definitiv noch ein bisschen länger dauern in Wimbledon. Wir drücken mal alle Daumen, dass es vielleicht gut ausgehen könnte. Und haben für Sie gleich noch starke Musik aus Australien. Wir erinnern an AC/DC mit It's a Long Way to the Top. Diesem herrlichen Rock mit Dudelsack und erinnern an den früheren Frontmann der Band, Bon Scott. Diese Woche wäre der Mann 80 geworden. Wirklich ein Sex and Drugs and Rock'n'Roll Typ. Frage, was verbinden Sie mit Bon Scott? Was verbinden Sie mit seiner Band AC/DC und mit dem Sound der Truppe? Manchmal sind sie auch mehr als drei Akkorde. Schreiben Sie mir gerne kurz an studiomail@hr1.de oder haben Sie It's a Long Way to the Top mal rauf und runter gehört? Wann, wo und wie und mit wem? Schreiben Sie mir. studiomail@hr1.de. Die schönsten Geschichten gibt's hier gegen 19:45.
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Die Dire Straits können es auch an der Gitarre, aber ein bisschen lauter wird es jetzt gleich. Achtung, es geht ab nach Australien zu AC/DC. Warum? Weil einer der frühen Sänger, der ehemalige Frontmann Bon Scott, diese Woche 80 geworden wäre. Der Mann, der wirklich viel ausprobiert hat, ein wildes Leben gelebt hat, viel zu viel getrunken hat und dann tragisch im Alter von nur 33 im Februar 1980, ich glaube, ziemlich betrunken und vollgepumpt in einem Auto eingeschlafen ist und am nächsten Morgen dort tot aufgefunden worden ist. Ein großartiger Typ, ein großartiger Sänger, aber natürlich auch ein wilder Hund. An den wollten wir erinnern. Diese Woche wäre sein 80. gewesen und ich habe sie gefragt, was verbinden Sie mit AC/DC? Und da kamen sehr viele schöne, nette Nachrichten. Georg aus Mörfelden-Walldorf hat sich bei uns gemeldet. Der hat gesagt, der wird nie vergessen, wie er mit seiner Freundin, die Rock nicht so mag, live in Nürnberg im letzten Sommer bei einem Open-Air AC/DC sich angeguckt hat. Brütend heiß war es. Die Band hat musikalisch zusätzlich eingeheizt. Brian Johnson mit genialer Stimme und Gitarrensolo den Soli von Angus Young. Es war legendär und ein echtes Erlebnis. Fand übrigens auch Rainer aus Wuppertal, der gesagt hat, AC/DC hat er mal live gesehen 2015 in Köln und da gab es strömenden Regen, Blitze und Gewitter und Angus Young mittendrin auf der Bühne mit einem irren Gitarrensolo Thunderstruck kam und er dachte noch, ach du liebe Güte, wenn jetzt der Blitz einschlägt, dann wäre das ja der perfekte Abgang. Ist zum Glück nicht passiert, auch er ein großer AC/DC-Fan, genauso wie Bernd aus Wettenberg, der sich gemeldet hat und gesagt hat, er hat damals Highway to Hell gekauft von AC/DC. Die Eltern und die Großeltern waren außer sich wegen der schlimmen Musik, die der damals 14-Jährige auf seinem Plattenspieler rauf und runter hörte. Er hält den Hardrockern aus Australien bis heute die Treue und als Stadionsprecher im Fußballverein von Oberbiel gibt's natürlich immer auf die Ohren. Bei jedem Heimspiel die Hell's Bells bis zum Anschlag voll aufgedreht. Das soll ich bitte auch gleich machen, wenn wir hier AC/DC in voller Pracht genießen werden. Zu Ehren von Bon Scott. Und Berthold hat sich bei mir gemeldet und hat gesagt, ist ja witzig, dass es heute bei dir ausgerechnet um AC/DC geht. Gerade eben hat er gestern erst bei einer kleinen Inspektion am Motorrad die ersten 6 Alben auf Kassette von AC/DC genießen können. 1996 hat er sich einen halben Tag freigenommen, um vom Hersfeld nach Dortmund zum Konzert zu knattern. Und am nächsten Morgen war er wieder um 6 Uhr im Laden gestanden. Daran erinnert er sich immer wieder, wenn er AC/DC hört, an diese Zeit und an dieses Konzert. Wir erinnern an Bon Scott, an die frühen AC/DC mit diesem sensationellen Stück Rock trifft Dudelsack. It's a long way to the top if you wanna rock.

Ein australisches Doppel in HR1. Die Man at Work und davor AC/DC zu Ehren von Bon Scott. Kurzer Blick nach Wimbledon. Wir sind im dritten Satz. Eieiei, es ist ja wirklich alles offen. 3:3 steht's zwischen Jannik Sinner und Alexander Zverev. Wie es ausgeht, werden wir wahrscheinlich erst im Laufe des heutigen Abends erfahren. Ich drücke mal allen Tennisfans die Daumen, dass es so ausgeht, wie sie es gerne hätten. Und verabschiede mich. Hier gibt's in 5 Minuten die Nachrichten und im Anschluss daran den ARD Musik Club Soul. Wir hören uns hier erst wieder in gut einem Monat. Keine Sorge, so lange bin ich leider nicht im Urlaub. Schön wäre es, aber uns kommt so ein bisschen terminlich was dazwischen. A, Kindergeburtstag und B, Schulanfang. Ich sehe uns da schon in einigen Wochen ordentlich wieder mal mehrere Schultüten basteln. Daher keine Sendung, aber ich wünsche Ihnen alles Gute für die nächsten Wochen. Kommen Sie gut durch diese irre Hitze und durch den Sommer. Und ich freue mich jetzt schon total auf Sie, wenn wir uns hier wieder hören am 16. August. Dann bis dahin, alles Gute. Ich bin Tommy Stärker.

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1: Um 20 Uhr mit Thomas Krüger. Die SPD will die Kürzung beim staatlichen Unterhaltsvorschuss nicht mittragen. Bundesfamilienministerin Prien von der CDU plant, dass der nur noch für Kinder unter 16 statt 18 Jahren gezahlt werden soll. Aus der Nachrichtenredaktion Katja Irle.
2: Wenn Eltern sich trennen, ein Partner aber keinen Unterhalt zahlt, springt der Staat ein. Weil das bei den Kommunen hohe Kosten verursacht, will Prien sparen. Der Kinderbeauftragte der SPD Reichert hat jetzt dem MDR gesagt, das sei mit der SPD so nicht zu machen. Denn die Kürzung würde Familien treffen, denen es jetzt schon schlecht gehe. Kritik kommt auch vom Kinderhilfswerk und den Grünen. Bis 2017 gab es den Unterhaltsvorschuss nur bis zum 12. Lebensjahr. Seitdem haben sich die Ausgaben laut Prien vervierfacht.
1: Nach dem verheerenden Waldbrand in Südspanien mit 12 Toten will Regierungschef Sanchez morgen das Brandgebiet besuchen. Nach Angaben der Behörden sind unter den Toten möglicherweise viele Menschen mit ausländischer Staatsangehörigkeit. In der Gegend leben unter anderem viele Briten. Nach weiteren Opfern wird gesucht. Die Feuerwehren in Hessen sind wegen größerer Brände im Einsatz. Der größte Einsatz läuft in einem Waldstück mit 4 Hektar bei Mörfelden-Walldorf. HR-Reporter Andreas Gerlach.
3: Kreisbrandinspektor Schmitz spricht von einer schwierigen Lage, weil dort alte Munition vermutet wird. 150 Kräfte aus dem gesamten Kreis sind vor Ort. Das Löschen könne noch Stunden dauern. In einer Kleingartenanlage in Mainz am Möhneburg gibt es aktuell mehrere Brandstellen. 200 Einsätze sind dort. Im Schlitzer Stadtteil Hutzdorf haben eine Landwirtschaftsmaschine und Heuballen gebrannt. Die Flammen loderten auf einer Fläche von 10.000 Quadratmetern. Die Nachlöscharbeiten laufen.
1: Es gibt unterschiedliche Angaben zur Straße von Hormus. Der Iran sagt, die wichtige Meerenge sei geschlossen, keinem Schiff werde die Durchfahrt gestattet. Die US-Armee dagegen erklärt, der Schiffsverkehr fließe weiter. Der Iran kontrolliere die Straße von Hormus nicht. Das hat das zuständige US-Kommando beim Online-Dienst X geschrieben. Iran und USA hatten sich wieder gegenseitig angegriffen. Der Niederländer Mathieu van der Poel hat die 9. Etappe der Tour de France gewonnen. Im Zielsprint von Ussel setzt er sich vor dem Norweger Tobias Johannessen und dem Briten Tom Pidcock durch. Das gelbe Trikot des Gesamtführenden verteidigte der Slowene Tadej Pogacar. Die Etappe war aufgrund der aktuell großen Hitze um 30 Kilometer verkürzt worden. Das waren die Nachrichten. Das Wetter. In der Nacht kühlt es ab auf 20 Grad im Rhein-Main-Gebiet und bis zu 11 Grad im Kellerwald. Morgen scheint wieder meistens die Sonne. Von Südwesten kommen am Mittag ein paar Wolken, regnen wird es aber nicht. Höchstwerte von 28 Grad in Willingen und Gersfeld bis 35 Grad südlich des Mains. Und die Zeit, es wird gleich 20.03 Uhr.
4: Wir gucken auf die Straßen und da ist einiges los gerade eben. Wir haben erstmal Gefahrenmeldungen. Vorsicht bitte auf der A6 Heilbronn Richtung Mannheim zwischen Sinsheim und Wiesloch-Rauenberg. Da steht ein defekter PKW. Vorsicht auf der A7 Fulda Richtung Kassel zwischen Malsfeld und Melsungen. Da liegen Plastikteile auf der mittleren Spur. Eine Gefahrenmitteilung für Mainz am Möhneburg. Die Feuerwehr Wiesbaden ist aktuell wegen eines Großbrands in Möhneburg im Einsatz. Da kommt es zu starker Rauchentwicklung, Geruchsbelästigung und Rußablagerungen. Der Brandrauch, der kann gesundheitsschädlich sein. Bitte die Kleingärten im Bereich unterer Zwergweg verlassen. Kinder ins Haus nehmen und Passanten mitnehmen nach Möglichkeit. Und das war diese Gefahrenmeldung hier. Dann haben wir noch Staus. A3 Köln Richtung Frankfurt zwischen Bad Honnef-Linz und Neustadt-Wied. Wegen einer Baustelle nur die linke Spur frei. 3 Kilometer Stau, 20 Minuten dauert es länger. Die A5 Karlsruhe Richtung Frankfurt zwischen Heidelberg-Schwetzingen und Dossenheim. Da läuft eine Unfallaufnahme auf der rechten Spur. 2 Kilometer Stau, 15 Minuten dauert es hier länger. A8 Karlsruhe Richtung Stuttgart zwischen Pforzheim West und Pforzheim Süd. In der Baustelle 7 Kilometer stockend, das dauert 15 Minuten länger. Und die letzte Meldung kommt von der A96 München Richtung Lindau zwischen Wangen Nord und Wangen West. 4 Kilometer Stau, Verzögerung hier bis zu 20 Minuten. Da wo es geht, allen sichere Fahrt.
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4: 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Mit Adrian Bieritsch, guten Abend. Herzlich willkommen an diesem wunderbaren Abend mit ganz viel Soul. Wir haben einiges vor in den kommenden Stunden, unter anderem mit neuer Musik von so Superstars wie Beyoncé oder auch Teddy Swims. Roberta Flack, eigentlich ja schon seit ein paar Jahren tot, aber völlig unerwartet ist jetzt ein Live-Album erschienen, live aus Montreux. Da hören wir rein. Roberta Flack, das schon mal als Einleitung, die war sensationell gut live. Das und mehr in den kommenden Stunden hier bei mir. Hallo zusammen.
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ARD Verkehrsservice, 20:09 ist es ein bisschen Zahlen. Wir haben eine neue Gefahrenmeldung. Vorsicht bitte auf der A5. Karlsruhe Richtung Basel, zwischen Karlsruhe Süd und Rastatt Nord. Da steht ein defekter PKW. Außerdem mehrere Menschen auf der Fahrbahn und Wimbledon. Finale. Alexander Zverev hat gerade Satz 3 verloren. Damit führt Jannik Sinner im Wimbledon-Finale mit 2:1 in Sätzen. Satz 4 startet jetzt.

Oh, sie wird immer noch schmerzlich vermisst. Jaron Jones, Entschuldigung. Zusammen hier mit den Dab Kings. Die war schon eine ganz tolle. Und die Dab Kings haben dann übrigens die Musik im Hintergrund gespielt für eine gewisse Amy Winehouse. Oh je, so viele Verluste. Sonntagabend, ARD Musikclub Soul. Jetzt mit dem wahrscheinlich aktuell größten globalen Star, den es in der Black Music überhaupt gibt, nämlich Beyoncé. Letzte Woche haben wir hier in der Sendung ja ein aktuelles Büchlein über sie besprochen und dabei festgestellt, sie ist als globales Phänomen einfach over the top. Manchmal sagt man in Amerika auch larger than life. Seit letzten Dezember ist die Unternehmerin Beyoncé offiziell Milliardärin. Ihre Stimme wird weltweit gehört, wenn es um Menschenrechte geht, speziell um Frauenrechte. Und nach der Rezension, da gab es bei uns das Fazit, ihre Musik, die wird hierzulande ein bisschen in den Hintergrund gedrängt, weil sie als Institution so sehr im Vordergrund steht. Als Institution ist sie aber natürlich wichtig, so sehr im Vordergrund steht. Als Institution ist sie aber natürlich wichtig, besonders in den USA, aber als Künstlerin auch.

Und da ist er vorbei, der Song der Morgentau, Morning Dew von Beyoncé. Hatte so ein bisschen, ja, wie nennt man das, so Lo-Fi-Qualitäten, dieser angenehme, sehr entspannte Beat. Wir gucken kurz auf die Straßen hier im ARD-Musikclub Soul. Vorsicht bitte auf der A3 Nürnberg Richtung Frankfurt zwischen Würzburg-Randersacker und Würzburg-Heidingsfeld. Da liegen Fahrzeugteile auf der Fahrbahn.

Unverwechselbar. Otis Redding war das hier im ARD Musikclub Soul. Fans von den Alabama Shakes, die sind gerade in so einer Art siebtem Himmel. Wer jetzt im ersten Moment mit der Band aus dem US-Bundesstaat Alabama nichts anfangen kann, Alabama Shakes, kein Grund zur Sorge. Das hat vielleicht damit zu tun, dass die 8 Jahre lang quasi stillgelegt waren. Offiziell keine Trennung, sondern nur eine Auszeit. Aber für eine Band, die ein paar Grammys eingeheimst hat und Millionen Fans weltweit hinter sich weiß, das sind 8 Jahre im Grunde genommen eine Ewigkeit. Ende 2025, da war klar, das Trio ist wieder zusammen. Die drei sind im Studio, die drei gehen wieder auf Tour. Gestern und vorgestern übrigens in Spanien, Bilbao bzw. Madrid. Ab nächster Woche dann Nordamerika. Tolle Band, diese Alabama Shakes. Ein Glück sind die wieder da. Das hier ist die neue Single von denen. I Feel Hope Coming.

0: tolle neue Musik von den Alabama Shakes. ARD Musikclub Soul, eine Minute vor 8:30 ist es. Wir gucken auf die Straßen. Zunächst eine Gefahrenmitteilung für Mainz am Möhneburg. Die Feuerwehr Wiesbaden, die ist aktuell wegen eines Großbrands in der Möhneburg im Einsatz. Da kommt es zu starker Rauchentwicklung im Bereich der Kleingärten. Unterer Zwergweg, bitte Fenster und Türen geschlossen halten. Lüftungs- und Klimaanlagen ausschalten. A3 Köln Richtung Frankfurt zwischen Bad Honnef-Linz und Neustadt-Wied. Die ist wegen einer Baustelle. Da ist wegen einer Baustelle nur die linke Spur frei. 3 Kilometer Stau, 20 Minuten dauert es hier länger. Dann haben wir da kommt eine noch größere Gefahrenmeldung. Vorsicht bitte auf der A560 St. Augustin-Hennef zwischen dem Dreieck St. Augustin-West und dem Kreuz Bonn-Siegburg. Da werfen Personen Gegenstände auf die Fahrbahn. A5 Karlsruhe Richtung Frankfurt zwischen Heidelberg-Schwetzingen und Dossenheim Unfallaufnahme. Rechte Spur gesperrt, 2 Kilometer Stau. A8 Karlsruhe Richtung Stuttgart zwischen Pforzheim West und Pforzheim Süd Baustelle. 7 Kilometer stocken, das dauert 15 Minuten länger hier. Und die letzte Meldung kommt von der A96 München Richtung Lindau zwischen Wangen Nord und Wangen West. Noch 2 Kilometer Stau wegen Bergungsarbeiten ist hier die rechte Spur gesperrt. Allen unterwegs sichere Fahrt.
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0: Wir starten, Adrian Beric, guten Abend. Wer verbirgt sich eigentlich hinter dem Künstlernamen Hör und schreibt das auch noch H.E.R. Und warum haben sich zwei Jungs aus London nicht getraut, unter ihren richtigen Namen Musik zu machen, obwohl sie vom Fleck weg erfolgreich waren? Namen sind Schall und Rauch. Oder eben doch sehr wichtig? Auflösung in der kommenden halben Stunde. Hallo zusammen.
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0: Das ist ein Song, den kennen doch viele von uns. Von dem einen oder anderen Soul-Sampler. So habe ich Minnie Riperton kennengelernt. ARD Musikclub Soul, da ist er gerade. Das war ein Wunsch, den habe ich gerne erfüllt. Für Gerd, der hat sich aus Geislingen an der Steige gemeldet. Der wusste, dass heute der 47. Todestag von Minnie Riperton war. Die ist mit 31 an den Folgen von Krebs gestorben. Lang ist das her. Toll, dass es Fans wie dich gibt, die sowas noch auf dem Bildschirm haben. ARD Musikclub Soul am Sonntagabend. Und hier stellen wir ja euch immer wieder gerne auch mal neue oder etwas weniger bekannte Künstler und Künstlerinnen vor. Das macht jetzt Annette Loris aus dem ARD Musikteam. Und Annette, du hast jemanden mitgebracht, wo man sagen kann, Insider kennen die hierzulande ganz gut, die meisten von uns aber nicht. Da ist schon der Bühnenname ein bisschen ungewöhnlich. Die Rede ist von Her. Geschrieben wird das H.E.R. Ein etwas seltsamer Name. Wofür steht der?
1: Her, also H-E-R. Das ist die Abkürzung von Having Everything Revealed. Frei übersetzt, alles wird offenbart. Und genau das Gegenteil hat die 29-Jährige zu Beginn ihrer Karriere gemacht, weil sie sich bewusst gegen diesen typischen Popstar-Personenkult aufstellen wollte. Eben nicht unter ihrem echten Namen Gabriella Wilson auftrat und anfangs teilweise anonym, also mit verdecktem Gesicht, auf Covern und auf Fotos zu sehen war. In ihrem Leben spielte Musik schon immer die wohl wichtigste Rolle.
2: Music has kind of been in my life since I came into the world. Like my father was a musician. He had a cover band and they used to rehearse in our living room. I might have been 3 years old playing with the instruments in the house and singing on the mic a little bit when they were having a break. It's just been my life.
1: Schon als Dreijährige hat sie mit den Instrumenten ihres Vaters gespielt, denn der hatte eine Coverband, die in ihrem Wohnzimmer probte und in den Pausen durfte sie sich dann ausprobieren. Und ziemlich schnell war klar, dass da ein echtes Wunderkind am Start ist. Sie lernte innerhalb kürzester Zeit Bass spielen, komponierte eigene Songs und hatte als 10-Jährige erste Fernsehauftritte, unter anderem im amerikanischen Frühstücksfernsehen. Dann die ersten Plattenverträge, mit denen sie sich aber so gar nicht wohlfühlte. Und erste Entscheidung, es ohne große Plattenfirma im Rücken zu probieren, brachte dann die ganz großen Erfolge. 5 Grammys und einen Oscar.
2: It feels like the possibilities are endless. It feels like, wow, everything that I've done in my life, I've really been working towards this point. I'm where I'm supposed to be. Like, all my hard work is paying off. Like, everything I've dreamt about is here now. My time is really now. Yeah, I'm just happy, you know, to be on this journey. And I hope everybody joins me.
1: Jetzt, so sagt sie, fühle es sich für sie an, als seien die Möglichkeiten endlos. Alles, wofür sie gearbeitet hat, in das sie ihr ganzes Herzblut gesteckt hat, sei aufgegangen. Alle Träume seien wahr geworden. Und sie ist unendlich glücklich, auf dieser Reise zu sein und hofft, dass wir sie dabei begleiten.
0: Na klar, begleiten wir sie und zwar hier im ARD Musikclub Soul regelmäßig und spielen jetzt den Song, für den Her 2021 einen Oscar bekommen hat, den Titelsong zum Film Judas and the Black Messiah.

4,5 Minuten lang der Song und da kann einiges passieren in der Zwischenzeit auf den Straßen. ARD Musikclub Soul, wir haben neue Gefahrenmeldungen. Vorsicht bitte auf der A6 Nürnberg Richtung Heilbronn zwischen Neuenstein und Öhringen. Ungesicherte Unfallstelle auf der rechten Spur. Vorsicht nochmal auf der A6 Heilbronn Richtung Mannheim zwischen Heilbronn unter Eisesheim und Bad Rappenau. In beiden Richtungen Menschen im Baustellenbereich auf der Fahrbahn. Und Vorsicht bitte auf der A81 Heilbronn Richtung Würzburg zwischen Ahorn und Tauberbischofsheim. Da brennt ein Fahrzeug.

Die Dramatics waren das hier im ARD Musikclub Soul. Jetzt die nächste Band, die nicht so ganz bekannt ist, obwohl die ziemlich große Arenen füllen. Zwei Jungs, beide noch in der Grundschule, die wachsen in derselben Straße in London auf, sind dicke Freunde. Und diese Freundschaft, die hält bis ins Erwachsenenalter. Da stellen die beiden fest, wir haben sogar denselben Musikgeschmack. Neo-Soul. Josh Lloyd Watson, der eine, Tom McFarland, der andere. Am Anfang der Karriere nennen die sich erstmal nur J&T, wollen nicht erkannt werden. Das Produkt ist alles, was zählt. Als ein Plattenvertrag da ist, verstecken sie sie immer noch, diesmal hinter dem Namen Jungle. Aber der Name, der hält. Bis heute. Mittlerweile sind Jungle ein Trio, ergänzt durch Sängerin Lydia Kitto, die war eigentlich von Anfang an als Gastsängerin und Gastautorin immer wieder dabei. Aber irgendwann war es dann halt auch mal offiziell. Vier Alben haben Jungle mittlerweile rausgebracht. Im August kommt Album Nummer 5. Im November dann auch auf Deutschland-Tour. Eine Arena-Tour. Hamburg, die Barclays-Arena, Berlin, die Uber-Arena, München, die Olympiahalle. Hallo? Das sind alles andere als kleine Clubs. Und daran merkt man, wie populär Jungle mittlerweile sind. Das hier ist die neue Single von denen. Someday, Somewhere.

ARD Musikclub Soul, wir gucken kurz auf die Straßen. Wieder eine neue Gefahrenmeldung reingekommen. Vorsicht bitte auf der A5. Karlsruhe Richtung Basel zwischen Rastatt Nord und Rastatt Süd. Da liegt ein Holzbalken auf dem rechten und dem mittleren Fahrstreifen. Das ist also ein ziemlich großes, ziemlich gefährliches Teil. Dann gibt's hier gleich um voll die Nachrichten und anschließend dann Political Soul. Und zwar von der Band, mit die man nicht unbedingt recht hat, wenn man den Begriff Black Eyed Peas bzw. Political Soul hört. Das sind dann die Black Eyed Peas.

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1: Um 21 Uhr mit Thomas Krüger. Kritik am Vorstoß von CDU-Familienministerin Prien für einen eingeschränkten Unterhaltsvorschuss. Der Koalitionspartner SPD ist gegen die geplante Kürzung. Prien will, dass es den Vorschuss nur noch für Kinder unter 16 statt 18 Jahren gibt. Aus der Nachrichtenredaktion Katja Irle.
2: Wenn Eltern sich trennen, ein Partner aber keinen Unterhalt zahlt, springt der Staat ein. Weil das bei den Kommunen hohe Kosten verursacht, will Prien sparen. Der Kinderbeauftragte der SPD Reichert hat jetzt dem MDR gesagt, das sei mit der SPD so nicht zu machen. Denn die Kürzung würde Familien treffen, denen es jetzt schon schlecht gehe. Kritik kommt auch vom Kinderhilfswerk und den Grünen. Bis 2017 gab es den Unterhaltsvorschuss nur bis zum 12. Lebensjahr. Seitdem haben sich die Ausgaben laut Prien vervierfacht.
1: Nach dem verheerenden Waldbrand in Südspanien mit 12 Toten will Regierungschef Sanchez morgen das Brandgebiet besuchen. Nach Angaben der Behörden sind unter den Toten möglicherweise viele Menschen mit ausländischer Staatsangehörigkeit. In der Gegend leben unter anderem viele Briten. Nach weiteren Opfern wird gesucht. Die Feuerwehren in Hessen sind wegen größerer Brände im Einsatz. Der größte Einsatz läuft in einem Waldstück mit 4 Hektar bei Mörfelden-Walldorf. HR-Reporter Andreas Gerlach.
3: Kreisbrandinspektor Schmitz spricht von einer schwierigen Lage, weil dort alte Munition vermutet wird. 150 Kräfte aus dem gesamten Kreis sind vor Ort. Das Löschen könne noch Stunden dauern. In einer Kleingartenanlage in Mainz am Möhneburg gibt es aktuell mehrere Brandstellen. 200 Einsätze sind dort. Im Schlitzer Stadtteil Hutzdorf haben eine Landwirtschaftsmaschine und Heuballen gebrannt. Die Flammen loderten auf einer Fläche von 10.000 Quadratmetern. Die Nachlöscharbeiten laufen.
1: Der ukrainische Präsident Selenskyj hat eine größere Regierungsumbildung angekündigt. Unter anderem will er Ministerpräsidentin Sviridenko entlassen, sowie die Chefs einiger Strafverfolgungsbehörden austauschen. Seine Entscheidung begründete Selenskyj unter anderem mit einem außenpolitischen Strategiewechsel. Es geht darum, die Beziehungen zu Schlüsselpartnern zu stärken. Tennisprofi Alexander Zverev hat den ersten deutschen Wimbledon-Sieg im Männereinzel seit mehr als 30 Jahren verpasst. Der French Open-Sieger verlor das Endspiel in London gegen den italienischen Titelverteidiger Jannik Sinner. Sinner gewann nach in 3:1 Sätzen. Das waren die Nachrichten. Das Wetter. In der Nacht kühlt es ab auf 20 Grad im Rhein-Main-Gebiet und bis zu 11 Grad im Kellerwald. Morgen scheint wieder meistens die Sonne. Vom Südwesten kommen am Mittag ein paar Wolken. Regnen wird es aber nicht. Höchstwerte von 28 Grad in Willingen und Gersfeld bis 35 Grad südlich des Mains. Die weiteren Aussichten auch am Dienstag meist sonnig, einzelne Schauer und Gewitter bis 34 Grad. Die Zeit 21.03 Uhr.
4: Wir gucken auf die Straßen. Vorsicht bitte auf der A5 Karlsruhe Richtung Basel zwischen Rastatt Nord und Rastatt Süd. Da liegt ein Holzbalken auf dem rechten und im mittleren Fahrstreifen. Das Ding ist so groß, dass ich mich glatt verspreche. Staus haben wir. A3 Köln Richtung Frankfurt zwischen Bad Honnef-Linz und Neustadt-Wied. Da ist wegen einer Baustelle nur die linke Spur frei. 3 Kilometer Stau. Das dauert 20 Minuten länger. A8 Karlsruhe Richtung Stuttgart zwischen Pforzheim West und Pforzheim Süd an der Baustelle 6 Kilometer stockend. Hier dauert es bis zu 15 Minuten länger. Und noch die A96 München Richtung Lindau zwischen Wangen Nord und Wangen West. Noch 1 Kilometer Stau, wird immer weniger. Wegen Bergungsarbeiten ist hier die rechte Spur gesperrt. Allen unterwegs sichere Fahrt.
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4: Ich bin Adrian Beric, guten Abend. Bei uns gleich Where is the Love von den Black Eyed Peas. Eigentlich ein Song, der musikalisch mit viel guter Laune rüberkommt. Der hat aber durchaus mehr als nur gute Laune Qualitäten. Warum das so ist, das klären wir gleich. Hallo zusammen.
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0: Ja, ja, Charles Bradley. Musik war schon immer sehr politisch, besonders auch der Soul. Den sollten wir eigentlich demnächst mal genauer vorstellen.
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0: So sieht's aus. Bei mir im Studio Steffen Tröger aus der ARD Musikredaktion. Steffen, guten Abend.
4: Hallo.
0: Ich hab gerade gesagt, der Charles Bradley, den sollten wir mal vorstellen.
4: Definitiv.
0: Du hast was anderes mitgebracht. Wir sind jetzt bei den Black Eyed Peas. Eigentlich so eine gute Laune-Band, würde ich jetzt mal sagen. Wir haben die jedenfalls immer mit besonders, ja, guter Stimmung in Verbindung gebracht. Where is the love? Sag mal, was macht jetzt den Song so besonders?
4: Das sind mehrere Dinge. Der Song ist zum einen ein Wendepunkt in der Geschichte der Black Eyed Peas. Okay. Die waren vor diesem Song vor allem eine Hip-Hop-Band, ja, und auch sehr undergroundig. In ihren Songs ging es damals immer irgendwie nicht um Party und gute Laune, sondern um soziale Themen, Gerechtigkeit und das Leben auf der Straße.
0: Ja,
4: und mit dem Song Where is the Love, da ist ihnen dann was gelungen, was vielen Bands eigentlich nie gelingt. Sie verbinden eine ernste gesellschaftliche Botschaft mit einem eingängigen Pop-Black-Soul-Music-Song. Und plötzlich liefen die Black Eyed Peas überall im Radio. Mhm. Das lag auch daran, dass Sängerin Fergie mit dabei war. Die war 2003 mit den Black Eyed Peas zusammen und hat ab diesem Moment mit ihnen Musik gemacht, ihre Stimme denen gegeben, eine ganz neue Farbe und einen neuen Sound reingebracht. Und damit begann dann so ein bisschen auch die erfolgreiche kommerzielle Phase der Black Eyed Peas, ja, mit den Songs, die wir als Party-Songs, genau, kennen. Fergie ist dann vor 8 Jahren war das wieder von den Black Eyed Peas gegangen. Ganz unspektakulärer Grund. Sie wollte mehr Zeit für sich und die Familie und für ihre Solo-Karriere haben. Und die Gründungsmitglieder der Black Eyed Peas, die haben als Trio weitergemacht.
0: Guck, wusste ich gar nicht. Jetzt gucken wir mal auf den Song selbst. Worum geht's denn in Where is the Love genau?
4: Also entstanden ist der 2003 in einer Zeit, in der die Welt sehr, sehr verunsichert war. Es, ja, gab die Terroranschläge vom 11. September, der Irakkrieg war gerade im Gange. Überall wurde über Gewalt, Terror und Angst diskutiert und genau das greifen die Black Eyed Peas in, okay, diesem Song auf. Sie fragen immer wieder, where is the love? Also wo ist eigentlich die Liebe, die Menschlichkeit geblieben? Es geht im Text dann auch um Terrorismus, um Kriege, Kriminalität, aber auch diese ganze Spirale aus Hass und Rache und auch um Rassismus und Intoleranz. Also sie nehmen da eigentlich so einen Rundumschlag mit in diesem Song und trotzdem bleibt das Ganze poppig. Ja. Bis heute ein gesellschaftskritischer Song, verbindet eine klare Botschaft und weltweit Millionen Menschen erreicht haben sie damit und ist heute mehr als 20 Jahre später eigentlich immer noch von der Botschaft top aktuell.
0: Und krass, dass du uns das so vorstellst, weil ich habe das überhaupt nicht damit verbunden. Spannend.
4: Ja, es klingt wie eine Popnummer, aber es hat tief, tief viel Sinn.
0: Dann hören wir uns den Song jetzt an. Danke dir, Steffen.

ARD Musikclub Soul am Sonntagabend. So, wir dürfen einmal gratulieren hier, wenn auch nachträglich gratulieren, denn Alessia Cara hat gestern runden Geburtstag gefeiert. 30 ist sie geworden, also immer noch relativ jung. Und bei den Grammys, da hat sie mal in noch jüngeren Jahren was geschafft, was bis dahin keine Kanadierin geschafft hatte. Alessia Cara ist Kanadierin. Sie hat damals den Grammy für Best New Artist bekommen. Da war sie 22. Karriere läuft, darf man sagen. 19 Millionen Menschen hören allein bei Spotify regelmäßig ihre Musik. Das hier, das war einer ihrer größten Hits. Scars to Your Beautiful. Und der kratzt bei Spotify langsam, aber sicher an der 2-Milliarden-Grenze beim Abspielergebnis. Ist doch unglaublich. Aber Happy Birthday, Alessia Cara.

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1: Warum denkt man bei dem Song eher an die Benny Hill Show als an Charlie Brown? Ich weiß auch nicht. Genau, 9:30 ist das ARD Musikclub Soul. Wir gucken auf die Straßen. Vorsicht, Wetter auf der A8 Karlsruhe Richtung Stuttgart. Zwischen Pforzheim Nord und Pforzheim Ost. Da steht ein defektes Motorrad im Bereich der Einhausung. So ein Wort habe ich auch noch nicht gelesen. Vorsicht bitte auf der A66 Frankfurt-Wiesbaden zwischen Wallau und Wiesbaden-Nordenstadt. Da sind Menschen auf dem Standstreifen. Staus haben wir noch, A3, Köln Richtung Frankfurt zwischen Bad Honnef-Linz und Neustadt-Wied. Da ist wegen einer Baustelle nur die linke Spur frei, 2 Kilometer Stau, 20 Minuten plus. A5, Karlsruhe Richtung Frankfurt zwischen Kronau und dem Kreuz Waldorf, 2 Kilometer Stau. Und letzte Meldung, A81, Heilbronn Richtung Stuttgart zwischen Stuttgart-Feuerbach und dem Dreieck Leonberg. Da ist wegen Wartungsarbeiten nur eine Spur frei, 3 Kilometer Stau. Das dauert etwa 20 Minuten länger hier. Allen eine sichere Fahrt.
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1: Adrian Beritsch am Mikrofon, hallo. Zwei Konzerte gibt er nur in Deutschland. Teddy Swims, der Mann, der swimmt gerade auf einer Wahnsinnserfolgswelle. Schade, dass es nur zwei Konzerte sind hierzulande. Letzte Woche war er in Stuttgart, nächste Woche Sonntag am Finalabend der Fußball-WM ausgerechnet. Da ist er in Berlin. Und eine neue Single hat er auch am Start. Da hören wir gleich mal rein. Hallo zusammen.
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ARD-Verkehrsservice, 21.37 Uhr, neue Gefahrenmeldung. Vorsicht bitte auf der A3 Würzburg Richtung Frankfurt. Zwischen Helmstedt und Wertheim-Lenkfurt, da sind nach einem Unfall mit mehreren Fahrzeugen Menschen auf der Fahrbahn.

ARD Musikclub Soul am Sonntagabend. Zwei Auftritte nur in Deutschland, nur zwei. So ist das, wenn man Superstar ist. Teddy Swims, der hat einen kometenhaften Aufstieg in der Musikwelt hingelegt innerhalb weniger Jahre. Und der kann sich natürlich vor Nachfragen kaum retten. Vorige Woche oder die abgelaufene Woche, da war er im Sendegebiet vom ARD Musikclub Soul bei einem Auftritt, nämlich in Stuttgart, Jazz Open. Und aus dem Konzert raus, muss ich unbedingt erzählen, da schreibt doch glatt ein Hörer hier ins Studio-Feedback rein, als wenn er nichts Besseres zu tun gehabt hätte, live von der vor der Konzertbühne stehend, aus dem Konzert raus, hier in die Sendung rein, über die 0711 26 27 28, dass ihm das Konzert überhaupt nicht gefallen habe bis dahin, ob der da vielleicht Playback singen würde. Uiuiui, ziemlich enttäuschter Fan. Am nächsten Tag, ich war so irritiert, habe ich natürlich rumgefragt, hier mal so im Stuttgarter Raum bei Leuten, die vielleicht da waren. Es waren welche da. Und die sagen, hä, Quatsch, Konzert war super. Ja, was denn jetzt? Am liebsten selber mal testen, aber wie gesagt, nur zwei Konzerte in Deutschland. Das andere in Berlin, kommender Sonntag, am Finaltag der WM. Das Konzert hat übrigens noch ein paar Karten, ist ja Lollapalooza Festival. Das hier, das ist die neue Single von Teddy Swims, Break Up in Reverse. Die Nummer fängt an in Folksong mit Akustikgitarre. Wenn dann aber die Stimme loslegt, dann merkt man ganz deutlich, Teddy Swims, der ist Soul, wie er leibt und lebt mit einer Soul-Stimme, wie sie weltweit nur ganz wenige Leute haben.

Die Stimme ist schon der Wahnsinn, oder? Teddy Swims im ARD-Musikclub Soul. Neue Gefahrenmeldung, gerade genau während des Songs reingekommen. Vorsicht bitte auf der A66 Frankfurt-Wiesbaden. Zwischen dem Wiesbadener Kreuz und Wallau immer noch, nee, nicht immer noch, sondern neu zwei Menschen auf der Fahrbahn.

Grand Jones and the Indication waren das. So, kleiner Blick zurück in den Musikkalender, jetzt hier im ARD Musikclub Soul vor genau 20 Jahren. Da landet Lily Allen mit ihrem Song Smile, einen Riesenwelthit. Und das mit einer kuriosen Mischung. Die Mischung ist so eine Art Hybrid zwischen Hip-Hop und Reggae. Profis wissen, das hier nennt man stilistisch Rocksteady. Ist egal, wie man es nennt, der Erfolg war verrückt, denn Lily Allen hatte die Nummer privat veröffentlicht auf Soundcloud. Das war ja die Webseite, mit der auch Adele bekannt geworden war. Dann benutzt sie da Stichwörter wie Mental Health. Und das war im Jahr 2006 immer noch ein heikles Thema, auch wenn es hier einfach nur um Trennungsschmerz geht. Das Verrückteste war aber wohl der kommerzielle Erfolg. 2,3 Millionen Mal verkauft sich die Debütsingle von Lily Allen. Die Karriere von ihr danach ist beeindruckend. Insgesamt 15 Millionen Einheiten verkauft sie von ihrer Musik. Die britische Yellow Press liebt Lily Allen so sehr, dass sie auch schon mal ein frei erfundenes Interview mit ihr veröffentlicht hat, was einen Gerichtsprozess zur Folge hatte. Die Irrsinnsgeschichten rund um ihre Person, wirklich Irrsinnsgeschichten, die kann man gar nicht alle aufzählen. Bitte selber nachschlagen. Ihr kommt aus dem Staunen nicht mehr raus. Versprochen. Die beste Geschichte ist die mit den Call Girls.

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1: Um 22 Uhr mit Thomas Krüger. Die SPD will Kürzungen beim Unterhaltsvorschuss für Alleinerziehende nicht mittragen. Der Kinderbeauftragte der SPD, Reichert, sagte dem MDR, das würde Familien treffen, denen es jetzt schon schlecht gehe. Bundesfamilienministerin Prien von der CDU will den Vorschuss für Trennungskinder nur noch bis zum 16. Geburtstag zahlen. Die Kosten für die Kommunen seien zu hoch. Die US-Armee setzt ihre Angriffe auf den Iran offenbar fort. Die Führung in Teheran meldete neue Attacken auf der Insel Qasem. Aus der Nachrichtenredaktion Inken Henkel.
2: Die Insel ist die größte im Persischen Golf. Auf ihr leben etwa 150.000 Menschen. Meldungen über Opfer oder größere Schäden liegen bisher nicht vor. Von Seiten der USA gibt es noch keine Stellungnahme. Erst in der vergangenen Nacht hatten die amerikanischen Streitkräfte 140 militärische Ziele im Iran angegriffen. Sie reagierten damit nach eigener Darstellung darauf, dass die iranische Revolutionsgarde ein Handelsschiff gewaltsam an der Durchfahrt der Straße von Hormus gehindert hat.
1: Nach dem verheerenden Waldbrand in Südspanien mit 12 Toten will Regierungschef Sanchez morgen das Brandgebiet besuchen. Nach Angaben der Behörden sind unter den Toten möglicherweise viele Menschen mit ausländischer Staatsangehörigkeit. In der Gegend leben unter anderem viele Briten. Die Uni Gießen geht jetzt juristisch gegen Hausbesetzer vor. Mehrmals hatte die Justus-Liebig-Universität Aktivisten dazu aufgefordert, das Haus zu verlassen. Jetzt hat sie einen Strafantrag wegen Hausfriedensbruchs gestellt. HR-Reporterin Lena Lachnit.
3: Die Causa liege jetzt in der Zuständigkeit der Strafverfolgungsbehörden. Das hat eine Pressesprecherin der Uni Gießen schriftlich mitgeteilt. Heißt aber auch, wann genau eine mögliche Räumung kommen könnte, ist noch nicht klar. Das Gebäude steht seit 6 Jahren leer. Die Uni plant es an das Land Hessen abzugeben. Die Aktivisten sind dagegen. Sie wollen das Gebäude umwidmen, für Menschen zugänglich machen und so einen Begegnungsort schaffen.
1: Tennisprofi Alexander Zverev hat einen Sieg in Wimbledon verpasst. Er verlor gegen den italienischen Titelverteidiger Jannik Sinner. ARD-Sportreporter Matthias Kammann.
4: Schlüsselmoment war das 8. Spiel des 3. Durchgangs, als Zverev zum 1. Mal seinen Aufschlag abgeben musste und kurz darauf den 3. Satz verlor. Nach 3 Stunden und 46 Minuten hatte Sinner schließlich 6:7, 7:6, 6:3 und 6:4 gewonnen und damit seinen Titel aus dem Vorjahr erfolgreich verteidigt. Alexander Zverev hat ein großartiges Turnier gespielt. Zum Triumph reichte es allerdings nicht ganz.
1: Das waren die Nachrichten. Das Wetter. In der Nacht kühlt es ab auf 20 Grad im Rhein-Main-Gebiet und bis zu 11 Grad im Kellerwald. Morgen scheint wieder meistens die Sonne. Von Südwesten kommen am Mittag ein paar Wolken. Regnen wird es aber nicht. Höchstwerte von 28 Grad in Willingen und in Gersfeld und bis 35 Grad südlich des Mains. Und die Zeit 22.03 Uhr.
5: ARD Musikclub Soul hier. Schönen guten Abend. Wir gucken auf die Straßen. Es gibt Gefahrenmeldungen. Vorsicht bitte auf der A6 Mannheim Richtung Heilbronn zwischen Sinsheim-Steinsfurt und Bad Rappenau. Da brennt ein Fahrzeug. Vorsicht auch auf der A6 Nürnberg Richtung Heilbronn zwischen Schnelldorf und Crailsheim. Da gibt es eine Ölspur auf der rechten Spur. Dort steht auch ein defekter PKW. A3 Köln Richtung Frankfurt zwischen Bad Honnef-Linz und Neustadt-Wied. Da ist dieser Bildschirm vor mir, der spinnt, der blendet die ganze Zeit Meldungen ein und aus und ein und aus, während ich lesen möchte. Das ist schwierig. Also, A3, Köln Richtung Frankfurt, zwischen Bad Honnef-Linz und Neustadt-Wied, wegen einer Baustelle, linke Spur gesperrt, 2 Kilometer Stau. A81, Heilbronn Richtung Stuttgart, zwischen Stuttgart-Feuerbach und Dreieck Leonberg, wegen Wartungsarbeiten nur eine Spur frei, 2 Kilometer Stau, aber dauert hier 20 Minuten länger. Ich habe diesen Bildschirm besiegt und da ploppt eine neue Meldung auf. Vorsicht bitte auf der B500 Waldshut-Tingen Richtung Hinterzarten. Zwischen Waldshut-Tingen, Geis und, ich gebe es auf, der Bildschirm spinnt. Ich kann so keine Verkehrsmeldungen vorlesen, es tut mir leid. Sie ploppen auf und verschwinden, da liegt wohl ein Stein. Bis später.
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5: Ich bin Adrian Beric. Hallo. Das Debütalbum von Simply Red, das ist bis heute heiß geliebt bei den Fans. Soul, Pop und Jazz zu mischen, das war ja in in den 80ern. Das ist eine wunderbar melancholische Ballade vom Debütalbum, aber Nummer 1 im wichtigsten Musikmarkt der Welt werden würde, den USA. Das war damals buchstäblich eine große Sache, besonders für den sogenannten Blue-Eyed Soul. Was das nochmal war, mehr dazu gleich. Hallo zusammen.
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0: ARD Musikclub Soul, Sonntagabend, Blue-Eyed Soul jetzt. Das ist ja so ein Begriff, den wir immer wieder mal hier in der Sendung erwähnen. Da geht es um Leute, die eigentlich gar nicht aus der Black Community kommen, deren Stimmen aber wahnsinnig, ja, wie sagt man, viel mit schwarzer Musik zu tun haben, die so klingen, die einfach Soul sind, Soul haben. Ja, und Mick Hucknall ist ein ganz buntes Beispiel. Der Sänger von Simply Red, der hat übrigens tatsächlich blaue Augen. Und was er als Weißer mit schwarzer Musik, mit Soul zu tun hat, warum er Soul mag und macht, das erklärt er so.
1: People like Elvis Presley, the Rolling Stones, the Beatles, of all been influenced by African-American music.
2: Leute wie Elvis, die Rolling Stones, die Beatles, sie waren alle von afroamerikanischer Musik beeinflusst. Mir geht's da ganz genauso. Und die Botschaft ist, da ist eine tiefe Verbindung entstanden zwischen afroamerikanischer Musik, britischen Künstlern und auch amerikanischen weißen Künstlern seit dem Anfang des vergangenen Jahrhunderts.
0: Und vor genau 40 Jahren, am 12. Juli 1986, da hatte er mit Simply Red seinen allerersten Nummer 1-Hit in den USA, Holding Back the Years. Das war eine ziemliche Sensation, denn das war eine Ballade. Und die kam von einer Band, die bis dahin kein Mensch kannte. Das war ja das Debütalbum. Hucknall hatte den Song schon ein paar Jahre früher, als 17-Jähriger, geschrieben. Der war dann aber jahrelang in der Schublade verschwunden. Eigentlich ging es im Text darum, dass die Mutter ihn und den Vater verlassen hatte, als er noch ein kleines Kind war. Der Schmerz, den man in dem Song fühlt, der war echt. Und vielleicht ist er deswegen bis auf die Eins geklettert.

0: Sehr cooler Typ, gerade gehört. Corey Henry war das. Und wer übernächste Woche zufälligerweise in Italien Urlaub machen sollte, der ist da gebucht. Bei 3 Terminen Ende Juli, Anfang August. Corey Henry, unbedingt merken den Namen. Namen, den man sich nicht mehr merken muss, das ist das, worum es jetzt hier bei uns geht. Wir haben die Pointer Sisters gleich auf dem Spielplan. Das hat natürlich einen Hintergrund, denn Bonnie Pointer, die wäre jetzt gestern 75 geworden. Vor 6 Jahren ist sie ja leider gestorben. Und wer Bonnie Pointer sagt, der muss da natürlich auch Pointer Sisters sagen. Steffen Tröger weiterhin hier im Studio bei mir aus dem ARD Musikclub-Team. Eine Band aus Schwestern, die aber erst nach und nach zueinander gefunden hatten. Wie kam es zu der Gründung von den Pointer Sisters, Steffen?
1: Ja, die 4 Schwestern, die standen nicht von Anfang an gemeinsam auf der Bühne als Pointer Sisters. Hm. Zumindest nicht, als Kinder kann man sagen. Da waren sie gemeinsam im Gospelchor der Kirche. Der Papa, der war Pastor. Pastor, aber nach der Schule, da ging es dann erstmal auf getrennte Wege. Bonnie Pointer war sozusagen die treibende Kraft, die die Band überhaupt erstmal zusammengebracht hat. Ihre Leidenschaft war Songs schreiben. Okay. Und Ende der 60er hat sie dann einfach ihre jüngere Schwester June überzeugt. Komm, wir machen gemeinsam Musik. Aus diesem Duo wurde dann schnell ein Trio. Anita kam noch dazu und die 4. Schwester Ruth, die älteste, die kam dann nochmal ein paar Jahre später dazu. Oh. Und dann waren sie ein Quartett. Okay. Und in den 70er Jahren zusammen eine mega erfolgreiche Frauenband in der Soul- und Popgeschichte, was ganz Neues eigentlich auch. Und sie haben sogar musikalisch vieles zusammengebracht, was andere vorher sich gar nicht getraut haben. Soul, Funk, Pop, R&B, okay, aber Country, wow. Den Song Fairy Tale von Bonnie, geschrieben 74, das wurde ein mega Country-Soul-Hit. Haben sie sogar einen Grammy bekommen und als eine der ersten afroamerikanischen Gruppen überhaupt in diesem Genre. Und viele Songs der Pointer Sisters, muss man sagen, sind heute ein Muss, wenn man sich so eine Playlist der 80er Jahre zusammenstellt. Da hatten die Pointer Sisters ihre größten Hits. Mit einem Aber, ich muss jetzt ein echtes Aber sagen, das Aber hören wir aber gleich erst, nachdem wir mal hören, was denn diese großen Hits waren,
0: klar,
1: die wir alle kennen.
0: Hier, ne?

0: definitiv. Jetzt aber das Aber. Wir kennen alle diese Hits, aber da war in den 80er Jahren Bonnie Pointer gar nicht mehr mit an Bord bei der Band. Bonnie hat die Pointer Sisters Ende der 70er Jahre verlassen, ab dem Moment Solo weitergemacht. 4 Alben hat sie insgesamt über die Jahrzehnte veröffentlicht. Tragisch für sie, die Band mit ihren Schwestern, die hatten mega Erfolge und sie als Solokünstlerin kam da nie so ganz hinterher.
1: So eine Naja-Nummer, ne? Okay, ja. Danke dir, Steffen. Bonnie Pointer, Gründerin der Pointers ist das, gestern wäre sie 75 geworden. Hier war sie noch mit ihren Schwestern zusammen unterwegs bei Having a Party.

0: ARD-Musikclub Soul, wir gucken um genau 22.30 Uhr auf die Straßen. Vorsicht bitte auf der A3 Frankfurt Richtung Köln. Im Wiesbadener Kreuz, da behindert in der Überleitung zur A66 Richtung Frankfurt ein defekter LKW den Verkehr. Vorsicht bitte auf der A8 München Richtung Stuttgart zwischen Ulm-West und dem Rastplatz Kemmental. Da steht ein unbeleuchtetes Fahrzeug. Vorsicht nochmal bitte auf der A8 jetzt Stuttgart Richtung München, zwischen Stuttgart, Flughafen Messe und Neuhausen, da liegen Gegenstände. Vorsicht auf der A81 Heilbronn Richtung Stuttgart, zwischen Engelberg-Tunnel und Dreieck-Leonberg ein defekter PKW. Vorsicht auf der A6 Mannheim Richtung Heilbronn, zwischen Sinsheim-Steinsfurt und Bad Rappenau, da brennt immer noch ein Fahrzeug. Vorsicht nochmal auf der A6 Nürnberg Richtung Heilbronn, zwischen Schnelldorf und Kreilsheim, eine Ölspur. Auf der rechten Spur dort auch ein defekter LKW. Staus haben wir auf der A3 Köln Richtung Frankfurt zwischen Bad Honnef-Linz und Neustadt-Wied. Wegen einer Baustelle nur die linke Spur frei, 2 Kilometer Stau. Und noch die A81 Heilbronn Richtung Stuttgart zwischen Stuttgart-Feuerbach und dem Dreieck Leonberg. Wegen Wartungsarbeiten nur eine Spur frei, auch hier 2 Kilometer Stau, aber das dauert 20 Minuten länger. Allen unterwegs, sichere Fahrt.
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0: 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Mit Adrian Biric, guten Abend. Playliste verrät mir zwei der schönsten Songs aller Zeiten gleich bei uns. Einer relativ unbekannt, Mayer Hawthorne, Don't Turn the Lights On, wirklich überirdisch. Und das andere, das kennen wir alle, Summertime, George Gershwin aus Porgy and Bess. Aber diese Version, die ist so berühmt und so überirdisch schön, die muss man sich doch mal ganz genüsslich anhören. Summertime gleich auch hier bei uns von Ella Fitzgerald zusammen mit Louis Armstrong.
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zu viel versprochen. Es ist eine der schönsten Neo-Soul-Balladen aller bisherigen Zeiten. Und das ist ein Cover. Das Original geht so. Ja, ja, ich weiß, es ist unglaublich, oder? Chromeo, DJ-Projekt. Und ja, man kann, wenn man Soul-Liebhaber ist, da was ganz anderes draus machen. Wir waren schon in Kanada heute hier im ARD Musikclub Soul. Da hatten wir eben von Alessia Cara gesprochen. Jetzt geht es nach Montreal oder Montreal, wie man da auch sagt, zu einer Frau, wo man sich im ersten Moment fragt, Entschuldigung, aber wie wird die ausgesprochen? Vorname schreibt sich so wie eine bekannte Würzsoße namens Maggie, nur mit einem G. Ist das jetzt eine Maggie Marlin? Nein, nein. Diese hier, die spricht sich aus Majai Merlin. Majai Merlin, die sorgt schon seit ein paar Jahren mit kleineren EPs für viel Aufmerksamkeit, sowohl musikalisch als auch mit ihren Texten. Die Texte sind nämlich alles andere als Tralala-Texte. Die Sängerin guckt genau hin auf die Welt, auf zwischenmenschliche Beziehungen. Und das wird dann alles messerscharf seziert. Die Musik wiederum, die kann mal in Richtung Neo-Soul gehen, mal klingt es ja elektronisch, wie gesagt. Mehrere kleinere EPs hat sie schon veröffentlicht. Jetzt ist brandneu ihre erste LP rausgekommen. Powerhouse heißt sie. Debütalbum würde man sagen, wenn da nicht schon längst eben diese anderen Sachen von ihr da wären. So klingt Majai Merlin aus Kanada. Das ist die aktuelle Single zu ihrem neuen Album. Pixie heißt die Single. Die schreibt sie auch ein bisschen komisch. Mit 3x.

Ein Musikwunsch war das, den wir hier erfüllt haben für Thomas Steinbrenner. Im ARD Musikclub Soul. Man soll ja nicht immer auf Todestage gucken, solche Jubiläen sind ja eher von der traurigen Sorte. Wir feiern ja lieber das Leben. Außerdem ist Sommer. Das wäre doch die perfekte Kombination, um gleich alles davon in einem Aufwasch zu machen, oder? Also, diese Woche vor genau 55 Jahren, also 1971, ist Louis Armstrong gestorben. Und der passt wunderbar in den ARD Musikclub Soul, vor allem, wenn man ihn sommerlich zusammenhört mit der wunderbaren Ella Fitzgerald. Die beiden haben nämlich eine der schönsten Versionen aller Zeiten abgeliefert, eine der schönsten Versionen von George Gershwins Summertime. 1956 sind die beiden gemeinsam im Studio für das legendäre Verve-Label. Die nehmen gleich eine komplette LP auf, unbedingt anhören, die ist großartig. Und diese LP, die hat einfach nur den hübschen Titel Ella and Louis. Hi-Fi-Freaks, so Leute wie ich, die knien vor dieser LP nieder bis heute und beten alle Beteiligten an, denn die Klangqualität, die war und ist für das Jahr 1956 unfassbar gut. Und wie gesagt, diese Version von Summertime ist bis heute einer der allerschönsten. Sie singt, er singt, die Trompete, die singt auch.

Ja, da reagieren die Leute sofort. Uli hat geschrieben, du dürftest nach meinem Geschmack ruhig öfters Soul machen, Adrian. Das war meine Lieblingsversion. Und Evelyn Fischer schreibt, sehr schöner Titel. Klassenclown Helge Schneider hat es auch mal gesungen, hat den Text aber leicht verändert. Und was hat er getextet? Your mommy is rich and your daddy is good looking.

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1: Um 23 Uhr mit Thomas Krüger. Die SPD lehnt Kürzungen beim staatlichen Unterhaltsvorschuss ab, wie sie Bundesfamilienministerin Prien vom Koalitionspartner CDU plant. Prien will den Vorschuss für Alleinerziehende nur noch für Kinder unter 16 gewähren. Der Kinderbeauftragte der SPD-Fraktion Reichardt sagte, das könne man nicht mittragen. ARD-Reporter Chris Berdrow.
2: Reichardt kritisierte auch Pläne, säumigen Vätern den Führerschein zu entziehen. Er sehe das kritisch, weil der Führerschein oft die Voraussetzung dafür sei, dass die Väter Geld verdienen. Grünen-Fraktionschefin Britta Haselmann kritisierte, Union und SPD versuchten, ihre Haushaltslöcher auf dem Rücken von Familien, Alleinerziehenden und Kindern zu sanieren. Das Kinderhilfswerk spricht von Einschnitten bei denen, die ohnehin schon wenig haben.
1: Linken-Co-Chefin Schwerdner hat die Bundesregierung scharf kritisiert. Das gerade verabschiedete Sparpaket zur gesetzlichen Krankenversicherung bezeichnete sie im ARD-Sommerinterview als sozialen Kahlschlag. Gegen den brauche es jetzt breite Bündnisse. Schwerdner verteidigte auch ihren Co-Vorsitzenden Partisano, der die CDU in Faschismusnähe gerückt hatte. Dieser habe sich entschuldigt, was Größe zeige. Nach ihren Worten gibt es unter CDU-Kommunal- und Europapolitikern solche mit rechten Tendenzen. Die US-Armee setzt ihre Angriffe auf den Iran offenbar fort. Die Führung in Teheran meldete neue Attacken auf der Insel Qasem. Aus der Nachrichtenredaktion Inken Henkel.
3: Die Insel ist die größte im Persischen Golf. Auf ihr leben etwa 150.000 Menschen. Meldungen über Opfer oder größere Schäden liegen bisher nicht vor. Von Seiten der USA gibt es noch keine Stellungnahme. Erst in der vergangenen Nacht hatten die amerikanischen Streitkräfte 140 militärische Ziele im Iran angegriffen. Sie reagierten damit nach eigener Darstellung darauf, dass die iranische Revolutionsgarde ein Handelsschiff gewaltsam an der Durchfahrt der Straße von Hormus gehindert hat.
1: Die Feuerwehr war heute in Hessen gleich bei mehreren Bränden im Einsatz. In einem Wald bei Merfelden-Walldorf brannte es auf rund 40 Hektar. Dabei erschwerte auch die Beschaffenheit des Geländes den Einsatz. Dort könnte nach Angaben der Feuerwehr alte Munition im Boden sein. Auch in Schlitz und Wiesbaden musste die Feuerwehr ausrücken. Tennisprofi Alexander Zverev hat einen Sieg in Wimbledon verpasst. Er verlor gegen den italienischen Titelverteidiger Jannik Sinner in 4 Sätzen. Das waren die Nachrichten. Das Wetter. In der Nacht kühlt es ab auf 20 Grad im Rhein-Main-Gebiet und bis zu 11 Grad im Kellerwald. Morgen scheint wieder meistens die Sonne. Von Südwesten kommen am Mittag ein paar Wolken, regnen wird es aber nicht. Höchstwerte von 28 Grad in Willingen und Gersfeld bis 35 Grad südlich des Mains. Die Zeit 23.03 Uhr.
4: ARD Verkehrsservice, Vorsicht bitte. Auf der A81 Heilbronn Richtung Würzburg zwischen Möckmühl und Osterburgen ein defektes Fahrzeug auf dem Standstreifen. Da sind auch Personen auf der Fahrbahn. Vorsicht auf der 6. A6 natürlich, Mannheim Richtung Heilbronn zwischen Sinsheim-Stahnsfurt und Bad Rappenau. Da brennt immer noch ein Fahrzeug. Vorsicht auf der A81 Heilbronn Richtung Stuttgart zwischen dem Engelberg-Tunnel und dem Dreieck Leonberg. Da steht ein defekter PKW. Staus haben wir auf der A3 Köln Richtung Frankfurt. Da ist zwischen Bad Honnef-Linz und Neustadt-Wied wegen einer Baustelle nur die linke Spur frei. 2 Kilometer Stau bedeuten 15 Minuten mehr Zeit. A81 noch, Heilbronn Richtung Stuttgart, zwischen Stuttgart-Feuerbach und dem Dreieck Leonberg. Da ist wegen Wartungsarbeiten nur eine Spur frei. Hier 2 Kilometer Stau und das bedeutet hier 20 Minuten mehr Heimplan. Das war es, keine weiteren Störungsmeldungen. Allen eine sichere Fahrt.
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4: Mit Adrian Beric. Hallo zusammen. Models haben es manchmal nicht leicht. Die Klatschpresse guckt da immer ganz besonders gerne auf den Beziehungsstatus. Ganz besonders dann, wenn die Promis sich mit Promis zusammentun. Zum Beispiel mit Hollywood-Star Bradley Cooper oder mit einem der Oasis-Brüder. So war das jedenfalls bei Model Suki Waterhouse. Dass sie nach der Modelkarriere aber richtig gut Musik machen konnte, das hat die Klatschpresse dann weniger interessiert. Uns aber hier in der Musiksendung dafür umso mehr. Musik von Suki Waterhouse dann in der kommenden halben Stunde gleich bei uns.
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0: Let More im ARD Musikclub Soul. Manchmal gibt es ja auf dem Plattenmarkt ganz wunderbare Überraschungen. Und eine von diesen Überraschungen gibt es jetzt ganz aktuell bei Roberta Flack zu bestaunen. Roberta Flack kennen wir ja vor allem wegen ihres Überhits Killing Me Softly aus den 70ern. Letztes Jahr ist Roberta Flack im gesegneten Alter von 88 Jahren gestorben. Und da ist es trotzdem irgendwie überraschend, dass jetzt genau 18 Monate später ein Live-Album von ihr veröffentlicht worden ist. The Montreux Years, so heißt das Album. Und da sind Auftritte von ihr gesammelt, die über die Jahrzehnte hinweg beim legendären Jazz-Festival am Genfer See Montreux entstanden waren. Ähnlich wie bei den Jazz Open in Stuttgart galt und gilt das Wörtchen Open. Da waren auch schon Leute wie Deep Purple, Santana oder Johnny Cash aufgetreten. Aktuell läuft ja das Montreux Jazz Festival wieder, noch bis zum kommenden Samstag einschließlich. Wie unglaublich gut Roberta Flack live war, das kann man auf dieser wirklich wundervollen LP bestaunen. Wir hören uns jetzt den Titel hier daraus an, More Than You'll Ever Know, aufgenommen bei einem Auftritt im Jahr 1990.
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Smiling Faces Sometimes, Undisputed Truth waren das. Das war ein Musikwunsch, den ich hier erfüllt habe für Thomas aus Frohnreuth. Der hat an den ARD Musikclub Soul geschrieben über die 0711 26 27 28. Das hier, das sind doch mal Karrieren. Oder junges, hübsches Mädel geht in den Klamottenladen in London und wird dort von irgendeiner Agentur entdeckt. Und die wiederum sorgt dafür, dass das Mädel Model wird. Mal abgesehen davon, dass das mit 16 war und sie mit 16 eindeutig zu jung war, irgendwie ist die Geschichte merkwürdig, denn Suki Waterhouse kann sich selbst beim besten Willen nicht daran erinnern, in was für einem Londoner Klamottenladen das jetzt war. Entweder Topshop oder H&M, sagt sie. Das liegt immerhin fast zwei Jahrzehnte zurück, egal welcher Laden. Suki Waterhouse war da sehr erfolgreich im Anschluss. Tommy Hilfiger, Pepe, Swatch, Hugo Boss, die haben sie gerne gebucht, ganz abgesehen von Magazincovern bei Vogue, Elle, Marie Claire. Schauspielkarriere, Logo, man sieht sie dann doch relativ häufig in Filmen und Serien. Und natürlich auch Musik. Und Musik so erfolgreich, dass jetzt ganz aktuell Studioalbum Nummer 3 rausgekommen ist. Die kann nämlich was. Die Klatschpresse, die hat lieber gerne geguckt, mit wem sie jetzt zusammen war, mit einem von den Oasis-Brüdern oder mit Hollywood-Star Bradley Cooper, bla bla. Das mit der Musik, das ist das Wichtige. Und das hören wir uns jetzt an. Suki Waterhouse aus London

0: ARD Verkehrsservice, 23.30 Uhr ist es. Wir haben eine relativ ruhige Verkehrslage, nur zwei Meldungen um diese Uhrzeit. A3 Köln Richtung Frankfurt. Zwischen Bad Honnef-Linz und Neustadt-Wied, da ist wegen einer Baustelle nur die linke Spur frei. 15 Minuten dauert es hier länger wegen 2 Kilometern Stau. Und die A81, ganz ähnlich, Heilbronn Richtung Stuttgart. Zwischen Stuttgart-Feuerbach und dem Dreieck Leonberg ist wegen Wartungsarbeiten nur eine Spur frei. Auch hier nur 2 Kilometer Stau. Die haben es aber in sich, das dauert 20 Minuten länger. Allen unterwegs, sichere Fahrt.
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0: Mit Adrian Beric, hallo. Halbes Stündchen haben wir noch hier im ARD Musikclub Solo und wir erinnern gleich an Rodney Franklin. Der Name wird nicht allen uns was sagen, aber der hatte schon eine distinguierte Karriere, ist jetzt leider verstorben, hat eher Schlagzeilen damit gemacht, dass er Fundraising bemühen musste, um Medikamente und ärztliche Behandlung bezahlen zu können. In den USA leider ja ein Phänomen, von dem man öfter gehört hat.
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Ist es nicht schön, die Impressions im ARD Musikclub Soul? Und wenn es schon so schön ist, bleiben wir ein bisschen in der Stimmung. Olaf, hallo Ohrengespitzte, Olaf und Alexandra, die wünschen sich ein bisschen was Schönes, weil die zwei gehen nächste Woche zum Standesamt. Oh. Michael Kiwanuka für euch.

Immer wieder beeindruckend, Michael Kiwanuka hier im ARD Musikclub Soul Love and Hate. ARD Verkehrsservice, 23.41 Uhr, Vorsicht bitte auf der A6, Mannheim Richtung Heilbronn, zwischen Kreuz Mannheim und Mannheim-Schwetzingen, da behindert ein defektes Fahrzeug den Verkehr. Und Vorsicht bitte auch auf der A81 Heilbronn Richtung Stuttgart, in der Ausfahrt Stuttgart-Feuerbach, ein defekter LKW. Rodney Franklin ist tot, gestorben vor ein paar Tagen im Alter von nur 67. Rodney Franklin, das ist jetzt nicht unbedingt ein Name, den die meisten von uns kennen würden. Der Amerikaner hatte als Jazzpianist vor allem in England und Amerika eine respektable Karriere. In den USA während der sogenannten Quiet Storm Phase, da waren seine Songs in Dauerschleife im Radio zu hören. Quiet Storm, den Begriff, den haben wir mal erklärt, hier im ARD Musikclub Soul. Das war eine Welle von sanften bis etwas schnelleren R&B-Songs, die als Gegenbewegung zum neuen, damals neuen Hip-Hop aufgekommen war. Bisschen sauberer, bisschen netter, sowohl von den Texten als auch von der Musik her. In England, da hatte Rodney Franklin Ende der 70er einen Hit, der als der Song mit den Pausen bekannt geworden war auf Partys und in Tanzschulen. Da war es Pflicht, in genau diesen Pausen blitzschnell stehen zu bleiben. Hören wir uns jetzt an, den Song The Groove, so hieß der. In den letzten Jahren hat man kaum noch was von ihm gehört, außer dass er an einer tödlichen Krankheit gelitten hatte, der er jetzt erlegen ist. Schlagzeilen hatte das in den USA deswegen gemacht, weil seine Krankenkasse die Kosten der Behandlung nicht abgedeckt hatte. Man kennt solche Geschichten. Per Fundraising musste er Geld für seine Behandlungen sammeln. The Groove, jetzt von Rodney Franklin hier im ARD Musikclub Soul.

manchmal darf es auch Hip-Hop sein. Hier im ARD Musikclub Soul und damit kommen wir ans Ende dieser wunderhübschen Sendung. Oder ich sage jetzt schon mal vielen Dank fürs Zuhören. Wer sagt, Mensch, das war so schön, eure Musikzusammenstellung heute, dann darf ich sagen, die Musikzusammenstellung, die kam wie immer mit ganz viel Herzblut von Alexander Kneißl aus unserer Musikredaktion. Wir haben aufgezeichnet, ab morgen Vormittag alles zum Nachhören, ohne die ganzen Verkehrsmeldungen natürlich. Mein Name ist Adrian Beritsch. Ich sage vielen Dank fürs Zuhören. Zuhören geht dann natürlich morgen in der ARD Sounds App. Um Mitternacht die Nachrichten und dann die ARD Hitnacht. Ich sage tschüss.

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1: Um 0 Uhr mit Thomas Krüger. Die SPD lehnt Kürzungen bei dem staatlichen Unterhaltsvorschuss ab, wie sie Bundesfamilienministerin Prien vom Koalitionspartner CDU plant. Prien will den Vorstoß Prien will den Vorschuss für Alleinerziehende nur noch für Kinder unter 16 Jahren gewähren. Der Kinderbeauftragte der SPD, Reichert, sagte, das könne man nicht mittragen. ARD-Reporter Chris Berdrow.
2: Reichert kritisierte auch Pläne, säumigen Vätern den Führerschein zu entziehen. Er sehe das kritisch, weil der Führerschein oft die Voraussetzung dafür sei, dass die Väter Geld verdienen. Grünen-Fraktionschefin Britta Haselmann kritisierte, Union und SPD versuchten, ihre Haushaltslöcher auf dem Rücken von Familien, Alleinerziehenden und Kindern zu sanieren. Das Kinderhilfswerk spricht von Einschnitten bei denen, die ohnehin schon wenig haben.
1: Linken-Co-Chefin Schwertner hat die Bundesregierung scharf kritisiert. Das gerade verabschiedete Sparpaket zur gesetzlichen Krankenversicherung bezeichnete sie in der ARD als sozialen Kahlschlag. Gegen den brauche es jetzt breite Bündnisse. Schwertner verteidigte auch ihren Co-Vorsitzenden Pantisano, der die CDU in Faschismusnähe gerückt hatte. Dieser habe sich entschuldigt, was Größe zeige. Nach ihren Worten gibt es unter CDU-Kommunal- und Europapolitikern solche mit rechten Tendenzen. Bei einem Feuer in einer Bar in der thailändischen Hauptstadt Bangkok sind mindestens 27 Menschen gestorben. Das hat der thailändische Ministerpräsident mitgeteilt. Mehrere Verletzte seien in Krankenhäuser gebracht worden. Das verheerende Feuer im spanischen Andalusien breitet sich aktuell nicht weiter aus. Allerdings hat sich die Zahl der registrierten Todesopfer erhöht auf jetzt 13. In Hessen war die Feuerwehr bei mehreren Bränden im Einsatz. In einem Wald bei Immerfelden-Walldorf brannte es auf rund 4 Hektar. Dabei erschwerte auch die Beschaffenheit des Geländes den Einsatz. Dort könnte nach Angaben der Feuerwehr alte Munition im Boden sein. Auch in Schlitz und Wiesbaden musste die Feuerwehr ausrücken. Das Spiel des Jahres heißt Dito. Eine Kritikerjury hat das Brettspiel am Abend in Berlin ausgezeichnet. Es helfe, die Mitspieler besser kennenzulernen. Nicht Wissen sei gefragt, sondern Verständnis für die Sicht der anderen. Tennisprofi Alexander Zverev hat einen Sieg in Wimbledon verpasst. Er verlor gegen den italienischen Titelverteidiger Jannik Sinner in 4 Sätzen. Das waren die Nachrichten. Das Wetter. In der Nacht kühlt es aber auf 20 bis 11 Grad. Morgen scheint wieder meistens die Sonne. Es wird aber nicht regnen. Höchstwerte von 28 Grad in Willingen bis 35 Grad südlich des Mainz. Die Zeit 0 Uhr.
3: Dankeschön für die ersten Worte des neuen Tages. Von mir, Hanno Bauer, jetzt der Blick auf die Straßen im Lande. Damit Sie gut ans Ziel kommen, wenn Sie unterwegs sind, noch oder schon. Hier ist der Verkehrsservice der ARD-Hitnacht. A1 auf der Norderelbbrücke kommt es wegen eines Schwertransportes bis 5 Uhr zu kurzfristigen Sperrungen. Die A4 ist zwischen Frechen-Nord und dem Kreuz Kerpen in beiden Richtungen wegen Brückenarbeiten bis 5 Uhr gesperrt. Die A42 ist zwischen Oberhausen-Zentrum und Kreuz Essen-Nord wegen einer Nachtbaustelle bis 5 Uhr gesperrt. Und dann noch auf der Autobahn 57 Köln Richtung Krefeld gibt es Behinderungen nach einem Unfall zwischen Köln-Worringen und Dormagen. Ihnen unterwegs eine muntere Fahrt, kommen Sie gut ans Ziel.
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3: Mit Hanno Bauer in Magdeburg. Ich grüße schön, dass Sie dabei sind und schön, dass wir zusammen die Nacht durchmachen. Jetzt mit cooler Disco-Musik von Billy Ocean, European

Ronan Keating macht mir Spaß mit seinem Loving Each Day. Ich hoffe, Ihnen ging's genauso. Also, ich meine Spaß deswegen, weil ja heute nun unleugbar Montag ist und das nicht unbedingt der allerliebste Lieblingstag der meisten Menschen ist. Von wegen Loving Each Day, was wir gerade gehört haben. Es sei denn, heute Montag beginnt der Urlaub, ja, dann kann ich es mir dann doch vorstellen irgendwie. Oder vielleicht wird heute der Lottogewinn vom Euro-Jackpot oder vom Samstag-Lotto ausgezahlt. Aber selbst wenn nicht, ich hoffe, es passt trotzdem alles bei Ihnen mit der fröhlichen Nachtsendung im Radio. Wird doch der Weg in den Montag gebuttert. Jetzt auch mit schön besungenem Wetter. Crowded House.

0: Hallihallo, mein Assistent Plappi. Mein Plüschschimpanse freut sich immer, wenn er was von Rosi liest. Denn ich darf mal das Geheimnis verraten. Plappi ist dieses Jahr schon ordentlich am Fell gekraut worden von Rosi in Leipzig, ja. Und Gelee-Bananen gab's da auch von ihr. Haha, daher die Affenliebe. Jedenfalls ist jetzt Plappi eben auch sehr aufgeregt gewesen, als er mir die E-Mail von Rosi gezeigt hat, die geschrieben hat: Lieber Hanno, lieber Plappi, nun bist du wieder da und ich auch. Und zwar wieder zurück von meinem Kurzurlaub aus Bad Schönborn. Es war eine wunderbare Zeit bei Monika, obwohl wir wegen der Hitze nicht so viel unternommen haben, aber im Freien klönen, was trinken und einen süßen Hund dabei streicheln, das war auch so erholsam. Nun bedanke ich mich bei Monika ganz lieb für die schöne Zeit. Auch dir, lieber Hanno, wünsche ich eine störungsfreie Nacht und verbleibe mit lieben Grüßen an dich und die Radiofamilie Nachteule Rosi. Rosi, Plappi und ich, wir kriegen das schon hin, selbst wenn es mal Störungen geben sollte. Ha! Ja, und ansonsten wünschen wir beide auch alles Liebe und eine schöne Nacht.
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0: ist es die 2020. des MDR. Ja, MDR Hitnacht und die 675. Hitnacht aus Sachsen-Anhalt, was nunmehr führt von den drei Bundesländern, und für dich die 286. mein Freund. Hitnacht aus Magdeburg. Insgesamt 326. Hitnacht. Weiter so. Ja, das waren aber jetzt viele Zahlen, oder? Viele Grüße aus Stuttgart kommen von Roland und ich grüße ganz lieb zurück. Es ist schön, dass quasi jede Sendung auf die Goldwaage gelegt wird. Das finde ich gut.
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Hallo Sarah, bitte jetzt mal direkt wieder in den Nichtschwimmerbereich. Ansonsten pfeift der Bademeister noch. Stammhörer Andi aus Nebra hat sich gemeldet. Ja, er arbeitet jetzt im Terrassenschwimmbad und hatte die gesamte erste Frühschichtwoche hinter sich. Ab morgen geht's dann mit der Spätschicht im Terrassenschwimmbad.

0: Schwimmbad Nebra weiter, hat er geschrieben. Und ja, er ist nicht der Bademeister, hat er mir neulich gesagt, sondern er ist derjenige, der freundlich an der Kasse die wenigen Euro abkassiert, die es kostet. Gut, dass es solche Freibäder gibt. Und außerdem kümmert er sich auch noch um die Grünanlagen und alles, was so anfällt. Und hat geschrieben, hallo Hanno, liebe Grüße ans gesamte Team der ARD Hitnacht, alle Hörer eurer schönen Sendung mit super Musik und natürlich an alle, die mich kennen. Es war ein super Wochenende mit richtig tollem Wetter und die Vorhersagen für die nächste Woche, die sehen ja auch super aus. Also ja, wenn man im Freibad arbeitet, dann auf jeden Fall, lieber Andi. Und er hat noch geschrieben, jetzt noch ein wenig die ARD Hitnacht genießen, dann ist auch bald Nachtruhe, euer Stammhörer. Ich grüße ganz lieb zurück und wunderbar, dass es Leute gibt, die in solchen Freibädern arbeiten. Denn wir haben ja schon von einigen Freibädern gehört, die fast gar nicht mehr aufmachen können, weil es kaum Menschen gibt, die in den Freibädern arbeiten können oder bezahlt werden können.
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0: 0.30 Uhr wird's. Und damit frühe Zeit für den Verkehrsservice in der ARD-Hitnacht. A1 auf der Norderelbbrücke kommt es wegen eines Schwertransportes bis 5 Uhr zu kurzfristigen Sperrungen. Die A4 ist zwischen Frechen-Nord und Kreuzkerpen in beiden Richtungen wegen Brückenarbeiten bis 5 Uhr gesperrt. In Richtung Olpe ist die Fahrbahn zwischen Kreuz-Köln-West und Köln-Eiffeltor bis Donnerstag gesperrt. Die A42 Kamm-Lindfort Richtung Dortmund ist zwischen Oberhausen-Zentrum und Kreuz-Essen-Nord wegen einer Nachtbaustelle bis 5 Uhr gesperrt. Und A96 Lindau Richtung München, der Tunnel Eching, ist nach Auslösung der Höhenkontrolle gesperrt. Ihnen unterwegs eine flotte Fahrt durch die Nacht, aber nicht zu schnell.
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0: Mit Hanno Bauer in Magdeburg. Schön, dass Sie dabei sind.

0: Hans aus Schwerin hatte ein super Wochenende, schreibt er. Er schreibt nämlich, hallo Hanno, so ein Wochenende Samstag bei den Toten Hosen in Berlin. 60.000 Menschen waren dabei und Sonntag dann noch bei The Cure. Und jetzt dich im Radio, gibt's so ein Wochenende noch zu toppen? Na, ich hoffe. Es hängt jetzt nicht an Letzterem. Und dann schreibt er noch weiter, dass er dadurch, dass er mal Campinos Schwester kennengelernt hat, auch einen Auftritt mit ihm, also mit Campino, bei einem kleinen, aber feinen Festival organisieren konnte, wo nur 1200 Menschen zusammenkommen. Quasi ein kleines Musikdorf, wenn man so will. Jamel rockt den Förster, heißt das Festival. Und seither gab es dann noch andere Überraschungsgäste. Madsen, Grönemeyer und Co. hat Hans geschrieben. Bravo! Bravo Hans, es lebe die Musik. Und am besten an den teuren Kartenanbieter Schachern vorbei. Denn es ist ja wirklich irre, was inzwischen für Preise aufgerufen werden für ein schönes Konzert. Also, ich find's toll, dass echte Künstler bei so einem kleinen Festival ebenfalls zusagen. Das sagt mir auch, dass unser Kulturland noch nicht ganz an den Kommerz verloren ist. Ganz liebe zurück nach Schwerin.
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0: Tina Turner hier mit ihrem 80er Comeback. Und mal sehen, wenn ich das richtig lese, wird es wohl sogar ein 2030 Comeback geben. Ja, Björn und Benny haben nicht nur vor, die ABBA-Aventare allabendlich auftreten zu lassen in London. Sie haben sich erst vor kurzem die Rechte an der Musik von Tina Turner und auch an ihrem Erscheinungsbild, wie es heißt, gesichert. Ja, natürlich für eine geheime Summe Geld. Garantiert aber nicht für wenig Geld. Und gut möglich, dass also Tina Turner irgendwann auf die Bühne als Lichtbildchen zurückkehrt. Aber ich habe ja zumindest auch bei den Avataren gehört, dass es also eine absolut mitreißende Show ist und sich das Ganze so richtig surreal echt anfühlt.
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0: Mal schauen, was so kommt.

hier ist die ARD Hitnacht. Und Hans eben mit dem Festival und mit den Toten Hosen und mit Cure hat sich nochmal schnell gemeldet und hat noch einen Tipp für alle, eine kleine Ergänzung. Er hat nämlich geschrieben, für die Toten Hosen hatte ich, wie so oft bei Veranstaltungen, gar kein Ticket. Um die hohen Preise zu umgehen, kaufe ich mir immer am Festivaltag Karten über Portale, die noch angeboten werden. Also direkt am Festivaltag, ja. Diesmal habe ich ein Ticket wortwörtlich zwischen Tür und Angel gekauft. Beim Zwischenhalt mit einer Bahn in Falkensee. Der Verkäufer stand am Bahnhof. Ich sagte an der Zugtür, ja, Karte bekommen, Geld in die Hand gedrückt, 50% gespart. Sage deinen Zuhörern bitte, es gibt bei Großkonzerten immer Kartenanbieter vor Ort und man spart Geld. Ja, super, Hans. Hoffe, keiner kommt mit gefälschten Karten daher, aber ansonsten klingt das natürlich sehr vernünftig und gerade bei den hohen Preisen ist es doch gut, wenn man dann doch noch was sparen kann. Und viele sind ja wirklich ganz ehrlich und möchten ganz schnell noch ihre Karte verkaufen, weil es eben irgendwas dazwischen gekommen ist. Dankeschön für den kleinen Tipp noch, den ich weitergegeben habe. Aber wie gesagt, also auch ein bisschen darauf achten, dass die Karten dann nicht gefälscht sind. Über einen Farbkopierer und ohne Hologramm drauf.

Fairground Attraction, Find My Love. Was für ein schöner Aufhänger für meinen Hochzeitssong, der jetzt kommt. Abgespielt vor 60 Gästen 2018 im Hochzeitssaal des Stadthauses zu Halle Saale. Ausgesucht von mir und jetzt für Schatzi im Radio.

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1: Um 1 Uhr mit Olaf Knapp. Die USA haben neue Angriffe auf den Iran gestartet. Das hat das US-Regionalkommando CENTCOM am späten Abend bestätigt. Aus der Nachrichtenredaktion Gisela Former.
2: Das Ziel sei zu verhindern, dass der Iran Handelsschiffe in der Straße von Hormuz attackiere, teilte das US-amerikanische Militär mit. Es ist bereits die 4. Angriffswelle der USA, seit die Feindseligkeiten in der vergangenen Woche wieder aufflammten. Nach Medienberichten richteten sich die jüngsten US-Attacken gegen Raketenstellungen und Anlagen zur Luftabwehr sowie gegen Schiffe der iranischen Revolutionsgarden. UN-Generalsekretär Guterres schrieb auf der Plattform X, er sei zutiefst besorgt über die erhebliche Eskalation. Er rief beide Seiten auf, sofort wieder Verhandlungen aufzunehmen.
1: Die Bundesregierung will die Tabaksteuer stärker erhöhen als bisher vorgesehen. Das geht aus einer sogenannten Formulierungshilfe des Finanzministeriums für die Koalitionsfraktionen hervor, die dem Redaktionsnetzwerk Deutschland vorliegt. Bis zum Jahr 2030 soll demnach der Preis für eine Packung Zigaretten schrittweise auf 11,78 Euro steigen. Das wären etwa 40 Cent mehr als bisher vorgesehen. Grund für die Änderung ist den Angaben zufolge eine Lücke im Bundeshaushalt. Bei einer Brandkatastrophe in der thailändischen Hauptstadt Bangkok sind nach offiziellen Angaben mindestens 27 Menschen ums Leben gekommen. Medienberichten zufolge liegt die Zahl noch höher. Zudem ist von zahlreichen Verletzten die Rede. Ob sich darunter auch Touristen befinden, ist noch nicht bekannt. Der betroffene Pub liegt im Bezirk Chatuchak, von Bangkok, der vor allem an Wochenenden von zehntausenden Menschen besucht wird. Darunter auch viele Ausländer. Warum das Feuer in dem Lokal ausbrach, ist unklar. Der Hamburger Alexander Zverev hat das Finale des Tennisturniers von Wimbledon verloren. Er musste sich dem Weltranglisten-Ersten Jannik Sinner aus Italien geschlagen geben. Aus London Matthias Kammann.
3: Schlüsselmoment war das 8. Spiel des 3. Durchgangs, als Zverev zum ersten Mal seinen Aufschlag abgeben musste und kurz darauf den 3. Satz verlor. Nach 3 Stunden und 46 Minuten hatte Sinner schließlich 6:7, 7:6, 6:3 und 6:4 gewonnen und damit seinen Titel aus dem Vorjahr erfolgreich verteidigt. Alexander Zverev hat ein großartiges Turnier gespielt. Zum Triumph reichte es allerdings nicht ganz.
1: Das Wetter in Deutschland. Nachts im Norden und Osten wolkig, an der Ostsee einzelne Schauer oder Gewitter möglich, bei Tiefstwerten von 21 bis 12 Grad. Am Tage im Norden und Nordosten teils wolkig mit Schauern oder Gewittern. Im Westen und Süden dagegen länger heiter, bei Höchstwerten von 23 bis maximal 36 Grad. Es ist gleich 1.03 Uhr.
4: Dankeschön fürs 3-Minuten Nachrichten-Update. Von mir noch 3 Verkehrsmeldungen hinten an. Hier ist der Verkehrsservice in der ARD-Hitnacht. A1 auf der Norderelbbrücke kommt es wegen eines Schwertransportes bis 5 Uhr zu kurzfristigen Sperrungen. Die A4 ist zwischen Frechen-Nord und Kreuzkerpen in beiden Richtungen wegen Brückenarbeiten bis 5 Uhr gesperrt. In Richtung Olpe dauert es auch ein bisschen länger. Hier ist zwischen Kreuz Köln-West und Köln-Eiffeltor bis Donnerstag gesperrt. Die A42 Kamp-Lindfort Richtung Dortmund ist zwischen Oberhausen-Zentrum und Kreuz-Essen-Nord wegen einer Nachtbaustelle bis 5 Uhr gesperrt. Gute Fahrt!
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4: Mit Hanno Bauer in Magdeburg. Ich wünsche einen schönen Montag, den 13. Juli.

0: ist da am Ende etwas der Text ausgegangen mit Leilalei. Hm. Könnte vielleicht sein. Aber wenigstens kann er noch Lalala singen, der Boxer. Hat wohl offensichtlich noch nicht zu viel drauf bekommen auf den Mund. Hm. Und Franziska, die boxt sich gerade wieder mal durch mit der Nachtmucke im Studium und schreibt: Hallo liebes Team der ARD Hitnacht, ich möchte euch einfach mal ein großes Lob für eure tolle Sendung aussprechen. Ich höre die Hitnacht gerade wieder, während ich am Schreibtisch sitze und für mein Studium lerne. Ja, Franziska, von nichts kommt nichts. Und sie schreibt weiter: In der letzten Klausurenphase haben eure Glückwünsche im Radio meinen Freunden und mir tatsächlich Glück gebracht. Deswegen wollte ich fragen, ob das vielleicht noch einmal möglich wäre. Ja, natürlich wünschen wir Glück für die Klausur. Und sie schreibt: Ich würde mich sehr freuen, wenn ihr meinen Freunden und mir aus dem Studiengang Innenausbau für die kommenden 2 Wochen ganz viel Kraft, Ausdauer und natürlich auch etwas Glück für die anstehenden Klausuren wünschen könntet. Vielen Dank für die schöne Begleitung durch die Nacht. Macht weiter so. Liebe Grüße aus Rosenheim ins Studio. Und Nachtrag: Danke besonders an Lukas, der mit mir wach bleibt. Das muss der Glücksbringer sein, denn oben drüber als Überschrift steht Glücksbringer und Gruß. Also Franziska und Kommilitoninnen, dann jetzt mal alles Gute und viel Glück natürlich für die anstehenden Klausuren.
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0: Und wir sind ja jede Nacht da, um das Lernen ein bisschen zu unterstützen und zu begleiten. Werden wir auch weiter so halten, okay?

0: REO, Speedwagon, Keep on Loving You in der Nachtsendung. Und Simone hat sich gemeldet, hat geschrieben, liebe Grüße an Hans nach Schwerin. Ich habe mein Konzert in dieser Woche noch vor mir. Am Donnerstag geht es nämlich zu meinen Sillies nach Dresden. Die spielen auf der Konzertbühne am Weißen Hirsch. Zu den Tickets, die Preise sind schon der Wahnsinn, da gebe ich Hans recht. 75 Euro. Da bin ich dem alten Mann mit dem roten Mantel und dem weißen Bart noch heute sehr dankbar. Von ihm habe ich nämlich die Karte vor fast 7 Monaten geschenkt bekommen. Gruß, Simone. Ja, Simone, dann freue ich mich auch schon erstmal auf den Konzertbericht dann irgendwann am Ende der Woche, ja? Würde ich mich sehr darüber freuen. Und ganz lieben Gruß an den Mann. Also an den eigenen und den mit dem roten Mantel und dem weißen Bart.
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0: Valerie ist jetzt nicht dran, sondern W. Wer wird sich denn hinter W. verbergen? Ah, Waltraud. Also fast Valerie, aber hier Waltraud. So, und sie hört uns über die Frequenzen von NDR 1, hat sie noch geschrieben und schreibt, hallo Hanno. Du wieder am Mikrofon, herrlich. Möchte aber betonen, dass alle deine KollegInnen, Manno, das super machen. Da ich mit meinen 79 Jahren leider keinen Schwertonner mehr fahren darf, was ich noch zu gerne machen würde, grüße bitte alle Fahrer und Fahrerinnen, die jetzt schon unterwegs sind, damit morgen die Regale im Supermarkt und auch die Industriebetriebe wieder mit Ware und Material aufgefüllt werden. Für alle eine gute Fahrt bis nach deren Zuhause. Die LKW- und Trucker-Begeisterte grüßt herzlich alle, die am Lenkrad sitzen. Wow, schöne Grüße. Ich bedanke mich schon mal im Namen aller, liebe Waltraud.
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0: Haben Sie es im Lied jetzt auch gehört? All I Want Is You? 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Redet Carly Simon da eigentlich gerade von dem Fußballer zufällig? Bin ich mir nicht sicher, könnte aber sein. 1.30 Uhr ist es jetzt auf die Sekunde. Zeit für den Verkehrsservice in der ARD-Hitnacht. A1 auf der Norderelbbrücke kommt es wegen eines Schwertransports bis 5 Uhr zu kurzfristigen Sperrungen. Die A4 ist zwischen Frechen Nord und Kreuz Kerpen in beiden Richtungen wegen Brückenarbeiten bis 5 Uhr gesperrt. Und in Richtung Olpe ist die Fahrbahn zwischen Kreuz Köln West und Köln Eiffeltor bis Donnerstag gesperrt. A9 München Richtung Nürnberg zwischen Lenting und Denkendorf gab es einen Unfall, deswegen Behinderungen. Und die Autobahn 42 Kamp-Lindfort Richtung Dortmund ist zwischen Oberhausen Zentrum und Kreuz Essen Nord wegen einer Nachtbaustelle bis 5 Uhr gesperrt. Außerdem B65 zwischen Everloh und Ditterke in beiden Richtungen ist hier nach einem Unfall gesperrt. Gute Fahrt Ihnen unterwegs.
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0: Hanno Bauer hier in Magdeburg.

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Hier ist die ARD Hitnacht und gerade eben gab es eine Gefahreninformation aus Marl. Naja gut, eine große Gefahr besteht nicht, aber hier steht: in der Stadt Marl, Ortsteil Drewer, ist eine Geruchsbelästigung wahrnehmbar. Nach derzeitigen Informationen kann eine Gesundheitsgefährdung allerdings ausgeschlossen werden. Besondere Schutzmaßnahmen sind nicht erforderlich. Bitte blockieren Sie nicht den Notruf von Feuerwehr und Polizei. Halten Sie aber Türen und Fenster geschlossen. So, ist weitergegeben an alle Hörer der ARD Hitnacht. Und weiter geht's mit London Beat, A Better Love.

Hier ist die ARD-Hitnacht. Achtung bitte, es gibt einen Falschfahrer auf der Bundesstraße 210 zwischen Schortens und Wilhelmshavener Kreuz. Ist ein Falschfahrer gemeldet worden, fahren Sie bitte ganz rechts, überholen Sie nicht. Auf der B210 Wittmund-Wilhelmshaven zwischen Schortens und Wilhelmshavener Kreuz ist ein Falschfahrer unterwegs.

0: Leuchtturm. Nena, nah am Wasser gebaut sozusagen. Und zum Thema Heimleuchten, ja, Lothar hat sich gemeldet auf den Gruß von Andi vorhin im Terrassenbad seiner neuen Arbeitsstelle, wo er an der Kasse sitzt und manchmal auch am Würstchenstand. Und Lothar möchte gerne wissen, sehr geehrte Damen und Herren, wieso kostet es in den Freibädern eigentlich Eintritt? Ein Freibier kostet doch schließlich auch nichts.
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0: Liebe Grüße zurück, Lothar aus Bad Wörishofen. Wahrscheinlich zu viel Weißbier getrunken. Denn woher soll das Wissen sonst kommen?

0: Geniale Musik, Another Break in the Wall, Pink Floyd im Nachtprogramm. Hier ist die ARD Hitnacht. Und Kai ist jetzt gerade mit Kathleen unterwegs in den Süden, in den Urlaub, hat geschrieben, moin, wir sind gerade aus Kiel kommend auf dem Weg in den Urlaub am Gardasee und sind gerade in der Nähe von Fulda auf der Autobahn unterwegs. Ich wünsche mir für meine Liebste am Steuer You Are So Beautiful von Joe Cocker. Kathleen, ich liebe dich, beste Grüße, Kai. Das ist hiermit wörtlich ausgerichtet. Leider kann ich den Song nicht spielen. Erstens hatten wir Joe Cocker schon. Zweitens kann ich keine Musikwünsche erfüllen in der ARD-Hitnacht. Liegt einfach daran, dass unsere Musikredakteure die Sendung in der Woche tagsüber zusammenstellen und wir dann die Playlist sozusagen fertig vorbekommen. Sonst wäre die niemals so perfekt, wie sie jetzt ist.
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0: Und Achtung bitte nochmal, Falschfahrer auf der B210 zwischen Schortens und dem Wilhelmshavener Kreuz ist ein Falschfahrer gemeldet worden. Bitte ganz rechts fahren, nicht überholen und Vorsicht auch in beiden Richtungen. Und ganz liebe Grüße an Kathleen und Kai.

0: Na, das ist doch schon fast das komplette Frühstück, oder? Milk and Toast and Honey, Roxette. Und dabei haben wir es doch erst 2:10, mitten in der Nacht. Und Julian ist am Radio, hat geschrieben, hallo lieber Hanno, schön, dass du uns diese Nacht wieder begleitest. Liebe Grüße ans gesamte Team der ARD Hitnacht. Ja, das wären außer mir noch unser Techniker Schadi und noch unten in der Pforte jemand. Also so viel sind wir gar nicht in der Nacht. Ja, und an meine Familie Sarah und an unsere kleine Tochter Marlina. Schlaft gut. Na, ich hoffe mal, dass Töchterchen Marlina zumindest schon schläft, Julian. Und ansonsten natürlich auch eine geruhsame Nacht.
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0: So schöne Musik von den Stranglers, Golden Brown. Und Jürgen, unser Radioarzt aus Goch, ist auch am Radio und sinniert so gerade vor sich ein bisschen hin. Ist das bei Golden Brown ein Cembalo oder ein Spinett? Ich glaube, das Spinett, das klingt anders, weil es kleiner ist. Ich gehe mal von Cembalo aus. Aber wahrscheinlich war es dann doch eher ein synthetisches Instrument, also ein Synthesizer sozusagen. Aber klingt auf jeden Fall sehr nach Cembalo, muss ich sagen. Und ich mag sehr Cembalo-Musik. Also ganz liebe Grüße zurück nach Goch an unseren Radioarzt. Hoffe, ich konnte verarzten. Und mit wem machen wir weiter? Mit Rena aus Berlin, die geschrieben hat, Hallöchen, Hanno Bauer. Was für ein verrückter Sonntagabend. Ich wurde überraschend Oma, ohne dass das die frisch gebackenen Eltern gewusst haben. Hä? Nanu? Wie wird man denn Oma, ohne dass das die frisch gebackenen Eltern gewusst haben? Nanu? Also das würde ich ja gerne nochmal erklärt haben. Also vielleicht eine kurze Mail nochmal nachschicken, liebe Rena. Also wenn es die Eltern nicht wissen, nanu, nanu, nanu. So, also viel Spaß noch zum Moderieren, schreibt sie weiter. Ich höre euch über Bayern 1, da ich Fränkin bin und in Berlin gestrandet. Na dann, schöne Grüße nach Berlin und das mit dem Verwandtschaftsverhältnissen, das habe ich jetzt nicht so ganz durchblickt, ehrlich gesagt. Also da würde ich mich um eine kleine aufklärende E-Mail nochmal freuen.
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0: Auf jeden Fall, wie auch immer, sollte man nicht alles auf die Goldwaage legen und vielleicht auch noch Stress in der Familie haben. Madonna zum Beispiel wollte hier in ihrem Lied, dass Papa ihr keinen Vortrag hält. Papa, don't preach. 1986 war's. Und danach die 2 Uhr Nachrichten.

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1: Um 2 Uhr mit Olaf Knapp. Die USA haben neue Angriffe auf den Iran gestartet. Das hat das US-Regionalkommando CENTCOM am späten Abend bestätigt. Aus der Nachrichtenredaktion Gisela Former.
2: Das Ziel sei zu verhindern, dass der Iran Handelsschiffe in der Straße von Hormuz attackiere, teilte das US-amerikanische Militär mit. Es ist bereits die 4. Angriffswelle der USA, seit die Feindseligkeiten in der vergangenen Woche wieder aufflammten. Nach Medienberichten richteten sich die jüngsten US-Attacken gegen Raketenstellungen und Anlagen zur Luftabwehr sowie gegen Schiffe der iranischen Revolutionsgarden. UN-Generalsekretär Guterres schrieb auf der Plattform X, er sei zutiefst besorgt über die erhebliche Eskalation. Er rief beide Seiten auf, sofort wieder Verhandlungen aufzunehmen.
1: Die Bundesregierung will die Tabaksteuer stärker erhöhen als bisher vorgesehen. Das geht aus einer sogenannten Formulierungshilfe des Finanzministeriums für die Koalitionsfraktionen hervor, die dem Redaktionsnetzwerk Deutschland vorliegt. Bis zum Jahr 2030 soll demnach der Preis für eine Packung Zigaretten schrittweise auf 11,78 Euro steigen. Das wären etwa 40 Cent mehr als bisher vorgesehen. Grund für die Änderung ist den Angaben zufolge eine Lücke im Bundeshaushalt. Bei einer Brandkatastrophe in der thailändischen Hauptstadt Bangkok sind nach offiziellen Angaben mindestens 27 Menschen ums Leben gekommen. Medienberichten zufolge liegt die Zahl noch höher. Zudem ist von zahlreichen Verletzten die Rede. Ob sich darunter auch Touristen befinden, ist noch nicht bekannt. Der betroffene Pub liegt im Bezirk Chatuchak von Bangkok, der vor allem an Wochenenden von Zehntausenden Menschen besucht wird, darunter auch viele Ausländer. Warum das Feuer in dem Lokal ausbrach, ist unklar. Der Hamburger Alexander Zverev hat das Finale des Tennisturniers von Wimbledon verloren. Er musste sich dem Weltranglisten-Ersten Jannik Sinner aus Italien geschlagen geben. Aus London Matthias Kammann.
3: Schlüsselmoment war das 8. Spiel des 3. Durchgangs, als Zverev zum ersten Mal seinen Aufschlag abgeben musste und kurz darauf den 3. Satz verlor. Nach 3 Stunden und 46 Minuten hatte Sinner schließlich 6:7, 7:6, 6:3 und 6:4 gewonnen und damit seinen Titel aus dem Vorjahr erfolgreich verteidigt. Alexander Zverev hat ein großartiges Turnier gespielt. Zum Triumph reichte es allerdings nicht ganz.
1: Das Wetter in Deutschland. Nachts im Norden und Osten wolkig. An der Ostsee einzelne Schauer oder Gewitter möglich. Tiefstwerte 21 bis 12 Grad. Am Tage im Norden und Nordosten teils wolkig mit Schauern oder Gewittern, im Westen und Süden länger heiter. Höchstwerte 23 bis 36 Grad. Am Dienstag dann heiter, teils wolkig, gebietsweise Schauer oder Gewitter, 24 bis 36 Grad. Es ist 2.03 Uhr.
4: Schönen Dank fürs Nachrichtenupdate. Von mir jetzt der Blick auf die Straßen im Lande. Erstmal gibt's im Verkehrsservice der ARD-Hitnacht die Entwarnung für die B210. Kein Falschfahrer mehr. Zwischen Schortens und Wilhelmshavener Kreuz fahren alle wieder in die richtige Richtung. Das ist prima so, hoffentlich bleibt's dabei. Die Autobahn 4 ist zwischen Frechen Nord und Kreuz Kerpen in beiden Richtungen wegen Brückenarbeiten bis 5 Uhr gesperrt. In Richtung Olpe ist die Fahrbahn zwischen Kreuz Köln West und Köln Eiffeltor bis Donnerstag gesperrt. Und die A42 Kamp-Lindfort Richtung Dortmund ist zwischen Oberhausen Zentrum und Kreuz Essen Nord wegen einer Nachtbaustelle bis 5 Uhr gesperrt. Gute Fahrt Ihnen!
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4: Mit Hanno Bauer in Magdeburg.